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0: die Zeit. Es ist 6 Uhr. 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
2: Im Studio Immekasten. Ärztevertreter laufen Sturm gegen die Pläne der Bundesregierung für die Krankschreibung. Union und SPD wollen ja eine verpflichtende Krankschreibung ab dem ersten Tag und die telefonische Krankschreibung abschaffen. Das wird für eine Überlastung der Praxen sorgen, heißt es etwa vom Hausärzteverband. Kanzler Merz sagte zur Kritik im ZDF:
3: Sie müssen nicht am ersten Tag in die Arztpraxis. Sie müssen vom ersten Tag eine Arbeitsunfähigkeitsbescheinigung haben. Und wir kehren damit

0: zu der Regelung zurück, die wir bis Corona hatten in Deutschland. Da hat sich auch niemand darüber beschwert.
1: In immer mehr Bundesländern starten die Sommerferien und das heißt auch wieder, auf den Autobahnen wird's voll. Der ADAC warnt natürlich vor Stau. Colin Mock mit den Einzelheiten dazu.
2: Insgesamt 9 Bundesländer starten in die Sommerferien oder sind bereits drin. Und das wird sich wohl ab dem Mittag auf den Autobahnen bemerkbar machen. Sowohl in Richtung Nord- und Ostsee als auch in Richtung Süden müssen sich Autofahrer laut ADAC auf viel Verkehr und Staus einstellen. Um die Autobahnen zu entlasten, dürfen Lkw auf vielbefahrenen Strecken jetzt im Juli und August auch an Samstagen nicht fahren. Die meisten großen Hitzeschäden sind laut Autobahn GmbH übrigens mittlerweile behoben.
1: Griechenland ist von einem Erdbeben der Stärke 5,2 erschüttert worden. Das Beben war auch auf den Urlaubsinseln Rhodos und Kreta zu spüren. Berichte über verletzte oder nennenswerte Schäden gibt es noch nicht. Das Aus von Bundestrainer Julian Nagelsmann steht offenbar kurz bevor. Wie unter anderem die Bild berichtet, gab es jetzt ein erstes Krisentreffen beim DFB. Jana Klonikowski dazu.
3: Wie es heißt, haben die DFB-Bosse Nagelsmann einen Rücktritt nahegelegt, damit der gesichtswahrend aus der ganzen Sache rauskommen kann, inklusive einer Millionenabfindung. Ob sich Nagelsmann darauf einlässt, ist noch unklar. Laut Sportschau soll er sich eher uneinsichtig gezeigt haben. Allerspätestens bis Anfang nächster Woche soll aber wohl eine Entscheidung stehen, so oder so. Als klarer Nachfolgefavorit gilt weiter Jürgen Klopp.
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5: Mit KI-Support. Wolkig startet der Morgen und an den Alpen hängt noch viel Grau mit etwas Regen, der am Vormittag nachlässt. Im Tagesverlauf wird es sonst freundlicher, aber gerade im Osten sind weiter viele Wolken dabei und ab und zu kommt mal ein Schauer runter. Dazu Topwerte zwischen 18 und 28 Grad. Morgen in der Südhälfte meist sonnig und trocken, maximal um 30 Grad.

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oder mitten in der Nacht. Und ich sehe tatsächlich an den Hörerzahlen, dass gerade die letzte Stunde, ja, die Stunde von 5 bis 6 Uhr, die wird sehr stark frequentiert. Naja klar, aber die Leute sich vorbereiten und dann müssen sie auf die Maloche und da hören sie ganz gerne nochmal der Morgen mit Gern. Und danke dafür mal an der Stelle. Ja, das ist ernst gemeint, das ist ohne Quark. Ihr wisst, sonst kommt nur Müll aus meinem Mund. Aber an der Stelle bedanke ich mich tatsächlich und es ist tatsächlich wahr. Man sieht es ja an den Hörerzahlen. Stunde von 5 bis 6 wird gut frequentiert. Danke dafür. Bei mir zur vollen Stunde Nachrichten, Sport und Wetterbericht kompakt. Wie ihr wisst, in der 20. Sendeminute ein kleiner Beitrag um halb die Wetteraussichten. 10 nach halb, wie immer, die Geburtstagskinder des Tages. Gucken wir uns an, oder wer Geburtstag hat. Ja, das sagt man so im Volksmund. Geburtstagskinder sind ja schon sehr reife. Auch ältere Leute bei, na? Wie auch immer. Okay. Und musikalischerseits bleibt es dabei. Der Fairness-Filter in meiner Sendung bedeutet, ich spiele mal einen deutschsprachig gesungenen, gefolgt von einem nicht deutschsprachig gesungenen Titel, das immer im Wechsel und dazwischen, na klar, die aktuelle Uhrzeit. Jetzt zum Beispiel haben wir es, 6 Uhr und 9 Minuten, 9 Minuten nach 6 und nach Gary Glitter, The Wanderer in Englisch, hören wir was Deutsches mit Phil und John, Hello Buddy. Ich bedanke mich fürs Einschalten und mache einen tiefen Diener. Danke!

Kleinen Tipp mal fürs Gucken. Wer also politisch Interesse hat, ja, einfach mal gucken. Der Ulrich Siegmund, der zukünftige Ministerpräsident von Sachsen-Anhalt, ja, der war beim Lanz im ZDF. Gerne, du machst Werbung für den öffentlich-rechtlichen Rundfunk. Haben sie dir mit den Spaten heute Morgen geweckt? Nee, nicht. Aber ich habe es mir angeguckt. Die ganze Stunde, ja. Nicht Ausschnitte angucken oder so. Passt auf die Zeit auf. Eine Stunde, eine Minute und vier Sekunden. Zumindest kommt das von diesem öffentlich-rechtlichen Sender. Ob da was geschnitten ist, würde ich sagen, ja. Ja, aber sehr professionell. Sehr, sehr professionell. Es ist nicht die komplette Zeit zu sehen. Definitiv nicht. Aber wenigstens diese eine Stunde. Im Internet, bei YouTube, da ist nur 18 Minuten oder so was zu sehen. Das ist definitiv zerschnitten. Ist ja klar, ne? Passt schön auf. Mein persönliches, was ich da bemerkt habe. Es war wie immer eine Sendung. 3

0: gegen ein. Ne? Der Typ, der da war, der hat die Nazi-Keule geschwungen, ist ja klar, logisch, ist klar. Die Braut, die da gesessen hat, die hat sich ausgegeben, als wenn sie eine Wirtschaftspräsidentin oder Fachfrau wäre. Was war sie? Nur eine blöde, muss ich sagen, Journalistin. Und er, wie immer, immer das Gleiche. Sobald Sigmund anfängt zu sprechen, lieber Herr Lanz, da haben Sie die Aufgabe, dazwischen zu quatschen und ihn auf keinen Fall ausreden lassen. Ne? Und wenn er die Wahrheit sagt, sofort rinfahren in die Parade. Das war das kurze Fazit für mich. Also immer, wie ihr habt. Es bleibt dabei, ich und öffentlichen rechtlichen Rundfunk, das ist wie Hund und Katze. Passt nicht, gucke ich mir nicht an. War leider wieder ein Versuch. Ich hätte es sein lassen sollen. Tina Turner, Nutbush, City Limits und das Ganze um 6 Uhr und na, 14 Minuten. Eine Minute vor Viertel 7.
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0: Rockröhre Tina Turner hier in meiner Sendung Der Morgen mit Gern oder Nutbush City Limits um 6 Uhr und 17 Minuten, 2 Minuten nach Viertel 7. Jetzt gibt es eine schöne Nummer, die wir eigentlich von Smokey kennen, ne? San Francisco Bay. Wir hören uns die Nummer in Deutsch an mit Waterloo und Robinson. Gleich, in ein paar Sekunden geht's los.
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0: Waterloo und Robinson, San Francisco Bay. Ein schöner Schluckleersong von Original Smokey. Ne? 6 Uhr und 21 Minuten, 9 Minuten vor 6:30 haben wir es in der Zwischenzeit. Jetzt gibt es den Beitrag, den versprochenen, und dann die Erklärung, warum B.A. Robinson B.A. Robinson genannt werden will oder auch nicht. Fragezeichen. Das wird jetzt erklärt. To be or not to be my lover. Erst der Beitrag. Ein 85-Jähriger hat den Elektrorollstuhl seiner Frau mitsamt seiner Gattin in Kaiserslautern mit seinem Auto abgeschleppt. Der Mann begründete die Aktion mit dem Argument, die Batterie des Rollstuhls sei leer. Nach Belehrung durch die Funkstreife wurde der Rollstuhl wieder abgekoppelt und mit Muskelkraft nach Hause geschoben, heißt es im Polizeibericht.
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0: Bang Bang war sein größter Erfolg. Das hier so eine Art Nachfolge-Hit, wo er dann erklärt hat, wie er dann als Künstlername genannt werden möchte. Bar Robinson und nicht B.A. Robinson. Nun weiß ich es auch, siehste, kannst du mal sehen. Ihr Lieben, wir haben es 6 Uhr und 26 Minuten. 4 Minuten trennen uns vor der 6:30 Marke. Jetzt gibt's was Deutsches von Howard Carpendale. Und zwar der Titel Ruf mich an. Die Telefonnummer, wie war die? 0190 6 mal die 6. Gernot, die Sendung bleibt jungfrei.
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0: Howard Carpentier, ruf mich an. Ja, eine gute Aufforderung, ich sag's euch. 6:30 Minuten haben wir es ganz genau. Halbzeit der ersten Stunde der Sendung. Der Morgen mit Gernot, 6:30. Wir hören die Wetteraussichten. Ein paar Verbrauchertipps schließen sich an und dann gibt's Texas, finde ich cool, ja. So, aber ich muss sagen, so eine Art One-Hit-Wonder, ne? Leider ist nicht so viel mehr richtig bekannt geworden wie dieser Titel hier, ne? Summer Sun, na bitte, Sommersonne, warum auch nicht?
1: Mit KI-Support. Wolkig startet der Morgen und an den Alpen hängt noch viel Grau mit etwas Regen, der am Vormittag nachlässt. Im Tagesverlauf wird es sonst freundlicher, aber gerade im Osten sind weiter viele Wolken dabei und ab und zu kommt mal ein Schauer runter. Dazu Topwerte zwischen 18 und 28 Grad. Morgen in der Südhälfte meist sonnig und trocken, maximal um 30 Grad.

0: Texas heißt die Formation. Summer Sun, der Titel. Chill over, ja, ist einprägsam, ne? Und ging tatsächlich, war das in den 18? Jetzt muss ich echt mal scharf überlegen. Nee, das war in den 90ern schon. Das Ding kam in den 90ern. Ich glaube, Mitte, Ende der 90er oder so. 99 könnte sein. Das ist Ende der 90er. Ja, lass was mal so stehen. Ende der 90er, richtig. 6 Uhr und 35 Minuten in der Zwischenzeit. 5 Minuten nach 6:30. Jetzt hören wir eine richtig tolle Nummer von einem Opernstar, beziehungsweise Operettenstar. Ne? Da hat sie eigentlich angefangen. Später ist sie dann gewechselt in Richtung Schlager. So ein bisschen, aber nach wie vor... Ja, ist sie also durchaus in der Rubrik dort Operette zu finden. Die Rede ist von Angelika Milster und sie singt Weil ich dich liebe. Deutsche Variante von Engelbert seinem Song Under the Moon. Nee, Entschuldigung, daneben. Under the Man in the Moon. So ist richtig. Hören wir uns an. Da ist er.
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Schauen wir mal, wer heute am 3. Juli Geburtstag hat. Ah, 1971, unter anderem 55 Jahre, wird er Julian Assange, der WikiLeaks-Gründer, hat heute Geburtstag. Des Weiteren Tom Cruise, ja, US-amerikanischer Schauspieler, wird heute 64 Jahre alt. Dann haben wir, wartet ihr da wenig gleich, den machen wir zum Schluss, aber die Dame hier, Laura Branning, ja, US-amerikanische Sängerin, 1952 geboren, hätte heute auch Geburtstag gehabt, aber ihr wisst ja, 2004 ist dann im zarten Alter von 52 Jahren leider von uns gegangen. Aber schöne Musik hat sie uns hinterlassen. Wen dürfen wir auch nicht vergessen? Charles Brauer, deutscher Schauspieler und Synchronsprecher. Und hier, guck mal, einer aus dem Osten, Ossi. Alexander Schalk-Golodkowski hätte heute auch Geburtstag gehabt, wobei er wäre ja dann schon, ja, dicht an der 100 gewesen. 1932, ne? 3. Juli, ebenfalls 82 Jahre ist er geworden und starb im Alter, im Jahr 2015. So, wen wollte ich noch erwähnen? Da ist er, nochmal schnell zurück. Hier ist er, Vince Clarke, ja, britischer Musiker, Begründer, bürgerlicher Name, Vincent John Martin. Ja, der wird heute 66 Jahre alt. Wer ist Vince Clarke? Der Gründer oder ein Gründungsmitglied von Depeche Mode. Ja, dann auch mit Dingens zusammen. Wer ist Dingens? Alison Moyet, Yazoo, gegründet und viele, viele andere Musikprojekte gehen auf seine Haut, hätte ich beinahe gesagt. Wir hören Master and Sevens, Depeche Mode, Vince Clarke. Herzlichen Glückwunsch. Warte mal, die Depeche Mode-Fans, die schütteln gerade den Kopf und sagen, Moment, was quatscht der denn da? Wie der Titel Master in Seven rauskam, war Vince Clarke gar nicht mehr bei. Der hat nämlich Depeche Mode schon lange verlassen gehabt da. Das ist richtig, aber ich, für die Allgemeinheit will ich das nur noch mal so verdeutlichen. Ne? Da ist er her, der Vince Clarke, Mitbegründer von Depeche Mode.

0: Vince Clark, Mitbegründer von Depeche Mode, heute Geburtstagskind des Tages, hier bei Depeche Mode, Master in Sevens. Ja, wie ich eingehend erwähnte, ne? Wann verließ er das dann? Ich glaube, 80 haben sie gegründet und 81 oder 82 ist er dann aus dieser Formation ausgetreten. Trotzdem blieb ja, wie wir wissen, Depeche Mode unheimlich erfolgreich. 6 Uhr und 47 Minuten, in der Zwischenzeit 2 Minuten nach 6:45. G.G. Anderson ist mal wieder dran. Ja, wie so oft schon, 99 Mal verliebt singt er. Das Ding hat er dem Klaus Denso auch übergeholfen, fällt mir gerade ein. Der hat ihn auch gesungen. Aber hier der Master persönlich, der den Song auch fabriziert hat. Gleich in wenigen Sekunden geht's los.
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0: Gigi Anderson, der Meister des deutschen Schlagers, 99 Mal verliebt. 6 Uhr und 51 Minuten in der Zwischenzeit, 9 Minuten vor 7. Alle, die jetzt los müssen auf Maloche, wünsche ich einen tollen Start in das Wochenende, in das Wohlverdiente. Wir hören uns dann Montag wieder. Ich weiß, jetzt verabschieden sich viele, weil sie halt los müssen. Ist ja klar, ne? Montag dann zur selben Zeit mit dem gleichen Quatsch. Ihr wisst schon. Ich bedanke mich bei euch auf jeden Fall, die ihr so früh schon immer einschaltet. Alle anderen schön artig dranbleiben, denn jetzt gibt's was Besonderes. Gestern haben wir den Titel ja gehört vom Hitschreiber selber, ne? Feels Like I'm in Love. Sagt euch nichts? Das ist der große Durchbruchssong von Kelly Marie. Na, da ist er auch am meisten bekannt geworden. Nur wenige wissen, dass das Ding von Mango Jerry stammt. Na, Mango Jerry hat den gestern auch gesungen, falls es aufgefallen ist. Ne? Hatte ich gestern gespielt. Und heute hören wir mal eine Version, wo Kelly Marie und Mango Jerry das Ding zusammen singen. Wie sich das anhört, hören wir gleich in 6 Sekunden.
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0: Mango Jerry mit Kelly Marie, habt ihr erkannt, ne? Im Background-Core eindeutig zu hören. Tatsächlich, er hat diesen Hit fabriziert. Mal sehen, ich kenne ja mein Programm hier so ein bisschen, mein Radioprogramm. Es wird wahrscheinlich dann am Montag entspannt das Original rausgraben. Da gibt es dann auch verschiedene Varianten mit Lang- und Remix-Varianten und. Das ist aber auch ein schöner Titel, wie wir ja wissen. Ihr Lieben, wir haben 6 Uhr und 57. Ja, gleich. Ein paar Sekündchen fehlen noch. Dann haben wir es 3 Minuten vor 7. Das war's für die erste Stunde. Abgerundet wird sie noch mit Katharina Valente und Kleiner Gonzales. Und dann hören wir Nachrichten, Sport, Wetterbericht kompakt, wie ihr es gewohnt seid zur vollen Stunde bei mir. Und dann würde ich mich freuen, wenn wir so in der zweiten Stunde weiterhin hören. Und die Schlafmützen, die ihren Wecker gestellt hat um 7, die begrüßen wir dann aufs Herzlichste. Ne? Gucken wir mal. Schön, dass ihr da seid, ihr Lieben. Und ihr wisst ja, wie immer gilt das Motto, dranbleiben.
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0: Zeit. Es ist 7 Uhr. 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
2: Im Studio Imme Kasten. Die Opposition im Bundestag übt scharfe Kritik an den Regierungsplänen für eine Steuerreform. Die Grünen etwa sprechen von einer Mini-Reform und einer Mogelpackung. Von Seiten der AfD heißt es, die verkündete Entlastung sei weniger als ein Tropfen auf den heißen Stein und werde durch steigende Sozialabgaben mehr als aufgefressen. Der Chef der Gewerkschaft Verdi, Frank Wernicke, sagt im Ersten:
3: Vor allen Dingen braucht es mehr Verteilungsgerechtigkeit. Es wird überall gespart, bei Sozialleistungen, in der Pflege, im Gesundheitssystem. Und die, die wirklich viel Geld haben, leisten keinen angemessenen Beitrag zur Finanzierung unseres Gemeinwesens. Und das ist eine komplette Leerstelle in dieser Koalition und leider auch in der Vereinbarung von der letzten Nacht.
2: Für immer mehr Schülerinnen und Schüler in Deutschland starten die Sommerferien und damit für viele auch die Urlaubszeit. Weil ab heute Mittag dann in 9 Bundesländern Ferien sind, warnt der ADAC vor viel Verkehr auf den Straßen. Gerade auf den Autobahnen Richtung Küste oder Süden muss mit Staus gerechnet werden. Und zwar zunächst bis morgen Abend, heißt es. Lkw dürfen jetzt im Juli und August übrigens auch samstags auf vielbefahrenen Autobahnen nicht fahren. Vor dem AfD-Parteitag am Wochenende in Erfurt befürchtet die Gewerkschaft der Polizei einen möglichen Mangel an Einsatzkräften. Einzelne Bundesländer könnten zugesagte Kräfte wegen eigener Einsatzlagen kurzfristig doch behalten, so GdP-Chef Kopelke in den Funke-Zeitungen. Die Polizei rechnet mit bis zu 50.000 AfD-Gegnern in Erfurt. Portugal und Spanien stehen bei der Fußball-WM im Achtelfinale. Die Portugiesen setzten sich im 16. Finale gegen Kroatien mit 2:1 durch. Die Spanier gewannen gegen Österreich mit 3:0.
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4: Mit KI-Support. Viele Wolken sind heute Morgen vor allem an den Alpen unterwegs. Dazu fällt noch etwas Regen, der am Vormittag nachlässt. Sonst gibt's Sonne und Wolken im Wechsel. Ab und zu kommt im Norden auch mal ein Schauer runter. An der Ostsee sind dazu Sturmböen dabei. Maximal werden es 18 bis 28 Grad. Morgen in der Südhälfte oft sonnig und trocken, am meisten bis 29 Grad.

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0: Die Carpenters, The Kind of Hush, war der Opener der zweiten Stunde meiner Sendung
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0: Freitag ist heute der Start ins Wochenende. Ich kann's schon sehen. Hab Fenster aufgemacht, da riech ich das Wochenende sogar schon. Tolle Sache. Der 3. Juli ist heute, der 3. Juli 2026. Ihr hört wie immer die Sendung Der Morgen mit Gernot, montags bis freitags live von 6 bis 9 und unlive von 3 Uhr in der Nacht bis 6 Uhr ran. Die Wiederholung vom Vortag. Zur vollen Stunde wird er informiert mit Nachrichten, Sport und Wetterbericht, wie ihr es gewohnt seid. Und das seit Jahrzehnten ist es schon so, dass gute Radiosender zur vollen Stunde die Nachrichten bringen. Richtig! In der 20. Sendeminute habe ich einen kleinen Beitrag drin. Um halb die Wetteraussichten und 10 nach halb gucken wir, wer heute Geburtstag hat. Musikalischerseits, der Fairnessfilter ist auch immer scharf geschaltet und dabei. Kennt ihr, seid ihr gewohnt von mir, ich spiele immer einen deutschsprachig gesungenen, gefolgt von einem nicht deutschsprachig gesungenen Titel. Dazwischen die aktuelle Uhrzeit, was Normales in der Morgensendung. Und dann ist der Drop so gut wie gelutscht, pflege ich zu sagen. 7 Uhr und 8 Minuten haben wir es, 8 Minuten nach 7. Nach den Carpenters in Englisch haben wir was Deutsches von den Strandjungs. Lass uns tanzen.

0: Genau. Do you wanna dance? Nein, falsch. Dichterleben ist auch vorbei. Nee. Doch, war doch richtig. Canute, bleib bei der ersten Aussage. Do you wanna dance? In Englisch, richtig. Und hier von den Strandjungs in Deutsch. Lass uns tanzen gehen. Um 7 Uhr und 11 Minuten. 4 Minuten vor Viertel 8 in der Zwischenzeit. Jetzt gibt's wieder diese Formation Dave D. Dozy, Becky, Mick and Dick. Und zwar mit Save Me.
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0: Das war schon, mehr kommt da nicht, dann ist Schluss, dann ist der Moderator dran. Dave D. Dozy, Breaky Make and Tick, Safe, Meh. 7 Uhr und 14 Minuten, eine Minute vor Viertel, entschuldigen Sie bitte, vor Viertel 8. Jetzt gibt es eine schöne Nummer in Deutsch, die wir aus dem Englischen kennen, und zwar von Ottawa. Ja? Hands up, kennt ihr? Ja, durchaus. Oder Schalalalala, oh, oh, oh, oder so ähnlich. Ne? Und auch der Interpret, der jetzt das Ding in Deutsch singt, hat das Ding auch in Englisch eingesungen. Ne? Dancing in the Sun hat er gesungen. Wir hören allerdings jetzt die deutsche Variante. Wie der Sonnenschein. Der Sonnenschein, richtig, ich habe gerade überlegt, hä, wieso? Ja, mich irritiert immer, wenn hier die Buchstaben nicht so richtig stehen, wie sie eigentlich stehen müssten. Das korrigiere ich dann immer, bevor ich das dann in die drei Text checke. Michael Holm, wie der Sonnenschein, da ist er.
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0: zu schlau für den Polizeidienst. 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
1: 7 Uhr und 19 Minuten.
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0: Rick Astley, whenever you need somebody, 7:24 Uhr. Wir nehmen die zukunftsträchtige Zeit, 24 Minuten, 6 Minuten trennen uns vor 7:30. Jetzt gibt's den unvergesslichen Volker Lechtenbrink, ja, Synchronsprecher, dann auch Schauspieler. Und wo war der noch? In der Sesamstraße, ne? Ja, bei Samsung und Tiffy, da war auch mal eine Zeit lang zu Gange, ne? Und als Synchronsprecher, Gernot, nee, ich brauche Kaffee, ich schenk mal nach. Der hat auch gesungen, ne, wissen wir ja. Und hier diesen schnuckeligen Song, den dann später tatsächlich der, ich hab Gehirnzellenschwund, glaube ich. Der Name liegt auf der Zunge und ich will ihn aussprechen, aber nee, der will nicht raus. Ich glaube, ich muss mal einen Eiskratzer nehmen, tief in den Rachen rein und die Zunge sauber von nicht ausgesprochenen Worten freikratzen. Gernot, du hast einen an der Bimmel. Ja, das stimmt. Rolf Sukowski hat das mit den Kindern nachgesungen, was er alles mag und was er nicht oder beziehungsweise vergessen hat. Hier das Original, Volker Lechtenbrink, ich mag. Na bitteschön.
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0: Ach, lieber Volker Lechtenbrink, wenn du noch leben würdest und würdest sehen, was aus deinem schönen Hamburg geworden ist, dann würdest du das nicht mehr singen. Ich mag Hamburg, meine Stadt. Dann würdest du da sagen, ich weiß nicht, ob ich Hamburg noch mag mit dem Stadtbild von Hamburg. Ja. Ja, Ruhe in Frieden, lieber Volker Lechtenbrink. 7:29 in der Zwischenzeit, 8:01. Wir hören jetzt die Wetteraussichten. Wie immer können sich ein paar Verbrauchertipps anschließen. Und dann gibt's Pussycat mit ihrem berühmtesten Song, Mississippi. Ich wollte noch was sagen. Warte mal, irgendwas wollte ich sagen. Ach so, ja. Ein Hinweis in eigener Sache. Die Hörerstatistik ist immer noch nicht abfragbar. Kommen immer wieder Fehlermeldungen. Das heißt also, die Bauarbeiten an der Plattform LautFM sind immer noch nicht abgeschlossen. Also Geduld. So einfach ist es. Geht ja nicht anders, ne? Trotzdem immer wieder auch der Hinweis, nicht nur meckern, sondern auch mal Schulterkloppen an dieses ganze Team da bei LautFM, die uns diese tolle Plattform zur Verfügung stellt. Derzeit sind es, glaube ich, über 15.000 Peng-Radiosender, die dort die Plattform zur Verfügung stellen. Das muss man auch mal dahinstellen. Ne? Darf man hier mal nur rumsülzen, sondern auch mal Schulterklopfen. Meinerseits liebe Grüße auch an den sehr regen Nico dort. Und nun, wie alles besprochen.
1: Mit KI-Support. Viele Wolken sind heute Morgen vor allem an den Alpen unterwegs. Dazu fällt noch etwas Regen, der am Vormittag nachlässt. Sonst gibt's Sonne und Wolken im Wechsel. Ab und zu kommt im Norden auch mal ein Schauer runter. An der Ostsee sind dazu Sturmböen dabei. Maximal werden es 18 bis 28 Grad. Morgen in der Südhälfte oft sonnig und trocken, am meisten bis 29 Grad.

0: Reinhard May hören wir jetzt mit seinem Überflieger-Titel. Richtig, über den Wolken. Eben gehört Mississippi aus den Niederlanden. Und die Formation Pussycat kennen wir. Die haben ja noch reichlich mehr auf der Pfanne. Aber ich denke mal hier, das ist durchaus ihr bekanntester Titel, würde ich mal so vorsichtig sagen. Nu, wie gesagt, erst die Uhrzeit und dann der Reinhard May. 7:36 haben wir, 6 Minuten nach 7:30.
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Dann gucken wir mal. Gucken wir mal, wer hier am 3. Juli so Geburtstag hat. Julian Assange, ja, der WikiLeaks-Gründer, wird heute 55 Jahre alt. Herzlichen Glückwunsch. Des Weiteren Tom Cruise, kennen wir, US-amerikanischer Schauspieler, wird heute 64 Jahre alt. Des Weiteren Vince Clarke, ja, der Mitbegründer der Formation Depeche Mode. Und Yazoo zum Beispiel, ja, hat heute auch Geburtstag. Haben wir in der ersten Stunde schon mal gewürdigt. Des Weiteren hat Geburtstag heute Charles Brauer, ne, der deutsche Schauspieler und Synchronsprecher. Und, guck an, kann sich noch jemand entsinnen an Alexander Schalk-Golodkowski? Ja, manche positiv, manche negativ. Ja, ja. Deutscher Politiker und Wirtschaftsfunktionär der DDR steht hier dabei. So, so, kannst du mal sehen. Der hätte heute auch Geburtstag gehabt. Er ist 2015, ne? Ja, im Jahr von, Alter von 82 Jahren verstorben. Und wen haben wir noch? Guck an, Laura Branigan. Aha, guck an, US-amerikanische Sängerin. Ebenfalls am 3. Juli. Geburtstag, 1952 geboren, leider verstarb sie ja 2004 im Alter von nur 52 Jahren. Jetzt hören wir sie natürlich mit ihrem bekanntesten Titel, ist ja klar, Self-Control, da ist er.

0: Geburtstagskind des Tages, Laura Brannigan, Self-Control. Um 7 Uhr und 46 Minuten, eine Minute nach dreiviertel acht haben wir es in der Zwischenzeit. Nino D'Angelo ist ja schon wieder das ein oder andere Mal in den Medien drin. Ja, egal, wie auch immer, mal positiv, mal negativ, mal mit Geschichten, dass er todsterbenskrank ist, mal mit Rückzugsmeldungen aus dem Showgeschäft. Naja, man muss halt ein bisschen was dafür tun, dass man in die Presse kommt. Und auch negative Schlagzeilen sind Schlagzeilen. Wichtig ist, dass man auf die erste Seite von einem Tagesblatt erscheint. Trotzdem, singen kann er, hat er immer wieder bewiesen, wissen wir ja auch. Ich habe einen Titel rausgesucht, Ich sterbe nicht nochmal. Na bitte.
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0: Fleetwood Mac hören wir jetzt gleich. Das war Nino D'Angelo, ich sterbe nicht. Nochmal, 7 Uhr und 51 Minuten, 9 Minuten vor 8 haben wir es. In der Zwischenzeit, Don't Stop ist durchaus einer der bekanntesten Songs von der Formation Fleetwood Mac. Und die hören wir jetzt gleich.
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0: Fleetwood Mac und Don't Stop. 7.55 Uhr haben wir es in der Zwischenzeit. 5 Minuten vor 8. Gleich gibt's Nachrichten, Sport und Wetterbericht kompakt. Zuvor hören wir noch einen schnuckeligen Song von Peter Orloff, das schönste Mädchen der Welt. Und jetzt gibt's noch einen kleinen Kommentar. Ich habe mir das gestern reingezogen. Ja, ihr wisst ja da von Herrn Lanz, eigentlich ist das überhaupt nicht mein Ding. Ihr wisst ja, öffentlich-rechtlicher Rundfunk. Ah, nee. Da ist das Wetter sogar gelogen. Ich habe es mir trotzdem gestern reingezogen, weil es wurde in den sozialen Medien angekündigt, dass der zukünftige Ministerpräsident Uli Siegmund tatsächlich dort sitzen soll. Und ich habe mir die ganzen 1 Stunde, 1 Minute und 4 Sekunden reingezogen. Mein persönliches Fazit lautet: Den Kampf 3 gegen 1 hat Uli gut gemeistert bei Lanz. Aber wie erwartet, der Bender schwang die Nazi-Keule, die Dame im Trio tat so, als sei sie Wirtschaftsexperte mit Spickzettel. Sie ist aber nur eine linke Journalistin mit nachgesammeltem Schnickschnack. Lanz tat das, was das ZDF von ihm verlangt. Dazwischen sabbeln und wenn Uli die Wahrheit sagt, auf jeden Fall abwürgen, unterbrechen, schlecht reden und sofort neues Thema anfangen. Mein Fazit, wie gesagt, nach 1 Stunde, 1 Minute und 4 Sekunden. Hätte ich mir sparen können. Ich meine, ich wusste das ja, was da passiert. Das wissen wir ja alle, ne? Das kennen wir ja inzwischen. Aber dass sich das immer wieder bestätigt, die versuchen es wirklich immer wieder. Dieser Bender, immer mit dieser Nazi-Keule, die ist so stumpf inzwischen. Vor allem der Vergleich einer Partei, die 2013 gegründet wurde, mit einer Partei, die von 1933 bis 1945 dazu Jahre war, ja. Das ist so ein Schwachsinn. Okay, aber bildet euch eure eigene Meinung, guckt nach. Ihr wisst ja, bei YouTube kann man allerdings nur derzeit, habe ich gesehen, so eine verkürzte Variante von 18 Minuten. Das ist nicht korrekt. Lieber die ganze Stunde anhören, bitte. Ja, also wenn denn, alles sehen. Ja? Und dann bildet ihr euch eure Meinung und ihr werdet merken, ich habe recht mit dem Kommentar, den ich ihm von mir gegeben habe. Peter Orloff, das schönste Mädchen der Welt.
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0: die Zeit. 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
2: Im Studio Immekasten. Julian Nagelsmann tritt nach dem WM-Debakel offenbar als Bundestrainer zurück. Das berichten Bild und Sky übereinstimmend. Tim Britztrup mit den Einzelheiten dazu.
3: Deutschland war am Montag im 16. Finale an Paraguay gescheitert. Auch in der Vorrunde hatte das Team nicht überzeugt. Trotzdem hatte Nagelsmann einen Rücktritt erstmal ausgeschlossen. Er sei keiner, der wegläuft. Gestern gab es dann einen Krisengipfel beim DFB. Nagelsmann soll da klargemacht worden sein, dass er keine Zukunft als Bundestrainer hat und am besten freiwillig gehen soll. Als wahrscheinlicher Nachfolger gilt Ex-Liverpool-Trainer Jürgen Klopp.
2: Ärztevertreter laufen Sturm gegen die Pläne der Bundesregierung für die Krankschreibung. Union und SPD wollen ja eine verpflichtende Krankschreibung ab dem ersten Tag und die telefonische Krankschreibung abschaffen. Das wird für eine Überlastung der Praxen sorgen, heißt es etwa vom Hausärzteverband. Kanzler Merz sagte zur Kritik im ZDF.
4: Sie müssen nicht am ersten Tag in die Arztpraxis. Sie müssen vom ersten Tag eine Arbeitsunfähigkeitsbescheinigung haben. Und wir kehren damit zu der Regelung zurück, die wir bis Corona hatten in Deutschland. Da hat sich auch niemand darüber beschwert.
2: Verdi ruft die Beschäftigten im Handel heute in ganz Deutschland zum Streik auf. Die Gewerkschaft will Druck in den laufenden Tarifverhandlungen machen. Da hat es schon mehrere Warnstreiks gegeben, meist ohne größere Einschränkungen für die Kunden. Griechenland ist von einem Erdbeben der Stärke 5,2 erschüttert worden. Das Beben war auch auf den Urlaubsinseln Rhodos und Kreta zu spüren. Berichte über verletzte oder nennenswerte Schäden gibt es noch nicht. Die Schweiz steht bei der Fußball-WM im Achtelfinale. Das Team gewann sein 16. Finale mit 2:0 gegen Algerien. Ebenfalls eine Runde weiter Spanien nach einem 3:0 gegen Österreich und die Portugiesen, die sich gegen Kroatien mit 2:1 durchsetzten.
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5: Mit KI-Support. Viele Wolken sind heute Morgen vor allem an den Alpen unterwegs. Dazu fällt noch etwas Regen, der am Vormittag nachlässt. Sonst gibt's Sonne und Wolken im Wechsel. Ab und zu kommt im Norden auch mal ein Schauer runter. An der Ostsee sind dazu Sturmböen dabei. Maximal werden es 18 bis 28 Grad. Morgen in der Südhälfte oft sonnig und trocken, am meisten bis 29 Grad.

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0: Buddy Holly and the Crickets mit Peggy Sue war der Opener der dritten und letzten Stunde meiner Sendung.
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0: Freitag, der Freitag der Woche, genau, Freitag, der 3. Juli 2026, ihr hört die Sendung Der Morgen mit Gernot in der dritten Stunde, denn es gibt immer drei, montags bis freitags von 6 bis 9 Uhr live und unlive von 3 Uhr in der Nacht bis 6 Uhr ran, die Wiederholung vom Vortag. Auch diese Sendung wird wiederholt am Montag früh, da hören wir sie, ne? Von 3 bis 6 dann. Und zur vollen Stunde, wie eben gehört, wisst ihr ja, beginne ich die Sendestunde mit Nachrichten, Sport und Wetterbericht vom informativen Teil. Dann in der 20. Sendeminute ein kleiner Beitrag, um halb die ausführlichen Wetterdaten vom Kurt, ja, unseren Wetterfrosch aus Berlin-Tegel, der hüpft schon aufgeregt hin und her und bereitet sich vor. Er hockt in den Startlöchern, ne, damit er losspringen kann. Ja, guckt aber immer so ein kleines bisschen mit einem Auge nach oben am Himmel, ob er nicht irgendwo einen Storch sieht.
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0: Musikalischerseits der stete Wechsel von Deutsch in Undeutsch, ja, ja, ja, also in nicht deutschem Liedgut, dazwischen die aktuelle Uhrzeit und das dann immer im Wechsel. Nenne ich Fairnessfilter. Logisch, ne? 8 Uhr und na gleich 8 Minuten, ein paar Sekündchen fehlen noch, 8 Minuten nach 8. Jetzt hören wir nach Buddy Holly and the Crickets mit Peggy Sue. In Englisch was Deutsches von Truckstop. Ja, Musik aus der Country-Lines und Western-Ecke Arizona, Arizona. Zuvor stelle ich mich nochmal vor und dann singen die Jungs aus Maschen.
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0: Musik aus Norddeutschland südlich von Hamburg gelegen. Truckstop und Arizona, Arizona. 8:11 in der Zwischenzeit, 8:09. Anne Murray ist jetzt angesagt mit Walk Right Back. Siehste, wunderschön.
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N. Murray, Walk Right Back. 8 Uhr und 14 Minuten haben wir es. Ja, eine Minute vor Viertel neun in der Zwischenzeit. Ja, fehlt noch ein Minütchen. Paola, ja, die Vorzeige-Schweizerin, ist mal wieder dran. Der Titel Jukebox, vielleicht nicht ganz so häufig gespielt, mag sein, ne? Aber ich finde ihn trotzdem gar nicht mal so unflott. Den hören wir uns gleich an. In wenigen Sekunden geht's los. 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

0: Flotte Musik aus der Schweiz mit Paola Jukebox hier in meiner Sendung Der Morgen mit Gernot um 8 Uhr und 19 Minuten. Ja, fehlt noch eigentlich eine Minute, aber es ist nicht so schlimm. Ihr wisst ja, in der 20. Sendeminute, da habe ich immer einen kleinen Beitrag drin und den hören wir jetzt auch gleich und dann gibt's Alpha Will und Sounds Like a Melody. Na bitteschön.
1: 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Wer warten kann, den belohnt das Schicksal schon einmal. Stuart Pike befand sich als einziger Passagier an Bord eines Jumbos. Sein Flug hatte aufgrund einer Panne Verspätung. Doch alle anderen Passagiere hatten kurzfristig umgebucht. Deshalb konnte sich der Geduldige von 15 Stewardessen so richtig verwöhnen lassen.

0: Alphaville, Sounds Like a Melody, um 8 Uhr und 24 Minuten. 6 Minuten trennen uns noch vor der 8:30 Marke. Jetzt wird mit dem Po gewackelt. Ja, ja, ja. Aber nicht der Ententanz. Da macht man es ja auch. Ich weiß, ich weiß. Oder beim Bam. Na? War ein Modetanz eine Zeit lang. Lady Bam, kennt man vielleicht der eine oder andere noch von der von den beiden Rassemädels aus Spanien, ne? Baccara, Lady Bam, ne? Aber das hören wir alles nicht. So, trotzdem mit Po wackeln. Richtig. Und zwar, da kannst du wackeln. Mit dem Po singt die Country-Legende aus deutschem Lande, Gunter Gabriel.
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0: Gunther Gabriel, du, nee, umgedreht, da, so war's richtig, da kannst du wackeln mit dem Po. Wir haben es 8.29 Uhr, wir hören jetzt gleich die Wetteraussichten, ne? Mit KI, Support, wie auch immer. Dann folgen meistens ein paar Verbrauchertipps und dann hören wir eine musikalische Besonderheit. Ich denke mal, ihr kennt den Titel durchaus von Neil Diamond, ne? Sweet Caroline. Den hören wir jetzt mal, nein, nicht in Deutsch, sondern in Englisch. Aber nicht von Neil Diamond, sondern von Roland Kaiser. I Cook It All, den hat er auch eingesungen. Ja, hat er. Ziehen wir uns gleich rein. Zuvor gucken wir erstmal, was denn unser Wetterfrosch so wieder zurecht hüpft. Zurecht quark. Was denn nu? Naja, der schätzt mir immer die Temperaturen der 16 Landeshauptstädte zu in alphabetischer Reihenfolge. Da sind sie. Größer machen. Oh, Mensch, hier ist ja eine Menge böiger Wind dabei, sehe ich. Also diese Windzeichen, da ist ja immer Vorsicht zu. Wo ja das Handy etwas straffer festhalten, nicht, dass es weggeweht wird. Weggepustet, ne? Kurt, erstmal lieben Dank dir und ein schönes Wochenende. Los geht's, Berlin, 17 Grad und heiter. Und da ist es schon, böiger Wind dazu. Bremen, 16 Grad, wechselnd bewölkt, ebenfalls böiger Wind dazu. Dresden, 17 Grad, wechselnd bewölkt. In Düsseldorf, 17 Grad und sonnig. Erfurt meldet 16 Grad. Kurt, wieso ist hinter den 16 ein Ausrufezeichen? Das musst du mir erklären. Heißt das dann 161 Grad? Ist das ein äquivalenter Joker, den ich einsetzen kann? Gernot, du bist albern. Erfurt 16 Grad, wechselnd bewölkt. Hamburg 15 Grad, etwas Regen möglich und ein böiger Wind dazu. In Hannover haben wir 16 Grad, wechselnde Bewölkung und ebenfalls ein böiger Wind dazu. Kiel meldet 16 Grad, bewölkt und böig. Magdeburg 17 Grad, sonnig und böiger Wind. In Mainz 18 Grad und Sonne pur. In München 17 Grad, wechselnd bewölkt. Potsdam meldet 17 Grad, wechselnd bewölkt und böiger Wind dazu. Saarbrücken hat 17 Grad und sonnig. Schwerin 16 Grad, wechselnd bewölkt und böiger Wind dazu. In Stuttgart 18 Grad, wechselnd bewölkt. Und wie immer zum Schluss Wiesbaden 17 Grad und sonnig. Gut, Kurt, hast dein Wochenende verdient. Kriegst eine extra Mücke. Oder bist du so eine große Hummel? Nee, die werden nicht gefuttert. Die lass mal, die sind wichtig, ne? Zieh dir irgend so eine blöde Wesperin oder so. Aber pass auf den Stachel auf. Und nur wie alles besprochen.
1: Mit KI-Support. Viele Wolken sind heute Morgen vor allem an den Alpen unterwegs. Dazu fällt noch etwas Regen, der am Vormittag nachlässt. Sonst gibt's Sonne und Wolken im Wechsel. Ab und zu kommt im Norden auch mal ein Schauer runter. An der Ostsee sind dazu Sturmböen dabei. Maximal werden es 18 bis 28 Grad. Morgen in der Südhälfte oft sonnig und trocken, am meisten bis 29 Grad.

Sweet Caroline mit Roland, dem Kaiser der deutschen Schlagermusik. Und hier mal einen kleinen Ausflug ins Englische. Er kann's, ja, wissen wir. Aber man hört hier richtig, dass er kein Engländer ist, sondern ein Deutscher, der klar und deutlich sauber und vernünftig Englisch singt. Das hört sich so ein bisschen kantig an, nicht ganz so rund, ne? Wenn so ein Ami Englisch singt, dann müsst ihr dann singt ja mit einem vollen Kaugummi im Mund, ja? Das ist dann so ein bisschen vermatscht, das Englisch kannst du kaum verstehen, ne? Aber wenn ein Deutscher in Englisch singt, dann ist das glasklar, wie Schulenglisch, ne? Das hört man bei ihm mit der Nummer hier, Sweet Caroline. 8:37 Uhr. Adriano Celentano hat mehrere Hits gesungen, ja, der Schauspieler, unter anderem den Titel Azzurro. Den hören wir uns jetzt in Deutsch an von Peter Rubin.

So ihr Lieben, dann gucken wir mal. Dann gucken wir mal, was denn heute die Stunde geschlagen hat für die Geburtstagskinder. Genau. Mal sehen, was die alle so kriegen. Ne? Vielleicht könnte man mal die Hälfte der Geburtstagsgeschenke an mich. Nee. Julian Assange, der wird heute 55 Jahre alt. Am 3. Juni, der heute. Juli, der heute ist. Des Weiteren haben wir. Wer ist denn das hier? Zeig mal. Nee, die kenne ich nicht. Lass mal weg. Was? Tom Cruise, US-amerikanischer Schauspieler, wird heute 64 Jahre. Vince Clark, ja, hatten wir schon in der ersten Stunde, Mitbegründer der Formation Depeche Mode und Yazoo, ne, mit Alison Moyet. Dann Laura Branigan, US-amerikanische Sängerin, hat ebenfalls am 3. Juli Geburtstag. Leider ist er ja seit 2004 nicht mehr unter uns. Schade. Und wen haben wir noch? Charles Brauer, ja, deutscher Schauspieler und Synchronsprecher, 1935 geboren. Und der ist heute tatsächlich 91 Jahre alt geworden. Und ein SED-Politiker, ich sag's euch, Alexander Schalk-Golodkowski, der Millionen Verträge gemacht hat. Ja, mit dem Koffer voller Ostgeld rüber nach dem Westen und mit Westgeld wieder zurück. Gar nicht. Das ist albern und nicht nachweisbar. Ja, das ist richtig. Zumindest ist er 1932 geboren und hätte heute auch Geburtstag gehabt. Wir widmen uns jetzt musikalischerseits Vince Clark und einem Titel von Depeche Mode. Aber, ich weiß, die Fans wissen es besser. Und ja, ich sag's extra dazu. Er ist relativ früh aus der Formation Depeche Mode ausgestiegen und hat den Hit, den wir jetzt hören, gar nicht mehr so richtig mitbekommen als solches. Ne? Trotzdem, als Würdigung ist es echt passend. Wir hören People are People.

0: Depeche Mode und Gründungsmitglied Vince Clark wird heute 66 Jahre. Herzlichen Glückwunsch dazu. People are people. 8 Uhr 47 Minuten, 2 Minuten nach 8:45. Jetzt gibt's einen kurzen. Einen kurzen, ja, habe ich ja auch immer gerne parat. Ronnie and the Hot Potatoes, haben sie Post. Ja, ein schöner Rock'n'Roll, schön knackig mit einem coolen Text.
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0: Bob Seger und Still the Same um 8 Uhr und 54 Minuten gleich. Ja, ein paar Sekündchen fehlen noch, dann haben wir 6 Minuten vor 9. Das ist der Moment, wo ich mich von euch verabschieden muss. Ihr könnt schon mal die Taschentücher rausholen, die Großpackung, 250 Stück und losheulen, denn nu ist Schluss mit lustig für diese Woche. Ich bin am Montag dann wieder für euch da. Ich wünsche euch ein richtig tolles Wochenende. Ja, soll ja einigermaßen werden, so ein bisschen durchzogen und je nachdem, wo man ist regional, wird es besser oder schlechter. So sieht's aus. Aber ich denke mal, den Grill kann man durchaus anschmeißen. Morgen nicht vergessen, Conny und Horst, das Radiofrühstück, ja? Die beiden, ihr wisst schon, die da von der Muppet Show, ne? Oben immer in der Loggia sahen. Loge, Entschuldigung, so hieß das da, ja. Und der bin, hehehe, so ungefähr müsst ihr euch die beiden vorstellen, ja? Ja, ich höre die sehr gerne, mag das, der Horst und der Conny, die geben sich echt Mühe. Morgen von 8 bis 10 das Radiofrühstück, sehr empfehlenswerte Sendung. Wir haben jetzt noch zum Schluss einen schnuckligen Song von Mareike. Ich tanz nie wieder Tango. Im Original ist die Nummer von Snoopy No Time for a Tango. Ist leider so eine Art One-Hit-Wonder geworden. Schade eigentlich, dass da nicht so ein bisschen mehr kam. Wir hören jetzt die deutsche Variante. Bei mir gibt es noch zu sagen, für Kritiken oder besserwisserischen Nachrichten für mich bin ich gerne bereit an die 0170 18 16 616. Der heiße Draht hier direkt ins Studio bei mir. Da könnt ihr eure Kritiken loswerden oder auch buchen. Ja, meine Sendung Der Morgen mit Gernot live von 6 bis 9 beziehungsweise die Wiederholungssendung von 3 Uhr in der Nacht bis 6 Uhr ran. Nun, wie eben schon gesagt, schönes Loch im Hemde. Viel Spaß mit den folgenden Sendungen, die jetzt auf den einzelnen Sendern kommen. Danke an die Radiobetreiber fürs Vertrauen und fürs Buchen. Und ich mache jetzt einen Fisch, wie immer. Schwimmen davon, Diener nach links, Diener nach rechts. Tschüss, tschüss ihr Lieben, macht's Schmugge, euer Quasselstrippe aus dem wunderschönen Märkisch-Oderland. Seines Zeichens manchmal auch Gernot genannt. Gernot, Klammer auf, Glückscheater Nummer 1, Klammer wieder zu oder so ähnlich. Irgendwie so heißt das, ja. Tschüss, bis Montag früh.
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0: die Zeit. 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
2: Im Studio Colin Mock. Neue Schulden und Ausgaben von mehr als 550 Milliarden Euro. So sieht der Bundeshaushalt für das kommende Jahr aus. Finanzminister Klingbeil will den Etat heute offiziell vorstellen. Immerhin ein paar Einsparziele sind erreicht worden. Zu den neuen Schulden im Umfang von fast 200 Milliarden sagte Klingbeil in der ARD.
3: Dass wir Schulden machen, hat damit zu tun, dass wir unsere Bundeswehr aufrüsten, dass wir modernisieren. Ich meine, man kann sich gegenüber Putin nicht mit der schwarzen Null verteidigen. Wir wollen, dass unser Land 20 Jahre lang wenig Ausgaben in Rüstung aufholt. Und das tun wir und dafür nehmen wir Geld in die Hand. Und das ist okay.
2: Der Handelsverband will, dass Geschäfte auch am Sonntag generell aufhaben dürfen. Hintergrund: Die Bundesregierung hat angekündigt, die Öffnungszeiten für Konditoreien und Bäckereien verlängern zu wollen. Mehr von Holger Dick.
4: Auf diesen Zug will nun der gesamte Handel aufspringen. Der Hauptgeschäftsführer des Einzelhandelsverbands Gent sagte der Bild-Zeitung, die Öffnung an Sonntagen mache auch die Innenstädte attraktiv und lebendig. Vom Berliner Handelsverband heißt es, wer sonntags ein Hemd verkauft, macht sich strafbar. Mit Blick auf den Onlinehandel sei das von vorgestern. Es müsse im Ermessen der Kaufleute und Kunden liegen, wann Läden offen sein sollten.
2: Rund 1,5 Millionen Menschen sind beim CSD in Köln für die Rechte von queeren Menschen auf die Straße gegangen. Das haben die Veranstalter mitgeteilt. Allein bei der bunten Parade zum Christopher Street Day nahmen 100 Wagen und 60.000 Menschen teil. Der CSD in Köln gehört zu den größten in Europa. Norwegen steht das erste Mal in der Geschichte im WM-Viertelfinale. Gegen Rekordweltmeister Brasilien hat sich das Team dank eines späten Doppelpacks von Superstar Erling Haaland mit 2:1 durchgesetzt. Auch England ist weiter, nach einem packenden Schlagabtausch gegen Co-Gastgeber Mexiko. Endstand 3:2.
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5: Mit KI-Support. Grau und ziemlich nass geht's heute Morgen im Norden und Osten los. Dazu viele Wolken und an der Küste teils Sturmböen. Im Lauf des Tages breitet sich der Regen weiter aus, während es in der Südwesthälfte oft trocken bleibt und sich auch mal sonnige Abschnitte zeigen. Die Höchstwerte liegen je nach Ecke zwischen 19 und 32 Grad. Morgen ähnlich, hier und da Regen, sonst freundlich, maximal 34 Grad.

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0: Mac the Knife mit Brian Setzer, ja, Brian Setzer, das heißt der Setzer, wie wird der ausgesprochen? Das ist sein Eigenname, ne? Setzer steht hier, aber ich denke mal, hier wird Setzer ausgesprochen. Möglich, möglich. Zumindest ist er der Frontsänger der legendären Stray Cats. Okay, so, Roxas Town war ihr berühmtester Titel. So, ihr Lieben, was haben wir jetzt hier? Na klar, die Begrüßung der Sendung.
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0: Montag, ich muss erst mal zu Ende gehen. Tatsächlich. Kommt auch mal vor. Na, warum nicht? Ist ja auch noch früh. Genau. Montag, der 6. Juli ist heute 2026. Ihr hört die Sendung der Morgen mit Gernot, die es montags bis freitags live gibt von 6 bis 9 und unlive von 3 Uhr in der Nacht immer bis 6 Uhr ran. Die Wiederholung vom Vortag. Innerhalb meiner Sendung gibt es eine Sende, eine Stundenstruktur und da fangen wir an mit Nachrichten, Sport und Wetterbericht, dann in der 20. Sendeminute ein kleiner Beitrag, um halb die Wetteraussichten und 10 nach halb gucken wir, wer heute Geburtstag hat. Musikalischerseits wie immer der Fairnessfilter scharf geschaltet, bedeutet, ich spiele immer einen deutschsprachig gesungenen, gefolgt von einem nicht deutschsprachig gesungenen Titel. Das immer im Wechsel und dazwischen, na klar, die aktuelle Uhrzeit ist wohl logisch in der Morgensendung. 6 Uhr und 8 Minuten haben wir es, 8 Minuten nach 6. MTS hören wir jetzt. So, was ist denn MTS? Tja, wenn ich das wüsste, nein, ich weiß es. Maschinen? Also Maschinen, Traktoren, Stationen. Ja, DDR-Formation hat sich so genannt. Wir hören einen Titel, den kennen wir von der Melodie her. Nämlich einen Country-Song, Oh Susanna. Aber mit einem DDR-Text hätte ich es beinahe gesagt. Ein Pferd wie du und ich. Tja, hören wir uns an. Ich finde es schön, dass ihr da seid. Und sag mal, schönen guten Morgen und herzlich willkommen zum Start in die neue Woche.

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0: MTS, ein Pferd wie du und ich, mit der Melodie von Osana. Susanna, Entschuldigung. So ist es. So, ihr Lieben, jetzt habe ich noch so eine spezielle Sache rausgesucht. Der Titel Merci Cherie. Ne? 1966 Grand Prix Eurovision de la Chanson Gewinner von Udo Jürgens ist durchaus bekannt. Kennen wir. Ich wusste allerdings wieder mal nicht, ich kann ja nicht alles wissen, ne? Dass der das Ding noch in 6-7 anderen Sprachen aufgenommen hat. Unter anderem in Englisch. Und das ziehen wir uns jetzt mal rein. Merci Cherie. Oder Jürgens in Englisch. 6:12, 7:03.
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0: Der Grand Prix Eurovision de la Chanson Siegertitel aus dem Jahr 1966, Merci Cherie, hier in der englisch gesungenen Variante. Es gibt noch mehr, Französisch und Spanisch oder Italienisch und so. Habe ich alle rausgesucht, habe ich am Wochenende reingetan. Aber die hören wir jetzt nicht nacheinander, sondern das Radioprogramm sucht die selbstständig raus. Ich bin gespannt selber, wann das Radioprogramm die dann einsetzt. Hier mal die englische Fassung. Ihr Lieben, von Englisch wie immer ins Deutsche, das nenne ich Fairnessfilter. Wir hören einen schnuckligen Song aus der Zeit der neuen deutschen Welle. Ja? Und da habe ich extra breit. Extra breit. Also nicht, was der Moderator ist, sondern die Formation nannte sich extra breit. Hurra, hurra, die Schule brennt. Ja, das war eine Aufforderung, das Bildungssystem anzuzünden, beziehungsweise die Einrichtung des Bildungswesens anzuzünden. Fürchterlich, fürchterlich.
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0: extra breit und hurra, hurra, die Schule brennt. Aber laut mit dir Song, aber laut mit dir Song, denn ich war zu der Zeit tatsächlich, wie das Ding rauskam, noch in der Schule. Ja, ja, in den letzten Zügen, hätte ich jetzt beinahe gesagt. 1980 kam das raus, also es war einer der ersten Titel in der angehenden Neuen Deutschen Welle. Ja, war aber mitten in der Neuen Deutschen Welle immer wieder gefragt und sehr, sehr gerne laut mitgesungen. Ah, wer hatte schon Bock als Jugendlichen auf der Schule? Das ist doch heute und fast immer noch so, ne? Gut, aber heute, wenn du das heute singen würdest, würde es eine Straftat sein. Ankündigung einer Straftat, wa? Ja, ja, ich weiß. Auweia. Extra breit und hurra, hurra. Die Schule brennt. 6 Uhr und 21 Minuten, 9 Minuten vor 6:30. Wir hören jetzt den Beitrag, den versprochenen. Und dann gibt es wieder so eine kleine Besonderheit, die ich rausgesucht habe. Ihr kennt mit Sicherheit den Titel von Christian Anders. Ein Zug nach nirgendwo, es fährt ein Zug nach nirgendwo, ne? Und das Ding ziehen wir uns jetzt in, warte mal, das hat er nämlich auch in verschiedenen Sprachen eingesungen. Ich muss mal gucken, das hier ist die englische Fassung. Die hören wir uns jetzt an. In Französisch oder Spanisch gibt es das Ding auch noch, ne? Spanisch meines Erachtens, genau. Hier mal die englische Fassung. Train to Norland. Na bitte.
1: Eine 7-Jährige erklärt, was eine Großmutter ist. Eine Großmutter ist eine Frau, die keine Kinder hat und deswegen die kleinen Jungen und Mädchen von anderen Leuten lieb hat. Großmütter haben eigentlich nichts zu tun, sie müssen nur da sein. Weil sie alt sind, dürfen sie keine wilden Spiele machen, mit Herumrennen und so. Aber das brauchen sie auch nicht. Es reicht, wenn sie uns mit auf den Jahrmarkt mitnehmen und genug Geld dabei haben. Großmütter dürfen niemals sagen, los, beeil dich. Meistens sind Großmütter dick. Aber so dick nun auch wieder nicht, dass sie einem die Schuhe nicht zubinden können. Sie haben eine Brille und manchmal ganz ulkige Unterwäsche. Richtige Großmütter können ihre Zähne aus dem Mund nehmen. Eine Großmutter braucht nicht schlau zu sein, aber wenn ich sie frage, warum ist der liebe Gott nicht verheiratet? Oder warum können Hunde keine Katzen leiden? Dann müssen sie das wissen. Großmütter reden richtig mit uns. Nicht in so komischer Babysprache wie Leute, die uns manchmal besuchen kommen und die man dann so schlecht versteht. Wenn Großmütter uns etwas vorlesen, dann ist das richtig schön. Sie lesen ein und dieselbe Geschichte auch immer wieder vor, wenn man das will, und lassen dabei nichts aus. Ich kann jedem empfehlen, eine Großmutter zu haben, vor allem wenn man keinen Fernseher hat. Schließlich sind Großmütter die einzigen Erwachsenen, die Zeit haben.

0: Es fährt ein Zug nach nirgendwo mit Christian Anders und hier in der selbst eingesungenen Fassung in Englisch. Was gibt's jetzt Schönes? Aha, guck an. Erstmal, nee, aha gibt's jetzt nicht. Andermal. Hatten wir am Freitag. Jetzt gibt's einen anderen Interpreten. 6 Uhr und 27 Minuten, 3 Minuten vor 6:30. Wir hören jetzt den DDR-Schlagerstar Frank Schöbel mit einem richtig besonderen Song. Und zwar, kennt ihr noch die DDR-Cowboy- und Indianer-Filme? Gernot, du hast Indianer gesagt. Das ist verboten.
1: Ja.
0: Indianer. Cowboy- und Indianer-Filme. Ich selbst bin als Indianer durchaus mal rumgerannt, auch als Cowboy, na, zum Fasching.
1: Richtig.
0: Genau. Und der Frank Schöbel, der hat tatsächlich da einen Titeltrack gesungen aus einem dieser Songs. Ne? 1976 nämlich hat er den Titel eingesungen, der da heißt Tokaito. Das Ding ziehen wir uns jetzt mal rein. Die älteren Ossis unter euch werden jetzt richtig schmunzeln.
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0: Frank Schöbel mit einem Titeltrack, Tokaido. Was war das? Die Söhne der großen Bären, meines Erachtens, ne? Ja, ich glaube, es gab ja noch Shingas Guck, die große Schlange, als DDR-Indianerfilm mit Gojko Mitic und Dean Reed und sowas alles. Ja, ja, ich kann mich entsinnen. Na klar, logisch, ich bin ja schon ein alter Sack, habe ich mir angeguckt, ne? Lief ja auch im Fernsehen rauf und runter und in den Kinos, in den DDR-Kinos bei der DEFA oder von der DEFA lief das ja, ne? Frank Schöbel, Tokaido, habe ich am Wochenende, irgendwie ist mir die Melodie in den Kopf gekommen und dachte, Mensch, der muss da irgendwo zu finden sein. Da habe ich lange gewühlt in meinem Archiv und zack, da war er, musste ich euch unbedingt mal spielen. 6 Uhr und 31 Minuten in der Zwischenzeit, eine Minute nach 6:30. Jetzt hören wir gleich Dead or Alive. You spin me around. Zuvor gibt's das Wetter bzw. die Wetteraussichten.
1: Report. Grau und ziemlich nass geht's heute Morgen im Norden und Osten los. Dazu viele Wolken und an der Küste teils Sturmböen. Im Lauf des Tages breitet sich der Regen weiter aus, während es in der Südwesthälfte oft trocken bleibt und sich auch mal sonnige Abschnitte zeigen. Die Höchstwerte liegen je nach Ecke zwischen 19 und 32 Grad. Morgen ähnlich, hier und da Regen, sonst freundlich, maximal 34 Grad.

0: Dead or Alive und You Spin Me Around hier in der Sendung Der Morgen mit Gernot um 6 Uhr und 36 Minuten. 6 Minuten nach 6:30. Gleich wenden wir uns dem Geburtstagskind des Tages oder den, sind ja mehrere, zu. Zuvor haben wir noch ein schönes Medley mit Ibo und der 1 Million Tempo Mix. So heißt das Ding hier.
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Ibo, der 1-Million-Tempo-Mix, den hörten wir eben hier in der Sendung Der Morgen mit Gernot, 6 Uhr und 41 Minuten, haben was in der Zwischenzeit? 4 Minuten vor 6:45. Was hören wir jetzt Schönes? Na klar, das Angekündigte.

Roger Cicero, der hätte heute Geburtstag gehabt. Ihr wisst aber, er ist leider sehr, sehr früh verstorben. 2016 im Alter von nur 45 Jahren. Ja, am 6. Juli 1970 geboren. Des Weiteren haben wir zu verzeichnen, hätte ich jetzt beinahe gesagt, haben wir zu verzeichnen, wir zu sein. Sylvester Stallone, 80 Jahre wird er heute. Herzlichen Glückwunsch. Ja, und George W. Bush, der 43. US-Präsident der USA. 6. Juli 1946 wird heute ebenfalls 80 Jahre alt. Guck an, guck an. Ja, ja, wen haben wir noch hier? Gucken wir mal im Bunde. Wer ist da noch? Ah, hier, guck mal, der hier, den kennen wir alle, tatsächlich. Mr. Bill Haley, ne? US-amerikanischer Rock'n'Roll-Musiker, ne? Der hat am 6. Juli ebenfalls Geburtstag, 1925 geboren, verstarb 1981 im Alter von 55 Jahren, ne? Die Nancy Reagan, ne? Die Witwe des Dingsbums, ja, des, ihr wisst schon, Ronald Reagan, des 40. Präsidenten, hat heute auch Geburtstag. Oder hätte viel mehr. Wir hören jetzt musikalischerseits einen Knaller von Mr. Bill Haley and the Comets. No? See you later, alligator. Na bitteschön.

0: Das war richtig ungewöhnlich, hier in Mono zu hören. Ha, Bill Haley and the Comets, Entschuldigung. See you later, Alligator in Mono. Mal sehen, ob man da nicht eine KI rüberjagen kann. Das hört sich echt merkwürdig an in Mono. Ne? So trocken, so neutral, so weiß ich nicht. Da ist keine Lebendigkeit drin. Wenn ich hier was. Ich sitze ja hier mit Kopfhörern an, hört sich irgendwie merkwürdig an. Aber so war das halt, Mitte der 50er Jahre. 6 Uhr und 46 Minuten in der Zwischenzeit. Eine Minute nach 6:45. Eine kleine Korrektur noch. Nancy Reagan, ja? Die First Witwe, hätte ich jetzt beinahe gesagt. Die First Lady, die Witwe von Ronald Reagan war gestern dran mit dem Geburtstag. Gestern, ja? Das wollte ich noch korrigiert haben. Wir hören jetzt ein schönes Medley von Jürgen Drews. Ja? Da kommt alles vor, was man so kennt, denke ich mal, ne? Das Bett im Kornfeld. Und aufs Dach gehen und barfuß durch den Sommer und bengalische Nacht und. Schöne Nummer.
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0: Jürgen Drews mit einem schönen Sommer-Hit-Medley, wie es sich da nennt. Aber ich glaube, ich habe da einen kleinen Fehler entdeckt. Ha! Korinthen, Gernot und so, war. Der passt dabei noch auf. Ganz am Schluss, der Titel heißt Bengalische Nacht. Aber er singt doch Bengalische Mond. Heißt der Titel Bengalische Mond? Ich muss mal gucken. Ich muss wirklich mal gucken hier im Medley, ob das da richtig steht im ID3-Text. Da muss ich ja sofort mal nachgucken. Wir können ja derweil die Uhrzeit sagen, die aktuelle. 6:52, 8:07. Alle, die jetzt los müssen auf dem Maloche, wünsche ich einen schönen Start in die neue Woche. Wir hören uns dann morgen früh wieder. Und alle anderen schönartig dranbleiben und zuhören, was Billy Ocean so von sich gibt. Get out of my dreams, get into my car. Na bitte schön.
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0: So, habe ich mal schnell nachgeguckt. Tatsächlich, die Nummer da mit dem Jürgen Drews, ne, gibt zwei Titel. Ne? Einer, Bengalische Nacht. 1987. Also die Bengalische Nacht war 1987 und der Bengalische Mond 1994. Ja, die waren ähnlich gestrickt, aber der hier in dem Medley drin war, war tatsächlich die Bengalische Nacht und somit alles richtig, alles schön, alles schau. Wir haben jetzt noch einen Titel, bis ran an die Nachrichten, Sport und Wetterbericht kompakt und dann würde ich mich freuen, wenn wir uns in der zweiten Stunde wiederhören. Willi Nolte singt die deutsche Variante vom Song, vom The Who Song, ne? Happy Jack. Hier ebenfalls Happy Jack in Deutsch. Also, ihr Lieben, schönartig dranbleiben, vernünftig Kaffee nachschenken in meine Tasse. Bis gleich, ihr Lieben.
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2: Im Studio Colin Mock. Bei der Fußball-WM sorgt eine umstrittene Entscheidung für Wirbel. US-Stürmer Balogun darf trotz seiner roten Karte im letzten Spiel im Achtelfinale gegen Belgien auflaufen. US-Präsident Trump soll seinen Kumpel, FIFA-Boss Infantino, angerufen und sich dafür eingesetzt haben. Bundestrainer-Wunschkandidat Klopp sagte bei Magenta TV:
3: Das ist eine rote Karte, so leid uns das tut, weil natürlich Balogun das nicht will. Das sagen die Regeln. So. Und das hier ist ganz einfach eine Tatsachenentscheidung. Das sind so lächerliche rote Karten in der Vergangenheit gegeben worden, wo alle nachher sagen, das war keine rote Karte. Und trotzdem bleiben sie bestehen, weil Tatsachenentscheidung. Und hier gehen wir ran. Wenn das wirklich Trump und Infantino miteinander ausgemacht haben, dann das ist verrückt.
2: Fußball gespielt wurde aber auch noch. Und wie? England hat sich in Unterzahl mit 3:2 gegen Mitgastgeber Mexiko durchgesetzt. Und Norwegen hat Brasilien durch einen Haaland-Doppelpack mit 2:1 aus dem Turnier gekegelt. Für die Brasilianer ist es das früheste WM-Aus seit 1990. Wie viel Geld wofür ausgeben? Heute will die Bundesregierung den Haushalt fürs kommende Jahr beschließen. Und es sieht nach mehr Schulden aus. Eileen Schallhorn.
4: Ja, laut einem Bericht des Handelsblatts haben die Minister nicht alle Einsparziele erreicht, die sie sich noch im April vorgenommen hatten. Da waren schon Eckpunkte für den neuen Haushalt festgelegt worden. Im Vergleich dazu sind jetzt 12 Milliarden Euro mehr Ausgaben geplant und etwa 8 Milliarden mehr an Schulden. Offiziell will Finanzminister Klingbeil den Haushalt dann heute vorstellen. Nach der Sommerpause muss das Ganze noch durch den Bundestag.
2: Der Handelsverband will, dass Geschäfte auch am Sonntag generell öffnen dürfen. Hauptgeschäftsführer Gent sagte der Bild, die Öffnung an Sonntagen mache auch die Innenstädte attraktiv und lebendig. Zuletzt hatte die Bundesregierung längere Sonntagsöffnungszeiten für Bäckereien angekündigt.
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5: Mit KI-Support. Ziemlich grau ist es heute Morgen vor allem im Norden und Osten und von der Nordsee her zieht Regen rein. Der breitet sich im Lauf des Tages weiter aus, während es im Südwesten oft sonnig bleibt und meist trocken ist. Die Höchstwerte liegen bei 19 bis 23 Grad, im Südwesten auch mal 24 bis 32 Grad. Morgen im Norden weiter Wolken mit Regen oder Schauern, sonst viel Sonne, maximal bis 34 Grad.

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0: Jackson. Schöne Nummer, oder? Mit Country-Musik starten, so nicht schlecht. Habe ich auch schon lange nicht mehr gemacht. Ne? Johnny Cash und June Carter waren nicht nur Gesangspaar, sondern auch im wirklichen Leben ein Paar. Jackson. Jackson war der Opener der zweiten Stunde meiner Sendung.
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0: Geht los. Zweite Stunde, zweite Runde. So sieht's aus. Wir haben's 7 Uhr und 7 Minuten. 7 Minuten nach 7. Ihr hört die zweite Stunde der Sendung Der Morgen mit Gernot, die es live gibt, Montag bis Freitag von 6 bis 9 und unlive von 3 Uhr in der Nacht. Bis 6 Uhr an immer die Wiederholung vom Vortag. So wie auch heute Morgen, ja, wo ich mir ein schönes Wochenende gewünscht habe. Oh, oh, oh, oh, dieser Gernot, nee. Den kriegen wir auch nicht mehr groß. Höchstens noch breiter. Richtig, genau so ist es. Zur vollen Stunde werdet ihr informiert mit Nachrichten, Sport und Wetterbericht. In der 20. Sendeminute so circa gibt es einen kleinen Beitrag um halb dann die Wetteraussichten. Und 10 nach halb gucken wir, wer heute Geburtstag hat. Musikalischerseits, wie immer, ihr wisst, der stete Wechsel von Deutsch in Nichtdeutsch gesungenem Liedgut, das nenne ich Fairnessfilter, weil wir haben hier so einen riesengroßen Fonds an deutschem Kulturgut und das muss ja auch auf eine Bühne haben. Hier in der Sendung, in meiner, gibt's das, selbstverständlich, ne? Mit den vielen tausenden Interpreten, die wir hier in Deutschland haben. Und darum gibt's bei mir immer diesen Fairnessfilter, diesen Wechsel. Mama will ohne ist eine Comedy-Fassung. Ihr wisst, das ist nämlich gemobst, na klar, von Bino. Ja? Bino, Mama Leone, die Melodie ist bekannt. Hier eine Comedy-Fassung, eine Comedy-Textfassung mit Hermann Hoffmann. Schön, dass ihr da seid. Moin, moin und danke fürs Einschalten.

0: genau. Mama will ohne. Auweia, auweia. Wenn ich da was merke. Ich versuche die Sendung immer jugendfrei zu halten. Ich hoffe, die Künstler halten sich auch an mein kleines Credo. Hermann Hoffmann, Mama will ohne. 7:11, 4 Minuten vor 7:45 haben wir es in der Zwischenzeit. Jetzt gibt es einen Titel, den kennen wir alle. Von Miss Ick, die Lollis haben das Ding gesungen. Smokey mit Chris Norman haben den Titel gesungen. Und Smokey ohne Chris Norman. Wie hätten das? Ja. Die Formation Smokey ist nach wie vor unterwegs, ohne Chris Norman. Na? Und der Titel Living Next Door to Alice, den können wir alle mitsingen. Ja, ist klar. Und die Lollis und auch diese Neuaufnahme von diesem Titel mit Chris ohne Chris Norman. Wunderbar, schöne Wortkreation. Die gibt's dann auch in dieser Fassung, wo dann hinten gesungen wird. Who the peep is Alice? Ich spreche das nicht aus. Nee. Mutti hat mich so nicht erzogen. Das spreche ich nicht aus. Wenn die das so singen, gut. Und ich mache auch die Ausnahme, den Titel hier zu singen. Alle freuen sich schon, reiben sich in die Hände, trillert nochmal eure Stimmbänder so ein bisschen so, so ein bisschen weich machen die Stimme und dann könnt ihr richtig toll mitsingen. Und ich gucke mir dabei dieses WhatsApp-Video an. Das kursiert nämlich im Netz in den sozialen Medien, wo denn die Dame da, die Frau Dr. Alice Elisabeth Weidel gezeigt wird. Ja, mit genau diesem Titel. Und darunter steht, meine Kanzlerin. Ja, es gibt es wirklich. Gernot, du fantasierst. Nein, ich kann es beweisen, ich habe es wirklich hier. Jetzt hören wir mal die Nummer komplett.
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0: Ach, was war das schön, wie Chris Norman noch der Frontsänger war. Aber der ist ja 1986 dort ausgestiegen aus der Formation Smokey. Und ab da an hat das so ein bisschen bäumchenwechselig gemacht. Da kamen etliche Sänger. Wer war da? Terry Utterly, ne? Und dann Alan Silson. Und wer war da noch? Da waren da noch ein paar mehr. Hier, der McConnell oder so hieß der. Mick McConnell, der auch noch. Was hätten da noch gesungen? Ich habe die gar nicht alle im Kopf. Luke Ballard oder so hieß der auch noch. Der war auch noch zugange. Da waren etliche, die am Singen sind. Ich glaube, jetzt ist es immer noch der Luke Ballard. Der singt da immer noch aktuell in der Formation Smokey. Aber es ist nicht das, wie es mal war. Da kann man machen, was man will. Das ist so wie bei Hot Chocolate. Original ist original. Und apropos Original, jetzt gibt es die originale Uhrzeit. 7 Uhr und 17 Minuten, 2 Minuten nach Viertel 8. Jetzt gibt es ein richtiges Original aus dem Jahr 1972. Alter Schwede, ist das Ding alt. Trotzdem kennt selbst die Jugend diese Nummer. Ha, genau. Ja, ja. Wie soll man den ankündigen, ohne zu verraten, was jetzt erscheint, dass ihr ein bisschen mitdenken könnt? Soll ich sagen, Hossa? Verraten. Na gut, da ist er. Unser Star, Rex Gildo und, na klar, Fiesta Mexicana.
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0: Der Titel ist von Ralf Siegel und Michael Holm geschrieben worden. Ja, von beiden ist das ein Riesenerfolgssong. Ich denke mal, die werden sich immer noch die Tante hier beteiligen, denn leider ist ja der göttliche Rex Gildo nicht mehr unter uns. Das ist aber eine schöne Nummer und ja. Ich sag mal so, auf jeder 10. Party hört man die Nummer trotzdem. In verschiedenen Nachgesängen, in irgendwelchen Mixen mit drin und dergleichen. Das ist ein Titel, der ist nicht tot zu kriegen und mit Fug und Recht. So soll's sein. 7:22, 8 Minuten vor 7:30. Jetzt haben wir den Beitrag, den versprochenen. Und dann gibt's die Bluebells und Young and Hurt. In Deutsch hat das doch, war das nicht hier Dingens? Hier, na, hier, der Larry hatte so einen, genau, Bärenstark. Wir hören das Englische. Ja, bitte, da ist es.
1: Das Klingeln eines Telefons aus einem gerade geschlossenen Grab hat selbst altgedienten Totengräbern auf dem Beit Shems Friedhof nahe Jerusalem einen Schreck eingejagt. Die israelische Tageszeitung Yedot Ahronot berichtete am Sonntag, die Friedhofsangestellten hätten in der vergangenen Woche beim Aufstellen eines Grabsteins plötzlich deutlich ein unterirdisches Klingeln gehört und zunächst geglaubt, sie hörten Gespensterstimmen. Die verstörten Totengräber beruhigten sich jedoch nach Angaben der Zeitung wieder, nachdem einer der Mitarbeiter bemerkte, dass sein Mobiltelefon fehlte. Sie öffneten rasch das Grab und fanden darin das klingende Telefon. Anmerkung der Redaktion: Überrascht hätten sie erst sein müssen, wenn der Verstorbene rangegangen wäre.

0: Genau, im Deutschen gibt es das Ding von Larry Schuber und Western Union, bärenstark. Und hier das englische Vorbild, The Blue Balls und Young at Heart. Um 7 Uhr und 27 Minuten, 3 Minuten trennen uns noch vor der Halb-8-Marke. Kippen wir noch ein kleines Medley jetzt drauf, bis ran an den Wetterbericht mit Nicole und den Hitmix.
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0: Ja, siehste, geht doch, geht doch. Nicole mit dem Hit Mix hier in der Sendung Der Morgen mit Gernot um 7:30 Uhr. 7.30 Uhr, ganz genau. Halbzeit der kompletten Sendung Der Morgen mit Gernot. Genau so soll's sein. Warte mal, ich guck mal, stimmt das hier? Geht das hier? Ja, es wird wohl gehen. Na, gucken wir mal. Bei den Wetteraussichten muss man mal so kicken da. Was da für ein Quatsch manchmal passiert. Ich sag's euch. Viel zu schnell abgespielt, viel zu langsam abgespielt, falsch eingecued, vorne fehlt was, hinten ist was weggeschnitten. Seitdem die das mit KI machen, fürchterlich, fürchterlich. Na gut, vielleicht kommen sie irgendwann wieder auf die Idee, das vernünftig analog einzusprechen und dann klappt das auch. Na gut, wie auch immer, wir hören jedenfalls musikalisch nach den Wetteraussichten der Flock of Seagulls und Irene. Na bitte.
1: Grau ist es heute Morgen vor allem im Norden und Osten und von der Nordsee her zieht Regen rein. Der breitet sich im Lauf des Tages weiter aus, während es im Südwesten oft sonnig bleibt und meist trocken ist. Die Höchstwerte liegen bei 19 bis 23 Grad, im Südwesten auch mal 24 bis 32 Grad. Morgen im Norden weiter Wolken mit Regen oder Schauern, sonst viel Sonne, maximal bis 34 Grad.

0: Flock of Seagulls und I Rain. 7 Uhr und 36 Minuten haben wir, 6 Minuten nach 7:30 in der Zwischenzeit. Udo ist mal wieder angesagt. Ja, die einen kennen ihn, die anderen können ihn mal und sowas alles. Ja, er hat auch in der Zwischenzeit seine Gesinnungen geändert ein paar Mal. Von links nach dahin und dann wieder dahin und so hin. Egal. Er hat trotzdem seine Fans und viele sind bei ihm geblieben. Und nicht nur rocklastige Klänge kommen aus seiner Gusche, sondern tatsächlich auch herzvolle Sachen. Wie der Titel, den wir jetzt anhören. Ein Herz kann man nicht reparieren.
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Na, gucken wir mal, wer heute Geburtstag hätte oder hat. Ne? 6. Juli 1970 geboren, Roger Cicero. Leider ist er ja 2016 viel zu früh von uns gegangen im Alter von 45 Jahren. Des Weiteren hat heute Geburtstag Sylvester Stallone. Ja, er wird heute 80 Jahre alt. George W. Bush, der 43. Präsident der USA, hat heute auch Geburtstag und wird er ebenfalls 80 Jahre alt. Das hat er gemeinsam mit Sylvester Stallone. Wen haben wir noch auf der Pfanne, hätte ich beinahe gesagt. Nein, er ist noch Geburtstagskind auf der Pfanne. Bill Haley, ne? 1925 geboren, 1981 im Alter von 55 Jahren verstorben. Haben wir vorige Stunde schon einen Titel gehört, ne? See you later, alligator. Wir widmen uns jetzt, eins muss noch gesagt werden, ne? Hier. Die Nancy Reagan, die hat doch heute Geburtstag. Steht doch hier gerne und du musst richtig lesen, ne? Genau. Heute. Sie verstarb 2016 im Alter von 94 Jahren, 1921 geboren, die First Lady und Witwe des 40. US-Präsidenten Ronald Reagan. Musikalischerseits wollen wir aber jemanden würdigen, der gestern Geburtstag hatte. Huey Lewis on the News. Und ich habe mal rausgesucht, The Heart of Rock'n'Roll. Gestern wurde er 76 Jahre alt.

0: Gestern ist er 76 geworden. Huey Lewis, I'm the news, the heart of rock and roll. Um 7 Uhr und na gleich 47 Minuten sogar. Zwei Minuten nach 7:45 haben wir's. Jetzt gibt's eine schöne Nummer. Da muss ich immer grinsen, wenn ich das Ding gesehen habe damals. Ja, man konnte ja da auch gucken. Ne? Im Original von den Elektronikas, Dance Little Bird. Ja? Das Ding hat auch die Helga Feddersen gesungen mit einem deutschen Text. Aber bekannter ist geworden Frank Zander. Und zwar der Ententanz. Genau, ja, wenn wir alle Englein wären. Gleich in wenigen Sekunden hören wir.
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0: 7:51, 9 Minuten vor 8. Jetzt gibt's wieder eine schöne Mucke aus den 80ern mit Rick Astley. Ja? Take me to your heart. Nee, ich behalte mein eigenes, das reicht schon.
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0: Nur schon wieder eine Stunde um Rick Astley und Take Me to Your Heart. Um 7 Uhr und 55 Minuten, 5 Minuten trennen uns noch vor der 8 Uhr Marke. Somit hören wir jetzt gleich wieder Nachrichten, Sport- und Wetterbericht. Und dann würde ich mich freuen, wenn wir uns zur dritten Stunde auch weiterhin hören. Ihr Lieben, der letzte Titel, der ist bekannt durch einen Sampler, den ich hier immer spiele. Ne? Das ein oder andere Mal habt ihr den bestimmt schon verfolgt, wo dann immer zu hören ist, am Sandy River und so. Ne? Bernd Klüver singt das Ding, Howard Carpendale auch. Aber wir hören das erste Original, hätte ich beinahe gesagt, von Bernd Klüver bis ran an die Nachrichten. Also, wie immer, na, Motto heißt dranbleiben.
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0: die Zeit. 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
2: Im Studio Colin Mock. Die Fußball-WM steht vor einem handfesten Skandal. US-Präsident Trump soll FIFA-Boss Infantino überredet haben, die Rotsperre für den bisher erfolgreichsten US-Stürmer Balogun aufzuheben. Mehr von Tim Britztrup.
3: Balogun hatte im 16-Viertelfinale rot gesehen, nachdem er seinem Gegenspieler aus Versehen auf den Knöchel getreten war. Eine durchaus harte Entscheidung, die nach den Regeln trotzdem Einspielsperre bedeutet. Jetzt darf der Drei-Tore-Mann aber gegen Belgien im Achtelfinale mitmischen. Der belgische Verband sieht darin einen klaren Verstoß gegen die FIFA-Regeln und will dagegen vorgehen. Belgiens Trainer Garcia spricht von einem April-Scherz.
2: Außerdem stehen bei der WM die nächsten Viertelfinalisten fest. England hat Mitgastgeber Mexiko mit 3:2 besiegt. Und Norwegen beendet mit einem 2:1-Sieg die Titelträume Brasiliens. Beide Treffer erzielte Superstar Haaland. Der Handelsverband will, dass Geschäfte auch am Sonntag generell aufhaben dürfen. Hintergrund: Die Bundesregierung hat angekündigt, die Öffnungszeiten für Konditoreien und Bäckereien verlängern zu wollen. Mehr von Holger Dick.
4: Auf diesen Zug will nun der gesamte Handel aufspringen. Der Hauptgeschäftsführer des Einzelhandelsverbands Gent sagte der Bild-Zeitung, die Öffnung an Sonntagen mache auch die Innenstädte attraktiv und lebendig. Vom Berliner Handelsverband heißt es, wer sonntags ein Hemd verkauft, macht sich strafbar. Mit Blick auf den Onlinehandel sei das von vorgestern. Es müsse im Ermessen der Kaufleute und Kunden liegen, wann Läden offen sein sollten.
2: Ausgaben von 555 Milliarden Euro, mehr als 200 Milliarden neue Schulden. So plant die Bundesregierung offenbar in Sachen Finanzen für das nächste Jahr. Heute soll der Haushalt beschlossen und offiziell vorgestellt werden. Die Gesundheitsreform wird offenbar etwas entschärft. Wie die Frankfurter Allgemeine berichtet, will Gesundheitsministerin Wagen bisher kostenfrei mitversicherte Familienmitglieder weniger stark zur Kasse bitten. Änderungen gibt es auch bei der Zuzahlung für Medikamente und Krankenhausaufenthalte.
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5: 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Ziemlich grau ist es heute Morgen, vor allem im Norden und Osten, und von der Nordsee her zieht Regen rein. Der breitet sich im Lauf des Tages weiter aus, während es im Südwesten oft sonnig bleibt und meist trocken ist. Die Höchstwerte liegen bei 19 bis 23 Grad, im Südwesten auch mal 24 bis 32 Grad. Morgen im Norden weiter Wolken mit Regen oder Schauern, sonst viel Sonne, maximal bis 34 Grad.

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0: John Kincaid, Till I Kissed You, ist der Opener der dritten Stunde meiner Sendung
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0: Montag. Montag ist heute. Montag, der 6. Juli 2026. Ihr hört wie immer die Sendung Der Morgen mit Gernot bereits in der dritten Stunde. Meine Sendung gibt's 3 Stunden lang von 6 bis 9 Uhr live und 3 Stunden lang mitten in der Nacht von 3 bis 6 Uhr als Wiederholungssendung vom Vortag. Zur vollen Stunde wird er informiert mit Nachrichten, Sport und Wetterbericht in kompakter Variante. Dann in der 20. Sendeminute so circa gibt es einen kleinen Beitrag, um halb dann die ausführlichen Wetterdaten vom Wetterfrosch Kurt aus Berlin-Tegel und musikalischerseits der stete Wechsel von Deutsch in Undeutsch, nämlich das Undeutsche kann übrigens natürlich auch Italienisch also sein oder Spanisch oder Französisch, Niederländisch, Japanisch habe ich auch mit bei. Finnisch, Norwegisch, Dänisch, alles mit dabei. Also muss nicht zwangsläufig Englisch sein, ne? Aber das Deutsche bleibt dann Deutsch. Was für ein Zufall aber auch. Okay, und das wechseln wir im Hin und Her. Und dazwischen, na klar, die aktuelle Uhrzeit. 8 Uhr und 7 Minuten, 7 Minuten nach 8. Wir hören jetzt einen von den beiden deutschen Titeln, den die Beatles eingesungen haben. Ja, es gibt nur 2. Der eine heißt, Sie liebt dich. Richtig. Den gibt's She Loves You, ne, ist klar. Und der andere heißt Komm, gib mir deine Hand. Den ziehen wir uns jetzt rein. Zuvor stelle ich mich vor und dann singen die 4 Pilzköpfe aus Liverpool.
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Die Twins haben das Ding 1983 gesungen. 91 gab es nochmal eine Neuaufnahme, die hörte sich so ein bisschen Remix-fassungsmäßig an. Was für ein Teil? Eine Remix-fassungsmäßig. So. Ja, das ist dann ab morgen im Lexikon drin. Das sind so Kreationen, die hat der Gernot so ungefähr so nach der fünften Tasse Kaffee. Da fällt ihm dann tatsächlich sowas ein. Ja, schöne Nummer. Ich finde das Ding richtig dufte. Die haben natürlich noch ein paar.

0: Meer, ne, auf der Pfanne. Aber das Ding hier gefällt mir richtig gut. Ja, Musik aus den Good Old 80s. Jürgen Markus ist jetzt mal wieder dran, um 8 Uhr und 16 Minuten, eine Minute nach Viertel 9, mit einem Titel, der da heißt, Die Uhr geht vor, du kannst noch bleiben. Andrea Jürgens hat das Ding auch geschmettert. Aber Jürgen Markus war zuerst dran. Etchi, etchi, betchi.
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0: Jürg Backhaus, die Uhr geht vor, du kannst noch bleiben. An der Stelle mal einen schönen Dank ja an alle, die bei mir im Sender eingeschaltet haben. Heute wieder besonders viel. Danke dafür. Wobei gleich wieder das Traurige dazu kommt, die Statistikabfrage geht immer noch nicht bei allen Radiosendern, wie ich merke. Einiges ist da noch am Magen, da sind sie immer noch am Basteln. Geht jetzt in die fünfte Woche? Ja, genau, in die fünfte Woche schon, wo das nicht so ganz hundertprozentig klappt. Macht nichts. Wir haben es jetzt 8 Uhr und 21 Minuten, 9 Minuten vor 8:30. Der versprochene Beitrag, der ist jetzt gleich zu hören. Und dann gibt es Warmack und Teardrops. Na bitte. Na, dann lassen wir mal die Tränen rollen.
1: Enttäuschung für den angeblichen Mondbesitzer Martin Jürgens aus Westfalen. Der Mond gehört niemandem und darf folglich auch nicht verkauft werden. Das hat das Institut für Luft- und Weltraumrecht der Universität Köln mit Hinweis auf dem Weltraumvertrag von 1967 festgestellt und damit den erbitterten Streit zwischen Jürgens, der den Mond von seinem Vorfahren ererbt haben will, und dem Mondverkäufer Dennis Hoppe in Kalifornien die Grundlage entzogen. Hoppe hatte vor etwa 16 Jahren bei einer Bezirksbehörde im US-Bundesstaat Kalifornien seinen Anspruch auf den Mond registrieren lassen. Seitdem verkauft er für rund $16 pro Grundstück kleine Parzellen auf der Sonnenseite des Himmelskörpers. Der 69-jährige Rentner Jürgens aus dem westfälischen Westerkappeln behauptet, der Mond befinde sich seit 1756 im Besitz seiner Familie. Damals habe Friedrich der Große den Mond an seinen Vorfahren Aul Jürgens verschenkt.
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0: Womack and Womack und Teardrops um 8 Uhr und 26 Minuten. 4 Minuten trennen uns noch vor der 8:30 Uhr-Marke. Wir wenden uns gleich dem Wetter zu und den Daten vom Wetterfrosch Kurt. Ich hoffe, der hat ausgeschlafen. Zuvor haben wir noch einen schönen schnuckeligen Song vom unvergessenen Chris Roberts. Ich bin verliebt in die Liebe.
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0: Chris Roberts. Ich bin verliebt in die liebe Stimmungsmucke aus den 70ern. Hier in der Sendung Der Morgen mit Gernot um 8.30 Uhr. Ganz genau 8:30 haben wir es in der Zwischenzeit schon. Jetzt gibt es die Wetteraussichten gleich, ja, wie immer. Eventuell ein paar Verbrauchertipps können folgen. Und dann eine schöne Nummer von Toto. Afrika. Schöne Nummer. Zuvor gucken wir mal, was denn der Wetterfrosch Kurt mir so zusammengestammelt hat. Ach nee, hier quakt heißt das ja, wa? Genau, ja, manchmal unkt er auch. Ui, sieht ja gar nicht so gut aus, das Wetter. Nee, ist nicht so schön wie letzte Woche hat er besseres Wetter gemacht. Dieser Wetterfrosch Kurt. Danke, dafür erstmal. Guten Morgen, Kurt. Berlin, 16 Grad. Ach so, ne, klar. Der Hinweis, das sind die 16 Landeshauptstädte der 16 Bundesländer in alphabetischer Form. Los geht's. 16 Grad in Berlin, stark bewölkt. Bremen, 16 Grad, etwas Regen möglich. In Dresden, 17 Grad, stark bewölkt. Düsseldorf, 19 Grad, stark bewölkt. Erfurt, 16 Grad, stark bewölkt. In Hamburg, 15 Grad und leichter Regen. Hannover meldet 15 Grad, etwas Regen möglich. Kiel 14 Grad, leichter Regen. Magdeburg 17 Grad, stark bewölkt. In Mainz 19 Grad, stark bewölkt. München 17 Grad, wechselnd bewölkt. Potsdam 16 Grad, stark bewölkt. Saarbrücken 19 Grad und bewölkt. In Schwerin 14 Grad, einsetzender Regen. Stuttgart 20 Grad, stark bewölkt. Und wie immer zum Schluss Wiesbaden 18 Grad, stark bewölkt. Da gibt der Kurt hier immer noch zusätzlich das Wetter so, ja, an so. Das sieht eigentlich auch ganz gut aus. Eigentlich könnte man das vorlesen. Ne? Das ist bald besser wie das KI-Kram. Was steht hier? Norden und Osten. Ne? Viele Wolken, zeitweise Regen oder Schauer. Dazu frischer bis kräftiger Wind. Die Höchsttemperaturen liegen meist zwischen 18 und 24 Grad. Und im Westen und Süden deutlich freundlicher mit längeren sonnigen Abschnitten und überwiegend trocken. Es wird 24 bis 32 Grad da unten, also doppelt so viel, ne? Hätte ich beinahe gesagt. Am Oberrhein sind die höchsten Temperaturen zu erwarten. Und was ist hier in den nächsten Tagen? Bleibt es zunächst wechselhaft, bevor sich besonders zum Wochenende, ich musste mal scrollen, deswegen, Wochenende wieder vielerorts sommerlich warmes und sonniges Wetter durchsetzt. Danke, Kurt. Und nun, wie alles besprochen.
1: Grau ist es heute Morgen, vor allem im Norden und Osten. Und von der Nordsee her zieht Regen rein. Der breitet sich im Lauf des Tages weiter aus, während es im Südwesten oft sonnig bleibt und meist trocken ist. Die Höchstwerte liegen bei 19 bis 23 Grad, im Südwesten auch mal 24 bis 32 Grad. Morgen im Norden weiter Wolken mit Regen oder Schauern, sonst viel Sonne, maximal bis 34 Grad.

0: Die Formation besang den afrikanischen Kontinent Afrika um 8:38, 8 Minuten nach 8:30. Wir hören das noch einen kurzen und dann gucken wir mal, wer Geburtstag hat. Kostar Kordales besingt den Wein von Samos. Und was passiert, wenn man zu viel davon trinkt?
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0: Rocher Cicero hätte vielmehr heute Geburtstag gehabt, am 6. Juli 1970 geboren. Des Weiteren haben wir hier zu lesen Sylvester Stallone, der wird heute 80 Jahre alt. Herzlichen Glückwunsch. George W. Bush wird heute ebenfalls 80 Jahre alt. Wen haben wir noch? Zeig mal. Bill Haley, ja, ebenfalls heute wäre er dran gewesen mit Geburtstag. Genau, 1925 geboren, 101. Ach, guck an, das geht dann also, ist schon nicht mehr unbedingt im Rahmen der Biologie, ne? 1981 ist er im Alter von 55 Jahren von uns gegangen. Nancy Reagan, ja, die First Lady, die ehemalige First Lady und Witwe des 40. US-Präsidenten Ronald Reagan, hätte heute auch Geburtstag gehabt. 2016 ist sie im Alter von biblischen 94 Jahren verstorben. Musikalischerseits wird es heute untermalt. Jetzt hier in dieser Stunde mit Bill Haley und ich denke mal durchaus sein bekanntester Song, wenn man an Bill Haley denkt. Ne? Rock Around the Clock. Die Nummer ziehen wir uns jetzt rein. Da ist er.
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0: Ja, Mr. Bill Haley, heute hätte er Geburtstag gehabt. Rock Around the Clock war, ich denke mal, durchaus sein berühmtester Titel. Aber hat er natürlich noch viel, viel mehr auf der Pfanne gehabt. Und er hat den Rock'n'Roll massiv mitgeprägt, wie wir ja wissen. Bekannt ist auch seine berühmte Bill Haley-Locke geworden. Ja? 8:46 in der Zwischenzeit, eine Minute nach 8:45. Benny besingt jetzt UAA. Was für ein Ding? Ja. Die Nummer ist übrigens von Frank Farian. Ja? Hier, alle Bonnie M. Erfinder. Ihr wisst schon, ne? Der da, genau der. Er hat das Ding auch in Englisch gesungen. Ne? Copains hat er sich da genannt, der Frank Farian. Wir hören jetzt allerdings die deutsche Variante Skateboard. UHA. Ihr wisst schon, da ist er.
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0: Benny und Skateboard. Uhaha. Okay. Hat er nicht gemacht. Nee. 8:50 Uhr. Gerade noch so. 9:10 Uhr. Frida Payne haben wir jetzt am Start mit Band of Gold. Da ist er.
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0: Rudolf Wilbrand, Wehbrand, ja, Rudolf Wehbrand Kesselhaar. So heißt er wirklich, ja, Kesselhaar, so hieß er. Wer ist das? Ich sag's euch, Rudi Carrell. Morgen, auf den Tag genau, es ist 20 Jahre her, dass er von uns gegangen ist. Mit dem letzten Titel werde ich ihn widmen. Na, wir kennen ihn alle, wann wird's mal wieder richtig Sommer? Schön und nochmal zum Mitwippen und Mitmachen und alles sowas, ne? Wir haben es jetzt 8 Uhr und 54 Minuten, 6 Minuten vor 9. Das war's dann für die Sendung der Morgen mit Gernot hier am Montag. Morgen früh ab 6 Uhr bin ich gerne wieder für euch live da. Wer es nicht erwarten kann, kann ja die Wiederholungssendung morgen früh ab 3 Uhr hören. Ich wünsche euch jetzt einen tollen Start in die neue Woche. Viel Spaß mit den folgenden Sendungen, die jetzt nach mir zu hören sind. Und mach jetzt den Fisch, schwimme davon und wie immer die zünftige Verabschiedung. Diener nach links, Diener nach rechts. Tschüss, tschüss ihr Lieben, macht's Schmugge, euer Gernot aus dem wunderschönen Märkisch-Oderland. Und du, der Rudi Carrell, morgen, wie gesagt, sein Todestag.
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Also wir sind hier sendebereit und ihr und sie sind an den Lautsprechern hörbereit. Prima, dann kann es losgehen. Und damit hallo und willkommen zu einer neuen Ausgabe des Soundbreaks deines Lebens. Das sagt Ihnen und auch euch auf eurem Lieblingssender Robert Rossbach. Ausgabe Nummer 337 heute des Soundtracks deines Lebens. Hier sind wir, hier ist dein Musikmagazin mit den neuesten Hits aus der ganzen Welt. Wir versuchen wie üblich die Future Hits, die Hits von morgen zu spielen. Dazu die aktuellen Hits aus Spanien, Kolumbien, Deutschland, Großbritannien und so weiter. In der zweiten Stunde eine Yesterday-Gruppe oder auch eine Yesterday-Star der Woche dabei. Voll bepacktes Musikprogramm auch heute wieder. Und es fehlt noch eins, das ich jetzt sagen sollte, nämlich gute Unterhaltung.

0: Musik von zwei der angesagtesten Singer-Songwriter der 70er Jahre. Loggins und Messina. Ein Hit war das 1973. My Music. Und das war ja der Swinging Opener. Ist dieses Programm, du hörst es auf deinem Lieblingssender. Hallo und willkommen nochmal zum Soundtrack. Und wenn du Musikwünsche hast beispielsweise oder auch Fragen für den Soundtrack, hier kommen ganz, ganz kurz die Kontaktdaten. Man erreicht uns unter der Seite Facebook. Robert Rosbach Music Minus Memories. Facebook Robert Rosbach Music Minus Memories. Musikwünsche, Anregungen, Fragen gerne über den Messenger.
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0: Das Original von diesem Titel stammt aus den 70er Jahren. 1975 genau genommen. Rock the Boat von der Hughes Corporation. Das hier ist eine späte Coverversion, aber sehr erfolgreich. Aus Holland, Forest und

0: Der Song zur Fußball-WM 2026. Bonaboy aus Westafrika und Shakira aus Kolumbien. Dai Dai. Ein richtig großer Hit ist das im Moment in ganz Europa, in der Welt. Unser erstes Powerplay war das.
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0: Ganz ehrlich, wir haben Sommerzeit. Und da ist es gar nicht so einfach, neue interessante Titel zu finden, sogar weltweit nicht, die man hier im Soundtrack vorstellen könnte. Darum spielen wir heute dann ein paar Klassiker, ein paar Golden Oldies mehr. Dennoch, wir sind fündig geworden und haben einige neue Titel dabei. Und der erste Titel heute, der kommt aus den USA.
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0: Hier ist eine neue, junge Sängerin aus den USA. Sie heißt Stella Lifty und der Titel Boston.
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0: Neue Musik aus den USA, Stella Lifty heißt die Dame. Ein Hit bereits in Amerika, Boston und vielleicht auch bald bei uns hier in Europa.
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0: Er zählt derzeit zu den erfolgreichsten Künstlern Miles Smith und Hold Me in the Dark.
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0: Dreadlock Holiday war ein großer Hit in den 70er Jahren für 10cc. Das hier ist ein Dance-Klassiker von Tenso Project 2002, Love Does Sunshine.

0: ein Dance-Klassiker. 2002 ein Ibiza-Hit. Intenso Project. Und Love the Sunshine.
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0: Und ein weiteres Extra heute. Längst vergessen. Musik aus Italien. 1980. Pupo und Forse.

0: lange vergessen, aber heute wieder gehört. Hier im Soundtrack einer der großen Italo-Hits 1980. Pupo und Forse.
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0: Hallo und willkommen zum zweiten Block des heutigen Soundtracks deines Lebens. In den nächsten 30 Minuten der Blick wie üblich auf die britische Hitparade und auch auf die Billboard Hot 100 Airplay Country Charts.
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0: Und wir haben Zeit für unser nächstes
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0: Was für ein riesiger Hit. Moment, in Europa. Ugel, Emmanuel, Angel und Alternate. Moving to the Sun. Nummer 2 Moment auch in Deutschland, in der Bundesrepublik.
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0: das ist Rap-Legende Snoop Dogg. Hier zusammen mit Pharrell Williams und seinem größten Hit 2004. Drop it like it's hot. Und das hier. Ist eine Soul-Legende. Chaka Khan. 1984. I'm every woman. Snoop Dogg und Chaka Khan haben sich jetzt zusammengetan und eine gemeinsame Single produziert. Boogies in My Soul heißt das Ganze. Und das Ganze gefällt uns so, so gut. Hier ist das Prädikat.
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0: eine Rap-Legende und eine Soul-Legende in einem gemeinsamen Duett. Snoop Dogg und Chaka Khan, unsere Single der Woche heute. Boogie is in my soul.
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0: Ja, an dieser Stelle geht es nach Großbritannien zur BBC. Und dort finden wir wie immer die Charts. Was ist diese Woche in Großbritannien ganz oben in Bezug auf Downloads und Airplays? Wir haben Zeit für die komplette Top 3 und starten mit Nummer hoch von 7 wieder Michael Jackson und Billie Jean.

0: Seit der Doku über Michael Jackson gibt es in Großbritannien einen riesigen Hype um Michael Jackson. Billie Jean steigt diese Woche wieder von 7 auf 3. Nummer 2 ist Olivia Rodrigo, war Nummer 1, jetzt unverändert Nummer 2 mit Stupid Song.
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sie ist ein Superstar, Olivia Rodrigo. Nummer 2 im UK, Stupid Song. Und wieder Nummer 1, Sam und Olivia mit Read Me In.

0: Wir zählten hier im Soundtrack zu den Ersten, die diesen Titel gespielt haben. Da sind wir ganz, ganz stolz drauf. Sam Fender und Olivia Dean. Rain Man. 54 Wochen in den Charts in Großbritannien. Jetzt wieder hoch von 4 auf 1.
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0: Sie ist wieder Nummer 1 in den Billboard Hot 100 Airplay Country.

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1: Ein Sommerhit aus dem Jahre 1975. Two Man Sound und Charlie Brown.

0: was die wenigsten wissen, Two Man Sound, das war ein Pop-Trio aus Belgien. Dieser Titel hier, Charlie Brown, war ihr erster Sommerhit 1975. 1977 hatten sie dann noch einen zweiten Sommerhit mit der Disco Samba.
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0: Ein Hit Nummer 1 im Sommer 1999. Changs und Bigfoot mit Sweet Like Chocolates.

Im Mai 1999 erreichten Shanks und Bigfoot mit Sweet Like Chocolate Platz Nummer 1 in Großbritannien. Leider war das auch ihr einziger Hit. Wir haben jetzt Halbzeit. Music Show. Hallo, hier ist sie, die zweite Stunde des heutigen Soundtracks deines Lebens. Wir hören uns weiterhin hier auf deinem Lieblingssender. Hier ist der

0: Und wir haben heute tolle Musik zu Beginn der zweiten Stunde. What we're gonna do right here is go back. Back into time. Die Yesterday-Gruppe der Woche. Heute erinnern wir an die Musik von Mike Rutherford. Mike Rutherford war natürlich der Gitarrist bei Genesis. Nach dem Split der Gruppe Mitte der 80er Jahre gründete er Mike and the Mechanics. Und die hatten drei ganz, ganz große Hits in dieser Zeit. Die spielen wir heute. 1985 Silent Running. Ebenfalls 1985 All I Need is a Miracle. Und 1989 Mike and the Mechanics mit The Living Years. Hier gibt es jetzt 15 Minuten lang ganz, ganz tolle Musik und ich sage weiterhin gute Unterhaltung.
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0: eine der ganz großen Rockhymnen der 80er Jahre. Mike and the Mechanics, The Living Years.
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0: Und hinter Mike and the Mechanics versteckte sich natürlich Mike Rutherford. Ja, das waren 15 Minuten lang ihre drei großen Welthits. Was wir hier gespielt haben, ganz klar, hier ist der Rewind. Wir spielten von 1985 Silent Running. Dann ebenfalls 1985 All I Need Is a Miracle. Und gerade gehört das großartige The Living Years. Und das kam exakt aus dem Jahr 1988. Soweit dann wieder mal für heute unsere Yesterday.

0: wieder ein ganz, ganz starker Hit von Alex Warren aus seinem neuen Album, die neue Single Passenger. Und das Ganze wieder ein Powerplay.
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Ja, so klingt ein Sommerhit. Ein Sommerhit derzeit aus Italien von Fred De Palma, Anita und Amy Skila. Top 10 in Italien, La Testa Gira. Flashback. Wir gehen zurück ins Jahr 1981 und das war damals ein Sommerhit. Tja, und der kam aus Spanien. Ganz Europa hat damals dazu getanzt zu diesem Titel. Ein One-Hit-Wonder. Juan Pardo und No Me Hables.

45 Jahre ist dieser Titel alt. 1981 war das der Sommerhit. Juan Pardo aus Spanien und Numeables. Für den nächsten Titel gehen wir zurück in die 70er Jahre und zwar ins Jahr 1978. Rare Oldies, die kann man immer wieder hier hören im Soundtrack. Hier ist sein Titel Goldie, 1978, ihr einziger Hit, Making Up Again. Yeah.

0: eine echte Oldie-Rarität. Ein Hit Nummer 7, 1978 für Goldie und Making Up Again.
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0: Genau, und damit beginnt der vierte und letzte Block des heutigen Soundtracks deines Lebens. Und wir haben noch vorbereitet in diesen 30 Minuten gleich der Blick auf die aktuelle Spanisch-Hit-Parade. Da spielen wir wie üblich die aktuelle Nummer 1 und später auch der Blick auf die Welthitparaden in Bezug auf Downloads und Airplays weltweit.
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0: Wir spielen gerne im Soundtrack die Hits der Welt. Und wenn sie dann erfolgreich sind, spielen wir sie auch gerne öfters. Wie das hier, Ella Langley. Jetzt ein Hit in den USA und in Großbritannien. Hier ist Choosing Texas.

0: In den USA war es bereits die Nummer 1, jetzt könnte es bald auch noch die Nummer 1 in England, in Großbritannien werden. Choosing Texas und Ella Langley.
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0: The Romantic heißt das aktuelle Album von Superstar Bruno Mars. Und das ist wie eine sehr interessante neue Auskopplung aus diesem Album. Bruno Mars, ganz neu mit On My Soul.

Ja, höchste Zeit, um nach Spanien zu gehen. Der Blick auf die spanische Parade. Wir gehen nach Madrid in Sed Grota de los 40 Principales. Und in der Del 41 Show in der spanischen Hitparade zurück auf Nummer 1. Juan Magán und Omar Antes mit Ayer la Vi.

0: Eine sehr gelungene Zusammenarbeit von Star-Mixer Martin Garrix aus den Niederlanden und Ed Sheeran. Repeated, ein Radiohit in Europa.
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0: Wir schauen jetzt mal auf die komplette Top 3. In Bezug auf Downloads und Airplays weltweit. Nummer 3 Shakira und Burna Boy mit Dai Dai. Der Titel zur Fußball-Weltmeisterschaft 2026 in den USA. Haben wir heute bereits gehört. Genauso wie die Nummer 1 Michael Jackson. Spitzenreiter im Moment mit Billie Jean. Dann spielen wir heute noch mal die Nummer 2 Justin Bieber, Nicki Minaj.

in Bezug auf Downloads und Airplays weltweit Nummer 2 Justin Bieber, Nicki Minaj und Beauty. Beauty and the Beat. Und wieder haben wir Zeit, um eine Reise in die Vergangenheit zu machen. Jetzt ins Jahr 1980. Der Musicalfilm des Jahres hieß Fame. Und der Titelsong wurde gesungen von Irene Cara. Und der läuft jetzt in voller Länge.

Am 19. Juli findet das Endspiel der Fußball-WM 2026 in den USA statt. Hier ist eine Erinnerung an die WM 2010. Damals fand sie ja in Afrika statt. Eine der großen Hymnen dieser Weltmeisterschaft aus Frankreich. Jesse Matador und Allez, Ola, Olé!

Und das war's dann auch für heute. Das war ja der Soundtrack deines Lebens mit den neuesten Hits aus der ganzen Welt. Und ich hoffe heute auch einigen sehr interessanten Oldies. 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Ich sage jetzt wie üblich Goodbye, auf Wiederhören hier aus dem Soundtrack Studio in Köln als ihr und euer Robert Rosbach. Also, bye bye!

0: Und damit hallo und herzlich willkommen zu Feelings, unsere Hommage an die Albumserie Kuschelrock. Heute geht es um die 27. Ausgabe dieser Serie. Und wer ist da so alles dabei? Das verrät uns Ted.
1: Hallo, in unserer heutigen 27. Ausgabe von Feelings hören wir unter anderem Sinéad O'Connor, Olly Murs, Passenger und Old City.
0: Ja, und ebenfalls vertreten auf dieser Ausgabe ist James Taylor. Und von dem hörten wir seinen ersten Hit aus den deutschen Charts. Ein Titel, der erfolgreich war im Jahre 1970. Und das war der Titel Fire and Rain. Und wir finden auch Bruno Mars auf dieser Ausgabe, und zwar mit seinem 13. Hit, sein Erfolg aus dem Jahr 2013. Und der heißt When I Was Your Man.

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1: Ein Top 10 aus Deutschland aus dem Jahre 2010, die Gruppe Owl City, und der Hit heißt Fireflies, einer der vielen Hits auf der Ausgabe 27 der Albumserie Kuschelrock.
2: Ausgabe 27 der Serie Kuschelrock erschien am 30. August 2013. Am 13. September 2013 stieg sie in die Compilation Charts ein und erreichte gleich in der ersten Platzierungswoche die Spitzenposition, was in der gesamten LP-Hitparade Platz 2 bedeutet hätte. In derselben Woche war auch Kuschelrock 26 wieder in die Charts eingestiegen. Auch diesmal erschien das Album als Dreifach-CD mit insgesamt 57 Titeln. Das Album enthielt Klassiker wie Sade's Smooth Operator oder Cyndi Lauper's Time After Time. Erstmals vertreten sind Passenger sowie Lana Del Rey.
1: Und dies hier ist der große Early Murs, auch er vertreten auf der Ausgabe 27 der Serie. Hier ist sein fünfter Hit und der heißt Dear Darlin'.

0: hören die 10 größten Hits, die zu finden sind auf Kuschelrock 27. Und los ging's auf der Nummer 10 mit einem Titel aus dem Jahre 1993. Im Original aufgenommen von Mr. Elvis Presley, doch dies hier die Fassung von UB40. Der Hit heißt I Can't Help Falling in Love with You. Und jetzt spielen wir tatsächlich Xavier Naidoo. Da kenne ich nichts. Ich kenne nichts, das so schön ist wie du. So heißt der Titel, ein Hit aus dem Jahre 2003. Ein Nummer 1 Erfolg bei uns und wir hören ihn zusammen mit Reza.
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0: Der 8 größte Hit auf Kuschelrock 27, ein Nummer 1 Erfolg aus dem Jahre 2013. Das waren Pink und Nate Ruess und der Hit heißt Just Give Me a Reason.
1: Just Give Me a Reason war bereits der 32. Hit in den deutschen Charts für Pink. Es war ihre dritte Nummer 1 nach Lady Marmalade und So What. Ihr Duettpartner ist Nate Ruess. Der ist 31 Jahre alt, stammt aus Iowa und heißt eigentlich Nathaniel Ruess. Just Give Me a Reason war für ihn in den deutschen Charts der einzige Hit.
0: Diese Dame hier, die stammt aus London in England. Und sie hat nicht nur den X-Faktor, nein, sie hatte auch bis heute 12 Hits in den deutschen Singlecharts. Dies hier, das war der erste und es war der größte. In unserer Liste der größten Hits auf Kuschelrock 27 ist das die Nummer 7. Hier ist die große Leona Lewis und der Hit, der heißt Bleeding Love.

Ein Nummer 1 Erfolg aus dem Jahre 2013, damit unsere Nummer 6, das waren Passenger und Let Her Go. Und 10 Jahre zuvor erschien unsere Nummer 5, ein Titel, der Anfang des Jahres 93 die Nummer 1 erreichte. Hier ist Whitney Houston und I Will Always Love You.

0: Wir spielen das Erfolgreichste aus der CD Kuschelrock 27, aber auch das Beste, und zwar in Form der Gruppe Silbermond. Das war ein Nummer 1 Erfolg aus dem Jahre 2006.
1: Silbermond, die Band aus Bautzen, hatte 2004 ihren ersten Hit in den deutschen Charts mit Mach's dir selbst eine Nummer 56. 2006 erschien das Beste, der erste Nummer 1 Erfolg der Gruppe. Die Nummer 1 erreichte sie noch 2009 mit Irgendwas bleibt. Ihren letzten Hit hatte Silbermond 2016 mit Das leichteste der Welt.
0: Und dies hier ist die Nummer 3 in der Liste der größten Hits aus der Kuschelrock-CD 27. Das Ganze ein Nummer 1 Erfolg im Herbst des Jahres 2011. Hier ist Marlon Rudette und it heißt New Age.
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0: Die Nummer 2 aus der Liste der erfolgreichsten Hits aus Kuschelrock 27. Ein Nummer 1 Erfolg aus dem Jahre 1993. Das war Meatloaf und I Do Anything for Love, But I Won't Do That. Und zum Schluss noch unsere Nummer 1. Ein Nummer 1 Erfolg aus dem Jahre 1990 von Sinead O'Connor und der heißt Nothing Compares to You. Tja, und das war's dann mit den Feelings für diesmal. Mehr Musik mit Gefühl beim nächsten Mal. Und bis dahin sagen wir Tschüss.
1: Und Tschüss.

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1: Guten Tag, liebe Zuhörer. Mein erster Titel für heute ist einer von Yazoo, 1982, Only You. Yazoo ist ein britisches Synthie-Pop-Duo, bestehend aus Vince Clarke und Alison Moyet. Clarke, seine Bandkollegen bei Depeche Mode, kritisierten seine Fähigkeit als Songwriter. Er begann sich nach anderen Musikern umzusehen und antwortete auf eine Anzeige der Blues- und Jazz-Sängerin Alison Moyet im britischen Musikmagazin Melody Maker. Er gründete im November 1981 mit Moyet das Duo Yazoo. Zunächst war nur Only You als gemeinsame Single geplant, aber die Zusammenarbeit des 21-jährigen Komponisten mit der 20-jährigen Sängerin funktionierte künstlerisch und Mute Records nahm sie unter Vertrag. Die zweite Single, Don't Go, erreichte nach der Veröffentlichung im Juli 1982 Platz 3 der britischen Charts und machte auch Platzierungen in den deutschsprachigen Hitparaden in Deutschland, Österreich und der Schweiz. Im April 1983 folgte mit dem von Moyet geschriebenen Nobody's Diary eine weitere erfolgreiche Single. Kurz nach der Veröffentlichung ihres zweiten Albums löste sich Yazoo wegen künstlerischer Differenzen auf.

Mein zweiter Titel ist einer von Brian Ferry in Roxy Music, Dance Away 1979. Dance Away ist ein Lied der britischen Rockband Roxy Music, im April 1979 veröffentlicht. Es war die zweite Single aus ihrem Album Manifest und wurde einer der Band berühmtesten Songs. Es erreichte Platz 2 in der UK und war insgesamt 14 Wochen in den Charts. Obwohl es nicht geschafft hatte, Nummer 1, war es die 9. größte verkaufte Single in Großbritannien im Jahre 1979. Es schaffte es nur zu Nummer 1 in den irischen Charts und hielt diese Position für eine Woche. Dance Away war ursprünglich von Brian Ferry für sein 1977 Soloalbum In Your Mind geschrieben, aber schaffte nicht die endgültige Trackliste. Es war dann für die seine 1978 Album The Bright Strip Bear geplant, aber wieder war er nicht in die endgültige Trackliste. Schließlich wurde es dann veröffentlicht auf Roxy's Music Album Manifest.

1964, The Mighty Five, Mockingbird Hill. Die Mighty Five waren eine englische Pop-, Rhythm- und Blues-Gruppe, die von Anfang bis Mitte der 60er Jahre erfolgreich waren. Ihr größter Hit war ein Bluebeat-Version von Mockingbird Hill. Die Gruppe spielte eine Mischung von Pop, Rhythm and Blues und Jazzmusik auf der Kappe der Strecke, bis sie von Jazz-Bandleader Kenny Ball entdeckt wurden. Er trat auf der Bühne mit ihnen und empfahl ihnen seine Plattenfirma Pi Records. Ihre erste Single, Maybe, erschien in 1963. Sie bekamen einen Auftritt in der Tottenham Royal Dance Hall, wo sie die Dave Clark Five ersetzten. Sie erweiterten ihr Repertoire und um ein jüngeres Publikum zu erreichen, nahm sie ihr zweites Single Mockingbird Hill auf. Es war ein Country-Song und war ein Hit von Les Paul und Mary Ford in den USA. In der Blitz-Hitparade stieg es auf Platz 10 und erreichte Platz 1 in Irland.

Alan Foley ist an der Reihe mit We Belong to the Night 1979. Alan ist eine US-amerikanische Sängerin und Schauspielerin. Schon ihr Debütalbum Night Out bescherte Alan Foley 1979 ihren größten musikalischen Soloerfolg. Die Musik erinnerte stark an die klassische Pop- und Rockmusik der Girl-Gruppe der 60er Jahre, vor allem an Phil Spectors Wall of Sound. Ihre folgenden Soloalben waren Spirit of St. Louis und Another Breath. Ihren größten Erfolg hat sie jedoch bei der Zusammenarbeit mit anderen Musikern. Sie war Meat Loaf's Kontrapart beim Duett Paradise in the Dashboard Light vom Album Bad Out of Hell. Mehrfach trat Foley auch in Broadway-Produktionen auf, so in Me and My Girl und der Neuauflage von Hair.

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1: Und diese Woche ist es eine von den McCoys. Hang und Sloopy 1965. Der McCoys war eine US-amerikanische Band. Der erste Single der McCoys, Hang und Sloopy, stürmte sofort die Charts in den USA auf Platz 1 der Billboard Hot 100 und danach hat sie mit Fever und Come On Let's Go weitere Hits. 1962 gründeten die Brüder Rick und Randy Zeringen in Indiana die Band Rick and the Raiders. Nach einem Zwischenspiel aus der Rick-Z-Combo nannte sich dann schließlich in 1965 The McCoys.

1983, Yes, unter dem Titel Owner of a Lonely Heart. Yes ist eine britische Rockband aus dem Bereich progressive Art Rock. Die Band war vorwiegend in den 70er Jahren stilbildend für das Genre und übt noch heutzutage großen Einfluss auf die Stilrichtung des progressiven Rock. Owner of a Lonely Heart war eine Nummer 1 Hit in den Vereinigten Staaten und ein Top 20 Hit in vielen Ländern wie Deutschland. Auch war der Titel in Fernsehserien wie The Knight Rider zu hören. 1991 sagte die Band in einem Interview, dass ursprünglich eine Ballade geplant war, doch aufgrund der sehr schnellen Gitarrenriffe entschied man sich, daraus eine Rocknummer zu kreieren.

Und auch in meiner Sendung ein bisschen Andacht für Jürgen Markus. Jürgen Markus war ein deutscher Schlagersänger und sein bürgerlicher Name war Jürgen Böhmer. Wegen der Ähnlichkeit mit dem Namen des Eiskunstläufers Hans-Jürgen Bäumle wählte er den Künstlernamen Jürgen Markus. Er trat nach seiner Ausbildung als Sänger in verschiedenen Amateur-Beatbands seiner Heimatstadt auf. 1967 wurde er Sieger des European Festival in Brüssel. 1968 und 1969 war er beim Beat Festival von Recklinghausen erfolgreich. Schließlich bekam er 1969 die Rolle des Claude in einer deutschen Aufführung des Musicals Hair. Jack White nahm den Sänger unter Vertrag und produzierte 1970 seine erste Single Nur Du. Darauf folgte Du bist mein ganzes Leben, Nur Liebe zählt, Schmetterlinge können nicht weinen, Ein Festival der Liebe, Ein Lied zieht hinaus in die Welt und sein bis heute erfolgreichster und wohl bekanntester Titel Eine neue Liebe ist wie ein neues Leben. Auch wirkte er 1972 in dem Jack White-Film Heute hauen wir auf die Pauke mit. Er starb Mitte Mai dieses Jahres im Alter von 69 Jahren, kurz vor seinem 70. Geburtstag am 6. Juni in München, an einem chronischen Lungenleiden. Hören Sie jetzt eine Kompilation von ein paar Titeln von ihm.

Schade, dass er nicht mehr unter uns ist. Weiter geht's mit den Foundations. Build Me a Buttercup 1968. Die Foundations war eine Soulband. Sie wurde im Januar 1967 in London gegründet. Bereits im Herbst 1967 wurde die Single Baby, Now That I Found You ein Bestseller. Auch die Nachfolgesingle Back on My Feet Again schaffte es 1968 immerhin unter die Top 20. Das Debütalbum From the Foundations hingegen verkaufte sich nicht gut. Die nächste Single Any Old Time You're Lonely and Sad kam unter die Top 30, aber der Nachfolger Build Me Up Buttercup wurde zum Millionenseller. 1970 lösen sich die Foundations auf.

0: Gladys Knight, License to Kill 1989. Gladys Knight war bis 1978 Mitglied der Gladys Knight and the Pips und hatte in den Anfang der 60er Jahre die ersten Erfolge mit Every Beat of My Heart, Letter Full of Tears und Giving Up. Die größten Erfolge hatte Gladys Knight and the Pips in den Jahren 1973 bis 1974 nach erneuten Wechseln des Labels zu Buddha Records. In dieser Zeit erschien auch Midnight Train to Georgia ihre einzige Nummer 1 Hit in der Billboard Top 40. Gladys Knight tritt heute ohne die Pips auf und hat ihren letzten großen Solo-Hit mit License to Kill, dem Titelsong der gleichnamigen James-Bond-Film. Diese Platte erreichte 1989 Platz 3 in Deutschland.
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Full House ist meine nächste Gruppe aus 1976 mit dem Titel Standing on the Inside. Full House war eine niederländische Popgruppe der 70er Jahre, die einen Hit mit Standing on the Inside erzielte. Es war eine Gelegenheitsformation, zu dem unter anderem die damals bekannte Fernsehmoderator und Fußballspieler Frank Kramer gehörte. Das Lied ist eine Coverversion von Neil Sedaka und erreichte in 1976 Platz 2 in der Top 40. Die zweite Single, Baby Blue, kam leider nur in die Tippparadeliste. Danach geht's weiter mit Helmut Schmidt. Helmut Schmidt? Ja, Helmut Schmidt. Mrs. Appleby, 1966. Leider habe ich wenig Informationen finden können über diese Helmut Schmidt, aber er hat dennoch verschiedene Singles veröffentlicht. Zum Beispiel Morgen bist du alle Sorgen los, Ich such dich auf allen Wegen, Wiedersehen ist wunderschön, Jeder sagt, ich tu alles, was du willst, Silver Moon und No Bier, No Wein, No Schnaps. Mrs. Appleby ist ursprünglich ein englisches Lied, gesungen von David Garrick. Aber diese Version ist auch super.

Mijn nächste titel, Precious Little Diamond, 1984 van Fox the Fox. Fox the Fox war eine niederländische Disco-Funk-Band, die 1981 gegründet wurde. Ihr einziger großer Hit war die Single Precious Little Diamond. Fox the Fox veröffentlichte dann zwei Jahre nach der Gründung die Single Flirting und Showing, die zunächst floppte. Erst nachdem Precious Little Diamond 1984 der 5. Platz der deutschen Singlecharts erreichte, stieg auch Flirting and Showing auf eine Top-40-Position. Die nachfolgenden Singles und Alben waren nicht erfolgreich. Die Band löste sich dann 1990 auf.

0: Meine letzte Titel für heute ist eine von der Partridge Family, I Think I Love You. Die Partridge Family ist eine US-amerikanische Fernsehserie über eine verwitwete Mutter, gespielt von Shirley Jones, und ihre fünf Kinder, die sich eine Musikkarriere wünschten. Die Partridge Family hat ihren größten Hit 1970 mit dem Lied I Think I Love You. Das war's dann wieder für diese Woche. Bis zum nächsten Mal, liebe Zuhörer. Tschüss, auf Wiedersehen, wie immer natürlich, auf Holländisch.
1: Top.

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7: Im Studio Colin Mock. Bei der Fußball-WM sorgt eine umstrittene Entscheidung für Wirbel. US-Stürmer Balogun darf trotz seiner roten Karte im letzten Spiel im Achtelfinale gegen Belgien auflaufen. US-Präsident Trump soll seinen Kumpel, FIFA-Boss Infantino, angerufen und sich dafür eingesetzt haben. Bundestrainer-Wunschkandidat Klopp sagte bei Magenta TV:
8: Das ist eine rote Karte, so leid uns das tut, weil natürlich Balogun das nicht will. Das sagen die Regeln. So. Und das hier ist ganz einfach eine Tatsachenentscheidung. Das sind so lächerliche rote Karten in der Vergangenheit gegeben worden, wo alle nachher sagen, das war keine rote Karte. Und trotzdem bleiben sie bestehen, weil Tatsachenentscheidung. Und hier gehen wir ran. Wenn das wirklich Trump und Infantino miteinander ausgemacht haben, dann, das ist verrückt.
7: Wie viel Geld wofür ausgeben? Heute will die Bundesregierung den Haushalt fürs kommende Jahr beschließen. Schon vorab wurde bekannt, dass mehr als 200 Milliarden Euro neue Schulden geplant sind. Die genauen Pläne will Finanzminister Klingbeil heute auch noch vorstellen. Bundesgesundheitsministerin Wagen entschärft offenbar die Gesundheitsreform. Bisher kostenfrei mitversicherte Familienmitglieder sollen weniger stark zur Kasse gebeten werden, berichtet die Frankfurter Allgemeine. Mehr von Tim Britztrup.
9: Sie sollen jetzt nur noch 2,5% ihres beitragspflichtigen Haushaltseinkommens zahlen. Bisher waren 3,5% geplant. Eltern mit Kindern bis 11 sollen ganz von der Regelung ausgenommen werden. Auch die Zuzahlungen für Medikamente und Krankenhausaufenthalte sollen weniger stark ausfallen. Dafür soll der Bund mehr an die Krankenkassen überweisen. Geplant ist, dass das Gesetz noch in dieser Woche durch den Bundestag geht.
7: Der Handelsverband will, dass Geschäfte auch am Sonntag generell öffnen dürfen. Hauptgeschäftsführer Gent sagte der Bild, die Öffnung an Sonntagen mache auch die Innenstädte attraktiv und lebendig. Zuletzt hatte die Bundesregierung längere Sonntagsöffnungszeiten für Bäckereien angekündigt. Hunderte Feuerwehrleute kämpfen in Südfrankreich weiter gegen einen großen Waldbrand. Seit dem Wochenende haben die Flammen in den Pyrenäen eine Fläche von über 6000 Fußballfeldern zerstört. Die Behörden riefen etwa 10.000 Bewohner in kleineren Dörfern auf, sich in Sicherheit zu bringen.
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10: Mit KI-Support. Viele Wolken sind gerade unterwegs und von der Nordsee her kommt Regen auf, der sich weiter ausbreitet. In der Südwesthälfte bleibt es dagegen oft heiter bis sonnig und meistens trocken. Dazu liegen die Höchstwerte heute bei 18 bis 32 Grad. Morgen im Norden und Osten weiter grau mit Regen, der später nachlässt, maximal 34 Grad.
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1: Ja, da sind wir leider auf der 1. Köln, Richtung Dortmund. In der Messdorfer Kreuz und vor der Abfahrt Lichtendorf. Sogar Stillstand. Und da sollten Sie Minimum 13 Minuten Zeit zurechnen zu Ihrer Wegstrecke, da wo Sie hin möchten. Und da haben wir auch noch leider auf der 1 Osnabrück Richtung Bremen. Zwischen Autobahn Dreieckstur und der Abfahrt Algen. Auch da leider stockender Verkehr. Und nur Minuten, die Sie zurechnen sollten. Und hier haben wir länger nicht gehabt. Mi 1 auf Saarbrück Richtung Bremen, Synchromanskuhlen und der Abfahrt Bremen-Hemelingen, sogar Stillstand mit leider 15 Minuten längerer Fahrzeit.
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1: Ja, aus dem rund 20 Grad warmen Studio im Biedenkopf in Mittelhessen darf ich Ihnen verraten, was wir heute im Programm haben. Zum Beispiel dieses hier. Abseits des Algorithmus die Top 10 der Urlaubsziele der deutschen Urlauber. Ja, auch mit dabei, sportlich unterwegs, mit dem richtigen Wasser, die Leistung drin. Jungen haben mit dabei, gleich nach Tina Brese, Günz Altmann und Ramon, das hängende Türsteher, das Thema Internetnutzer verlieren die Geduld. Mehr als die Hälfte bricht digitale Anwendung ab, wenn sie länger als 10 Sekunden warten müssen.

0: Man soll über die Sendung finden Sie auch auf der Webseite rainergreb.de in dem Studio, also wo Sie den Link auch sehen können. 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
1: Was wird aus mir mit Götz Altmann mit der Hand? So, wir haben auch heute gleich nach Ramon, der singenden Türsteher, hebt ein Glas zum Wohl, heben wir dann das Thema an, Internetnutzer verlieren die Geduld. Mehr als die Hälfte bricht digitale Anwendung ab, wenn sie länger als 10 Sekunden warten müssen. Ja, dann bräuchten wir ab und zu etwas mehr Geduld.
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0: Und das war Herr Rammer und der singende Türsteher mit Hiebe dein Glas zum Wohlwirken. So, wir kommen zum ersten Infotime für heute. Internetnutzer verlieren die Geduld. Mehr als die Hälfte bricht digitale Anwendungen ab, wenn sie länger als 10 Sekunden warten müssen. Nehmen wir mal an, Sie stellen ChatGPT eine Frage oder Sie wollen online shoppen oder jemals im Internet recherchieren. Also alle Dinge, die die meisten von uns tagtäglich tun. Wie lange würden Sie warten, bis Sie eine Antwort bekommen oder sich eine Webseite aufgebaut hat? Nicht sehr lange. So eine YouGov-Umfrage. Mehr als die Hälfte der Nutzer bricht nämlich digitale Anwendungen ab, wenn sie länger als einige Sekunden warten müssen. Mehr zur Studie, was sich am Internet hintereinander ändern muss, erfahren Sie jetzt und hier.
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2: Die Geduld mit digitalen Anwendungen ist hierzulande kleiner geworden. So Ivo Ivanov, Geschäftsführer von D-Kicks, dem weltweit führenden Betreiber von Internetknoten und Auftraggeber der Umfrage.
3: Über 40% der Befragten aus unserer Studie haben gesagt, dass sie heute weniger Geduld mit digitalen Anwendungen haben als noch vor einigen Jahren. Unsere Erwartungen haben sich verändert, weil wir uns an Tempo gewöhnt haben. Erst recht im KI-Bereich. Wenn man eine Frage stellt und die Antwort nicht prompt kommt, dann ist man genervt.
2: Das betrifft aber längst nicht nur den KI-Bereich, Streaming, Gaming oder Bezahlen im Netz. Sobald es ruckelt oder hängt, steigt der Frust.
3: Digitale Angebote werden nicht nur nach dem Inhalt bewertet, sondern auch danach, wie schnell und flüssig sie funktionieren. Wenn ein Dienst langsam ist, denken viele sofort, das funktioniert nicht und das beeinträchtigt das Vertrauen. Für Unternehmen ist das entscheidend. Es geht um Reputation, um Leistungsversprechen und insgesamt um die Zufriedenheit von Kunden.
2: Und damit um das Überleben der Unternehmen und letztlich auch unserer Wirtschaft. Um die langfristig zu stärken, muss die digitale Infrastruktur also konsequent ausgebaut und näher an die Menschen gebracht werden.
3: Also nicht nur gute Netze, sondern auch Rechenleistung dort, wo sie gebraucht wird. Dazu gehören Glasfaser, Mobilfunk, Rechenzentren, die näher an Nutzer und Unternehmen rücken. Denn je kürzer der Weg für die Daten, desto geringer die Verzögerung, desto besser die Qualität. Wenn Deutschland digital erfolgreich bleiben will, müssen wir genau diese Infrastruktur jetzt konsequent ausbauen, bis in die letzte Berghütte.
0: Niemand wie du, präsentiert von Hansi Hinterseher.

Dann sind das ja jemand wie du. Ja, so. Und nach Ina irgendwo mit Herz und Feuer eine Neuverstellung im Deutschen Schlagermetier von unserem Thema sportliche Leistung. Sportlich unterwegs, mit dem richtigen Wasser die Leistung steigern.

0: China irgendwo mit Herz on fire. So, jetzt kommen wir zum zweiten Input ein. Für heute sportlich unterwegs. Mit dem richtigen Wasser die Leistung pimpen. Sport macht jetzt auch draußen wieder richtig Spaß. Wer dabei zu großer Form auflaufen will, sollte sich auf das alles richtige Wasser achten, um seine sportliche Leistung zu verbessern. Wobei es dabei ankommt, erfahren Sie jetzt und hier.
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2: Um körperlich und auch geistig leistungsfähig zu sein, braucht unser Körper unbedingt genug Flüssigkeit, im Idealfall Wasser, erklärt der Sportexperte und Autor des Buches Optimale Sporternährung, Dr. Wolfgang Friedrich.
3: Im Alltag sind 1,3 Liter nötig, bei intensivem Sport können es auch mal 3 oder 4 Liter sein. Zudem liefern viele Mineral- und Heilwässer wichtige Inhaltsstoffe, die Mineralstoffverluste ausgleichen und unsere sportliche Leistungsfähigkeit zusätzlich verbessern können.
2: Dazu gehört zum Beispiel Magnesium, das ja für die Muskeln wichtig ist.
3: Und davon haben einige Wässer reichlich zu bieten. Magnesium ist nötig, um Energie für die Muskeln bereitzustellen und den Wechsel von Anspannung und Entspannung der Muskeln zu regeln. Außerdem zeigen Studien, dass ausreichend Magnesium in gewisser Hinsicht den Muskelkater verringern kann.
2: Auch Hydrogencarbonat kann sich positiv auf die Muskeln auswirken.
3: Das ist ja schon seit ca. 30 Jahren bekannt, dass es hilft und es wird durch einige neuere Studien bestätigt. Hydrogencarbonat ist eine natürliche Base, die im Körper Säuren bindet. Wenn man zusätzlich Hydrogencarbonat aufnimmt, erhöht sich die Pufferkapazität im Körper, sodass Säuren und Laktat schneller aus den Muskeln abgebaut werden. Dadurch werden sie leistungsfähiger.
2: Und wer beim Sport viel schwitzt, für den kann natriumhaltiges Wasser hilfreich sein, um den Wasserhaushalt des Körpers effizienter wieder aufzufüllen.
3: Von einem Wasser, das mehr Natrium enthält, muss man weniger trinken und ist auch eigentlich schneller wieder fit. All diese natürlichen Inhaltsstoffe kann man einfach nebenbei mit mineralstoffreichen Heilwässern trinken.
0: Das war die Information über sportlich unterwegs, mit dem richtigen Wasser die Leistung pimpen. So, jetzt kommen wir zu Johnny René. Liebe ist Liebe, meint er.

0: René, Liebe ist Liebe. Und hier etwas für die Autofahrer mal wieder. Das sollte normalerweise nicht erwarten, aber nun denn. Alle Taste. So, Moment. Kommen wir dazu.
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0: Ja, und da haben wir zum Beispiel auf der A1 Köln Richtung Münster zwischen 1,5 Kilometer in der Westhofener Kreuz und 7,5 Kilometer vor Autobahnkreuz Dortmund und da Stillstand sogar. Und da sollten Sie 10 Minuten länger sich Zeit nehmen, beispielsweise. Und auch hier leider auf der A1 zurück Richtung Bremen zwischen Autobahn 3 Stur und vor Algen einen sogar Stillstand mit 13 Minuten längerer Wartezeit. Und auch hier, das haben wir schon gehabt, A1 aus der Brücke zum Bremen zwischen Hummelskuhl und 1,5 Kilometer vor Bremen-Himmelingen. Stillstand auch da leider 13 Minuten, die Sie länger warten müssen. Und hier kommen wir zu Manuel Spitzer. Und er meint in diesem Fall Mino.

Michael Choi, Kinder dieser Welt. Und gleich nach sind die Umberten ihrem Supertitel, wenn die Rosen erblühen in Malaga, kommen wir zum Thema abseits des Algorithmus, die Top 10 Urlaubsziele der deutschen Reiseprofis.

0: Wenn die Rosen erblühen in Malaga, präsentiert von Cindy und Bernd. So, dann kommen wir zu einem interessanten Thema. Und sind Sie auch schon im Urlaubsmodus? Wie geht es Ihnen denn? Wo geht es denn bei Ihnen hin? Bleiben Sie hier in Deutschland? Liegen Sie weiter weg? Oder fahren Sie mit dem Auto in eines Ihrer Urlaubsnachbarländer? Woher wissen Sie es vielleicht sogar noch? Und fragen diesmal spontan, wenn Sie Inspiration brauchen, wäre ja vielleicht ein Reisemagazin das Richtige. Denn da sind echte Profis am Werk, die auch professionell reisen und Trends setzen, lange bevor sie im Netz landen. Die Magazinplattform Reality hat nun die Cover unserer reichweitenstärksten Reisemagazine hierzulande aus den vergangenen 3 Jahren ausgewertet und eine handverlesene Liste der Top-Reiseziele deutscher Reiseprofis erstellt.
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2: Für die Liste wurden 157 Titelseiten der 8 reichweitenstärksten Reisemedien Deutschlands ausgewertet. Die Nummer 1 unter den Reiseexperten ist dabei Italien, so Katharina Prater, Sprecherin von Readly Deutschland.
3: Allerdings fliehen die Reiseprofis vor den im Netz überfluteten Adria-Stränden in die monumentale Ruhe der Dolomiten, der beliebtesten Region von Reiseexpertinnen, und zeigen, wie unberührt das deutsche Vita doch noch sein kann. Bei den realen Buchungen 2025 liegt Italien übrigens nur auf Platz 3.
2: Die realen Buchungen wurden nämlich auch als Vergleich herangezogen. Und dort ist Deutschland unangefochtener Spitzenreiter. Bei den Reiseexperten belegt Deutschland Platz 2.
3: Die beliebteste Region ist das Allgäu. Neben diesem Klassiker oder auch der Schwäbischen Alb finden sich immer mehr Regionen aus dem Norden und Osten auf den Covern wieder. Während Thüringen mit dem Thüringer Wald und den Weinbergen der Saale-Unstrut-Region zum echten Rückzugsort avanciert, bietet im Norden die weitläufige Lüneburger Heide eine unberührte Naturidylle, fernab der überlaufenden Hotspots.
2: Auf dem 3. Platz der Cover-Analyse folgt Spanien mit Mallorca. Allerdings konzentrieren sich die Reiseredaktionen vor allem auf die abgeschiedene Serra de Tramuntana und ihre alten Olivenhaine, Fincas und nur zu Fuß erreichbare Naturbuchten wie die Cala Figuera.
3: Platz 4 belegt Österreich mit den Ostalpen, einem perfekten Ort, um mal komplett abzuschalten. Und auf Platz 5 liegt Norwegen mit den Lofoten und der Insel Senja, also ganz im Norden.
2: Genau das richtige Reiseziel für alle, die echte Freiheit und Einsamkeit suchen. Ebenfalls in die Liste geschafft haben es Griechenland mit der Insel Kefalonia und ihren weißen Kieselstränden, Korsika und seine Bergdörfer, Kanada und die scheinbar ungezähmte Wildnis auf Vancouver Island, die Türkei und Kappadokien und
3: die Schweiz mit dem Berner Oberland, das Besucherinnen für seine Ruhe und tiefblaue versteckte Bergseen schätzen.
0: Wir holen uns Scholz.

Ja, jetzt müssen wir weiter mal. Da hat irgendwo die Hand gehabt mittlerweile, das war eben die Corona dort. Und dann sind wir halt am Ende dieser Sendung, diesen das, ihr Radiomagazin am Montag. Wenn Sie mögen, hören wir uns morgen 14 Uhr mit dieser Ausgabe wieder. Ich wünsche Ihnen für heute einen schönen Montag. Viel Spaß beim weiteren Programm, dessen wo Sie lauschen. Und ich habe mich jetzt verabschiedet mit Udo Jürgens, stolzen Verlierer. Dem Sinne, tschüss, bis morgen, sagt Rainer Gräb. Ciao.

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Glamrock mit The Sweet und Ballroom Blitz von 1973. Der Titel wurde durch einen Auftritt der Band im Jahr 73 in Schottland inspiriert, wo sie mit Flaschenwürfen von der Bühne vertrieben wurden. Ja, das gab's auch mal. Der Song in Deutschland eine glatte Nummer 1 und 20 Wochen in den Singlecharts vertreten. Hier ist Good Time Music, die wöchentliche Retro-Radio-Show mit feiner Musik und mit interessanten Infos dazu. Es ist der 9. Juli 1972. Paul McCartney und die Wings machen sich in Doppeldeckerbus auf die Reise. In Frankreich startet ihre Europa-Tour. Es ist der erste Live-Auftritt nach dem Ende der Beatles. Paul McCartney, Wings und Silly Love Songs.

City Love Songs live, Paul McCartney und Wings. Und die Gruppe Wings, die gab es von August 1971 bis April 1981. Ja, also knapp 10 Jahre. Der Bandname war eine Idee von Paul McCartney und seine damalige Ehefrau Linda sang und spielte Keyboard bei der Band. So, jetzt gibt's gleich Musik von Westernhagen. 1994 gab es das Album Affentheater. Ausgekoppelt aus. Es geht mir gut. Ich hoffe, es geht euch auch gut. Bei schöner Musik und bei der Sendung Good Time Music.

0: gestern Abend. Es geht mir gut.
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0: Und den haben wir auch schon lange nicht mehr gespielt. Das ist Musik von Elvis Costello. Und der Song heißt Oliver's Army.

0: Elvis Costello.
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0: Gypsy Kings, das klingt nach Urlaub. Soy und heißt der Song. Und Soy bedeutet wörtlich, ich bin. Und der Song feiert genau das, wer man ist. Mit allem, was dazugehört. Auch gegen Widerstände. Mitreißend, leidenschaftlich und tief verwurzelt in der Gitano-Tradition. Das ist die Tradition der spanischen Roma. Und Soy, ein musikalisches Statement für Identität, Stolz und
1: 50. 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
0: Hi, hi. So, und jetzt gibt es das Original. Wir sind ja im Sommer von Summer in the City von The Lovin' Spoonful von 1966. Der Song beschreibt die Eindrücke eines Stadtmenschen, der die unerträgliche Sommerhitze verabscheut. Es scheint keinen Schatten zu geben. Alle Passanten sehen hitzebedingt angeschlagen aus und spazieren auf heißen Bürgersteigen. Nachts ist es dagegen anders. Dann sucht sich der Hitzegeplagte ein Mädchen zum Tanzen. Was ein schöner Traum.

en Spoonful. Summer in the City. Es ist der 11. Juli 1975. Das erste Fleetwood Mac Album mit Stevie Nicks und Lindsey Buckingham wird veröffentlicht und hört auf den schlichten Namen The Fleetwood Mac. Say You Love Me, so heißt der schöne Song.

0: klasse Song von The Hollies, The Baby. Und The Baby erzählt in poetischen Bildern eine familiale und seelische Geschichte. Kindheitsschmerz, Halbwahrheiten, familiäre Zerwürfnisse. Der Song ist ein spannendes Kapitel in der Hollies-Historie. Und in den Charts erreichte The Baby Platz 26 in UK, nicht sehr viel, Platz 8 in den Niederlanden und 23 in Deutschland. Hört man kaum noch diesen Song. Außer natürlich bei Good Time Music. So, ein Klassiker steht an. Wish You Were Here wurde von Roger Waters und David Gilmour geschrieben. Er ist das Titelstück des 1975 erschienenen gleichnamigen Albums von Pink Floyd. Den hören wir jetzt.
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0: Ein neueres Werk von Sir Richard Starkey, alias Ringo Starr. Aus dem Album Why Not von 2010 hat er das gemacht, Everyone Wins. Und immer noch musikalisch unterwegs mit der Ringo All-Star Band, in der er ja hochkarätige Musiker um sich sammelt. Hört sich klasse an, kann man mal auf YouTube angucken. Ja, und bleiben wir beim Sommer. Eyes in the Sun ist ein Song von Status Quo aus 1968. Komponiert wurde dieser Song von Marty Wilde, das ist der Vater von Kim Wilde, und dem Songwriter Ronnie Scott. Erschienen als Single am 26. Juli 1968.
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1: Es gibt noch ein bisschen Live-Musik. Paul Young featuring Mike and the Mechanics. Live Houses of Blues 1995 over my shoulder.

0: großartig. Ich mag in der Mechanics.
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0: So, meine Lieben, das war Good Time Music für diese Woche vorne mit Rainer Multhaupt. Nächste Woche gibt es eine neue Sendung. Wir hören Ellert Nordmark, ein schwedischer Musiker. Er macht viele Covers, aber auch eigenes. Und da hat er sich einen Titel der Shadows vorgenommen. Den spielen wir zum Schluss als Instrumental. Foot Tapper. Und ich sage dann mal wieder, wie immer, tschüss und ciao und weg. Bis nächste Woche.

Wir wünschen unseren Hörerinnen und Hörern in ganz Europa und dem Nahen Osten gute Unterhaltung mit Meldungen und Berichten aus der Welt der Funktechnik sowie störungsfreien Empfang mit S9++.

Liebe Hörerinnen und Hörer, Sommerzeit, Urlaubszeit und für viele ist auch Radio DARC mit dabei. Dank unserer Kurzwelle können Sie uns in weiten Teilen Europas empfangen. Und zwar zum 595. Mal. Das Datum der Erstveröffentlichung ist Freitag, der 3. Juli 2026. Ich bin Cody Farron und werde Sie durch das Programm führen. Vergangene Woche ging einige Stunden lang gar nichts mehr bei der Deutschen Bahn. Der Zugfunk war nach einem Systemupdate ausgefallen und brachte deutschlandweit den gesamten Bahnverkehr zum Erliegen. Wir beleuchten daher heute unter anderem die technischen Hintergründe dieser weitreichenden Panne. Da es heute viel um Eisenbahn, Eisenbahntechnik und Zugfunk gehen wird, hier die passende Einstimmung dazu. Hier ist die Großmeisterin des Country Sounds, hier ist Billie Joe Spears mit Midnight Train.

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1: Heute mit diesen Themen. Bundesnetzagentur stellt neues Kundenportal zur Verwaltung vor. Deutsche Astronautin Rabea Rogge zu Gast auf der Ham Radio. Positive Entwicklungen für das 70 MHz Amateurfunkband und Gerrit Herzog erhielt die goldene Ehrennadel des DARC. Am Mikrofon Conny Farren. Auf der 49. Internationalen Funkfachmesse Ham Radio in Friedrichshafen hat die Bundesnetzagentur in einem Vortrag einen Einblick in ihr neuestes Kundenportal für die Verwaltung im Bereich Amateurfunkdienst gegeben. Der Vortrag hat gezeigt, wohin die Reise geht. Eigentlich sollte das Projekt schon zu Ostern fertig sein. Allerdings gibt es auf der Entwicklerseite noch eine leichte Verzögerung, sodass es nun im Sommer 2026 starten soll. Funkamateure können das neue Verwaltungsportal künftig über die Internetadresse bundesnetzagentur.de/amateurfunk erreichen. Eine Prozessmodellierung sei der Gestaltung des Kundenportals vorausgegangen. Das Kundenportal arbeitet als eigene Webanwendung im Browser. Zur Anmeldung stehen unterschiedliche Möglichkeiten zur Verfügung, die ebenso unterschiedliche Vertrauenslevel zur Verfügung stellen. Je nach Vertifikationslevel am Kundenportal sollen bald online folgende Funktionen möglich sein. Antrag auf Zulassung zur Amateurfunkprüfung. Antrag auf Zulassung zum Amateurfunk. Antrag auf Anerkennung ausländischer Amateurfunkprüfungsbescheinigung. Antrag auf Clubstationen und Sonderrufzeichen sowie Antrag auf Betrieb einer Relaisfunkstelle. Die Bearbeitungsstände sollen im Kundenportal eingesehen werden können. Aktuell laufende Anträge werden migriert und in das neue System übernommen. Es läuft wie gewohnt weiter, hieß es dazu. Bei Verlängerungen von Relaisstellen werden bestehende Daten übernommen, sofern das Vertrauenslevel der Anmeldung vorhanden ist. Eine automatische Information über Abläufe von Rufzeichen wird nicht Teil des Systems werden, informierte die Behörde. Auf die Frage, ob sich das neue System auf die Gebühren auswirken werde, hieß es, dass es eine Novellierung der Gebührenordnung im nächsten Jahr geben werde. Gebühren werden überdies nach dem Verwaltungsaufwand berechnet. Man erhofft sich durch das neue System weniger Verwaltungsaufwand und erhofft weiterhin, dass wenigstens die Gebühren nicht steigen werden. Die Rufzeichenliste wird weiterhin ohne Anmeldung abrufbar sein. Letztere wird HTML-basiert sein und mit besseren Suchfunktionen und besserem Layout ausgestattet sein. Einen ganz besonderen Gast und spezielles Highlight gab es auf der Funkfachmesse Ham Radio. Ab 11.30 Uhr sorgte die erste deutsche Frau im Weltraum, Rabea Rogge, Rufzeichen Lima Bravo 9, November Juliet, für regen Publikumsandrang am Stand des DARC. Moderatorin Stefanie Heine, Delta Oscar 7 Papa Romeo von der DARC Öffentlichkeitsarbeit, stellt ihr Fragen, unter anderem zu ihrem Werdegang und ihrer Weltraummission. Die Zuschauer verfolgten das interessante Gespräch. Frau Rogge war schon immer sehr daran interessiert, die Zukunft zu gestalten und Fragen zu stellen, welche die Zukunft weiter voranbringen. Die Mars-Mission Perseverance war für sie ein Momentum, in dem sie erkannte, hey, ich kann an der Zukunft mitarbeiten. Zu dem vielseits bekannten Statement, die Liebe zur Erde findet man im All, entgegnete sie, dass man die Liebe vor allem auch hier auf der Erde finden kann. Das vollständige Interview haben wir auf Video aufgezeichnet. Und Sie können es in Kürze auf dem DARC-YouTube-Kanal verfolgen. Dem Interview am DARC-Treff folgte indes eine Signierstunde ihres Buches »Ein bisschen Weltraum für alle«. Um 14 Uhr berichtete die Astronautin von ihrer FRAM-2-Mission und gab noch einmal tiefere Einblicke. Als Teil der rein privat finanzierten SpaceX-Raumfahrtmission FRAM-2 flog Rabea Rogge in einer polaren Umlaufbahn um die Erde. Während der Mission führte sie das Projekt FRAM-2-HAM durch und sendete Funkbilder via Slow-Scan-Television an Funkamateure auf der Erde. Der Bundesrat hat auf seiner Webseite einen Entwurf für die 5. Verordnung zur Änderung der Frequenzverordnung veröffentlicht. Diese trägt das Aktenzeichen 364/26. Darin findet sich eine interessante Passage, die vor allem für die Funkamateure von großem Interesse sein dürfte. Die Fußnote Nummer 12 auf Seite 61 lautet wie folgt, Zitat. Der Frequenzbereich 70 bis 70,5 MHz kann für Aussendungen durch den Amateurfunkdienst genutzt werden. Diese Nutzungen genießen keinerlei Schutz vor militärischen Funkdiensten und dürfen keine schädlichen Störungen bei diesen Funkdiensten hervorrufen. Es scheint also voranzugehen, was das mögliche Wiederaufleben der bewährten Duldung des Amateurfunksendebetriebs im 4-Meter-Band angeht. Schließlich war unsere seinerzeitige Vermutung, dass aus Sicht des zuständigen Bundesministeriums für Digitales und Staatsmodernisierung rechtliche Probleme bestünden. Mit einer Verabschiedung der angegebenen Änderung wäre zumindest die juristische Basis geschaffen, auch 4 Meter Amateurfunk zu erlauben. Allerdings ist in der Sache noch nichts endgültig. Die Verordnung wurde zwar vom Bundeskabinett beschlossen und am 9.6. als zustimmungsbedürftige Rechtsverordnung an den Bundesrat weitergeleitet. Die nächste Plenarsitzung des Bundesrates ist für den 10. Juli terminiert. Erst dann könnte frühestens etwas beschlossen werden. Wie lange der weitere Prozess bis zu einer möglichen wirklichen Umsetzung dauert, kann derzeit nicht gesagt werden. Für die diesjährige Sporadic E-Saison jedenfalls dürfte es zu spät sein. Seit vielen Jahren engagiert sich Gerrit Herzog, Delta Hotel 8 Golf Hotel Hotel, in unterschiedlichen Bereichen des DARC. Mit seinem Einsatz hat er zahlreiche Entwicklungen innerhalb des Clubs begleitet und unterstützt. Für seine langjährigen Verdienste verlieh ihm DARC-Vorstandsmitglied Ronny Järke Delta Golf 2 Romeo Oscar November auf der Funkfachmesse Ham Radio die goldene Ehrennadel des DARC e.V. Wir möchten heute jemandem danken, der sicherlich lieber im Hintergrund geblieben wäre. Der OM, von dem ich spreche, ist jemand, der sich seit Jahrzehnten in vielfältiger Weise einbringt, ohne viel Aufhebens darum zu machen, eröffnete Delta Golf 2 Romeo Oscar November seine Laudatio. In der OV- und Distriktsjugendarbeit, beim Field Day, als Jugendcampleiter auf der Ham Radio und vor allem als AJW-Referent hat er Generationen geprägt und begeistert, erklärte Järke und fügte hinzu: Wer ihn kennt, weiß, wenn es komplex wird, wird es für ihn erst richtig interessant. Das zeigt sich auch in seiner Arbeit für den DARC. Delta Hotel 8 Golf Hotel Hotel hat das elektronische Führungszeugnis eingeführt, war zunächst Packet Radio und nun Hamnet-Spezialist und Koordinator und kümmert sich seit Anfang 2020 in der Ehrenamts-IT im DARC um eine ganze Reihe von Systemen. Als Referent ist er mehrmals im Jahr in Baunatal, um die Teilnehmer der Funktionsträgerseminare auf ihre Aufgaben vorzubereiten und für ihr Amt stark zu machen. In der Corona-Zeit hat er mit dazu beigetragen, dass die Mitglieder sich weiterhin treffen konnten und das Vereinsleben am Laufen gehalten wurde. Mit der Mitwirkung an der Ham Radio World als digitaler, begehbarer Plattform hat er dafür gesorgt, dass die Messe nicht ausfallen musste, sondern ein einzigartiges Erlebnis für alle wurde. Auch war er maßgeblich an der Einführung von Treff.darc beteiligt, woraus unter anderem die Online-Lehrgänge zur Erlangung einer Amateurfunkgenehmigung resultierten. Dies wiederum brachte dem DARC e.V. neue Mitglieder. Ronny Järke schloss seine Laudatio mit folgenden Worten: Lieber Gerrit, du bist keiner für große Worte, sondern einer fürs Machen. Und genau deswegen bist du für den DARC so wichtig. Vielen Dank für dein Engagement und schön, dass wir dich haben. Das waren unsere heutigen Meldungen aus der Funkwelt für Sie. Ja, Gerrit, du bist der Zauberer im Hintergrund,

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1: Warum war es im Juni eigentlich so heiß? Naja, das war der Sommer vom letzten Jahr und der ist mit der Deutschen Bahn gefahren. Man soll ja keine Bahnwitze machen, weil es ist überhaupt nicht klar, ob die ankommen. Nee, Tatsache, dass Züge mal 2 Stunden lang nicht weiterfahren, ist für regelmäßige Bahnfahrer nichts Ungewöhnliches. Entweder macht die mobile Hardware schlapp, habe ich zuletzt am Sonntagabend kurz vor Augsburg erlebt. Da ist ein ICE 5 Minuten vor dem Ziel ohne funktionierenden Antrieb und Klimaanlage liegen geblieben. Und dann steht man da mal 1,5 Stunden, bis ein Regionalzug vorbeidümpelt, der einen mitnehmen kann. Denn immerhin hat es der ICE noch in einen kleinen Bahnhof geschafft. Der Regionalzug hat dann 1/2 Stunde gebraucht für die Strecke, die der ICE in 5 Minuten gefahren hätte. Und ein armer Kerl, der in Dinkelscherben in dem kleinen Bahnhof aussteigen wollte, hat die Panik bekommen, wie da der ganze Horde von Leuten mit Koffern einsteigen wollte und ihn übersehen hat. Ja, dann fällt auch mal ein Stellwerk aus oder es liegen Schneeflocken auf dem Gleis oder Blätter. Es gibt viele Gründe, doch zuletzt war die Bahn in den Schlagzeilen, weil sie 2 Stunden lang nicht fuhr, nur diesmal deutschlandweit, inklusive Regionalbahnen und S-Bahnen. Und warum? Nein, es war keine einzige Lok kaputt. Es war auch kein einziges Stellwerk kaputt und es waren auch keine Kühe im Gleis oder unbefugte Personen. Nein, der Zugfunk war kaputt. Ja, Kommunikationstechnik ist heutzutage unerlässlich, ging früher zwar auch ohne, aber da sind wesentlich weniger Züge gefahren. Da brauchte man nicht einmal Signale, da hat der eine Zugführer einen Stab mitgenommen und erst wenn er den an den Zug in der Gegenrichtung übergeben hatte, durfte der fahren. Das funktioniert, aber da können halt nur wenige Züge fahren. Bei der heutigen Verkehrsdichte geht das nur noch mit Funk und der fiel am Sonntagabend um 10 Uhr aus, sodass niemand mehr nach Hause kam, weil um 12 Uhr dann meistens Betriebsschluss ist und man irgendwo festsitzt. Besonders ärgerlich war, dass dann auch niemand erfahren hat, was los ist, denn wenn der Zugfunk nicht geht, dann kann ja auch niemand mehr informiert werden. Wobei Zugfunk ist da eine Untertreibung. Früher hatte man halt ganz normale analoge Funktechnik. Eine Feststation im Bahnhof, wo der Fahrdienstleiter dran saß und teilweise Handfunkgeräte im Zug. Das hat dann eher innerhalb des Bahnhofs funktioniert oder ordentliche Funkgeräte, dann ging

das auch auf offener Strecke. Die Zeiten sind vorbei. In den 90er Jahren hat man GSMR eingeführt. GSM ist der Mobilfunkstandard, nach dem unsere Handys arbeiten. GSM zählt heute als zweite Generation und wird demnächst abgeschaltet. Inzwischen sind wir bei der fünften Generation mit 5G. Das GSMR ist eine Abwandlung davon und ist immer noch die Technik, als man den digitalen Mobilfunk eingeführt hat. Das war ja so um 1993 rum, mit den damaligen D-Netzen. Das ist jetzt nicht unbedingt das Hauptproblem, dass die Technik so alt ist, außer dass es manchmal keine Ersatzteile mehr gibt. Ein größeres Problem ist mangelnde Netzabdeckung. Wenn schon der normale Mobilfunk im Zug die Hälfte der Strecke nicht geht, ist es mit dem Bahnfunk natürlich nicht unbedingt besser. Aber ein Hauptproblem der Mobilfunknetze ist die zentrale Verwaltung. Das ist eben keine direkte Funkverbindung mehr. Es gibt zwar so einen Walkie-Talkie-Mode im GSMR, doch auch der läuft über Basisstationen, sonst wäre die Reichweite auch gar nicht ausreichend. Und wenn diese Basisstationen oder die dahinter steckende IT nicht mehr funktionieren, dann geht nichts mehr. Was nun genau los gewesen ist, darüber gibt es viele Ansichten. Der Südwestrundfunk hat einen geplanten Austausch von Hardware genannt, nachdem das System nicht wieder wie geplant hochgefahren werden konnte. Dann gibt es den Lokführer auf Facebook. Was der verkündet hat, klingt sehr plausibel. Es gibt allerdings keine weitere Quelle. Wenn es so war, wird es wahrscheinlich auch keiner zugeben wollen. Der schrieb, die Firma Frequentis mit Hard- und Softwarelösung für Funkverkehrsmanagement wollte zusammen mit der Betriebsführung des Network Operation Center der Bahn ein Update auf die Fixed Terminal Systems des GSMR-Systems aufspielen. Also die Funkstationen, die in den Bahnhöfen stehen, die Fahrdienstleiter benutzen, nicht die mobilen in den Zügen. Das ist schiefgegangen und damit sind dann alle GFOS, GSMR-Fernsprecher ortsfest, der Fahrdienstleiter und Betriebszentralen ausgefallen. Ja, wir sehen, die Sprache ist hier noch wie früher bei der Deutschen Bundespost. Hier war das Problem, normalerweise testet man das erst lokal und schickt es erst dann an das ganze Netzwerk und hier hat man es gleich bundesweit gemacht und es ist dann halt bundesweit schiefgegangen. Eine weitere Quelle gibt es hierzu nicht, es klingt aber ziemlich glaubwürdig. Ist halt typisch IT. Wenn was schief geht, dann geht's gründlich schief. Und da kam auch noch eine dritte Variante hinzu. Denn eigentlich ist man ja nicht so blöd. Eigentlich gibt es ja ein Backup. Also in dem Fall nicht ein Datenbackup, sondern ein Funkbackup. Die GSMR-Geräte sollten notfalls über das Telekom-Mobilfunknetz laufen können. Dann hat man zwar keine Direktverbindungen mehr, die allerdings ohnehin simuliert sind, also der Walkie-Talkie-Modus existiert dann nicht, aber man hätte zumindest miteinander telefonieren können. Nur, wenn man solche Backup-Lösungen nicht testet, dann funktionieren sie irgendwann nicht mehr, wenn man sie braucht. Genau das ist passiert. Die SIM-Karten für das Telekom-Netz in den Bordcomputern der Züge konnten vom System nicht zuverlässig identifiziert werden. Und deswegen lag dann halt weiterhin alles flach. Ein Nachfolgesystem namens FRMCS, Future Railway Mobile Communication System, ist seit Jahren geplant. Aber die Umrüstung ist sehr teuer und wird deswegen auch seit Jahren verschoben. Die Bahn wurde ja bekanntlich kaputt gespart. Mir hat das ein Fahrdienstleiter in unserem lokalen Bahnhof hier sehr gut erklärt. Man hat hier zum Beispiel alle Gleise zum Überholen stillgelegt, weil das kostet zusätzliche Weichen, die gewartet werden müssen. Wartung kostet Geld. Wenn man das weglässt, spart man Geld. Aber wenn dann ein Zug im Bahnhof liegen bleibt, dann steht der Rest dahinter und kann nicht vorbei. Oder man hat die Weichenheizung ausgebaut. Die kostet Strom oder Gas und Wartung. Da spart man viel Geld, wenn die Weichen nicht mehr beheizt werden. Aber im Winter geht dann halt nichts mehr. Dann heißt es mal wieder, ja, die Weichen sind eingefroren, tut uns leid. Pech gehabt. Was aber halt wirklich interessant ist, ist, dass große Computer- und Telekommunikationsnetze alle mit denselben Problemen kämpfen, dass bei Updates plötzlich alles schiefgehen kann und dann schlagartig Deutschland oder gar weltweit die Züge nicht mehr fahren oder die Flugzeuge nicht mehr fliegen. Und dass die Funktechnik inzwischen halt ein sehr essentieller Bestandteil der Verkehrssysteme geworden ist. Ein Beitrag von Wolf Dieter, Delta Lima 2, Mike Charlie Delta.

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1: Liebe Hörerinnen und Hörer, es gibt interessante Dinge über die Eisenbahn zu berichten. Nämlich zum Beispiel, wie der Zugfunk funktioniert. Ja, auch das ist bei der Eisenbahn zu finden, denn irgendwie müssen die Lokführer ja mit ihrer Leitstelle kommunizieren. Also habe ich mir gedacht, ich erzähle heute mal etwas über den Zugfunk. Und wie immer verbergen sich hinter diesem Begriff wieder überraschende Details. Als Zugfunk wird die drahtlose Kommunikation zwischen den Eisenbahnfahrzeugen und ihren Verkehrsleitstellen bezeichnet. Das Thema ist übrigens schon recht alt. Bereits in der Anfangszeit der Eisenbahn, also so um 1840, wurden die festen Einrichtungen der Eisenbahnen wie Stellwerke, Bahnhöfe und Schrankenwärter schon untereinander über Telegrafenleitungen verbunden. Ab dem Jahr 1900 kamen hierfür vermehrt Telefone zum Einsatz. Die Bahn verfügte schließlich über ein eigenes Telefonnetz. Durch die immer schneller fahrenden Züge wurde es nach dem Zweiten Weltkrieg erforderlich, auch eine Kommunikation mit den fahrenden Zügen herstellen zu können. 1953 wurde hierfür bei der Eröffnung der Alster Nordbahn im Norden Hamburgs erstmals der Zugfunk im engeren Sinne eingeführt. Mit auf den Triebwagen installierten UKW-Sprechfunkgeräten holten sich die Triebfahrzeugführer Anweisungen für die Fahrt. Die Deutsche Bundesbahn begann ab etwa 1971 damit, systematisch alle Eisenbahnstrecken mit Funkabdeckung auszustatten. Die später errichteten Funkzentralen bedienten jeweils einen größeren Streckenabschnitt von etwa 100 Kilometer. 1980 waren 8000 Triebfahrzeuge und 13.000 Streckenkilometer mit dem Zugfunk ausgerüstet. Insgesamt sollten als Zielvorgabe fast 21.000 Streckenkilometer mit Funkabdeckung ausgestattet werden und alle Triebwagen. Das von der AEG Telefunken und der Bundesbahn gemeinsam entwickelte System galt dabei als das größte zusammende Betriebsfunkwerk in Europa. Die Technik kam auch in Österreich, Jugoslawien und England zum Einsatz. Im Prinzip handelte es sich also um ein bahneigenes Betriebsfunknetz mit eigener Infrastruktur. Wie sah nun die Technik dieses Zugfunks im Detail aus? Neben den Gleisen standen tausende von Masten, die meist zwischen 20 und 30 Meter hoch waren. Dort waren in Strahlrichtung des Gleisverlaufs sogenannte Pendelantennen installiert. Je nach Gelände konnte damit eine Reichweite von einigen hundert Metern bis hin zu 20 Kilometern abgedeckt werden. Der durchschnittliche Abstand der Zugfunkstationen betrug ca. 7 Kilometer. Als Frequenzbereich für den Zugfunk wurde europaweit 460 MHz koordiniert, also etwas oberhalb des 70 cm Amateurfunkbandes. Die Sendeleistung betrug 10 Watt, Modulationsart Schmalband FM, und zwar im Duplexbetrieb mit einem Uplink und einem Downlink. Der Duplexabstand, die Ablage also, betrug 10 MHz. Ganz so auch, wie es die Funkamateure mit ihren Relaisfunkstellen machen. Das Besondere am Zugfunk waren die unbekannten, ständig wechselnden Standorte der Fahrzeuge. Daher sendeten die Relaisfunkstellen ständig im Downlink und ein spezielles Frequenzschema kam zum Einsatz. Abwechselnd drei Frequenzen wurden von einer sogenannten Kanalgruppe belegt, von denen das Zugfunkgerät immer automatisch das am besten empfangbare auswählte. Der Uplink, also der Signalpfad vom Zug zur Relaisfunkstelle, erfolgt aber immer nur auf einer Frequenz, die der Dreierkanalgruppe zugeordnet war. Alle Relaisfunkstellen hörten somit auf einer gemeinsamen Eingabefrequenz. Der Zugfunk war neben der Sprachmodulation auch mit Übertragungsmöglichkeiten für bestimmte Fahrbefehle ausgestattet. Sich regelmäßig wiederholende Nachrichten wie beispielsweise langsamer fahren, schneller fahren oder sofort anhalten, wurden per Tastendruck durch kodierte Datentelegramme übertragen. Dann leuchteten entsprechende Anzeigen im Führerraum auf. Die Kanalbelegung wurde zwischen den Eisenbahnverwaltungen europaweit mittels standardisierten Pilottönen geregelt. So zeigt ein Dauerton in Downlink-Richtung an, dass der Kanal frei ist. Ein Sammelrufton sprach die Lautsprecher in allen Triebfahrzeugen im Funkversorgungsbereich dieses Kanals an, sodass ein offener Sprachanruf an alle Züge in einem bestimmten Bereich möglich war. Durch einen Notrufton wurden bestehende Gespräche unterbrochen und der Lautsprecher in allen Triebfahrzeugen angeschaltet. Jetzt habe ich immer von war und wurde gesprochen. Nun, das deshalb, weil es diese analoge Form des Zugfunks heute nicht mehr gibt. Wie fast alle Kommunikation ist auch die der Eisenbahn heutzutage voll digitalisiert. Und wie die heute üblichen Systeme aussehen, das erkläre ich Ihnen gleich.

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Heute geht es um den Zugfunk, um die Kommunikation der einzelnen Lokführer mit ihren Verkehrsleitstellen. Bis zur Jahrtausendwende war das natürlich noch komplett analog und schon damals überlegte man sich, wie man seitens der Bahn die Zukunft gestalten wollte. Im Prinzip gab es für die Digitalisierung des Zugfunks zwei Optionen. Die erste war, das vorhandene analoge Netz zu digitalisieren. Hierfür startete die Bundesbahn ein Forschungsprojekt namens DIPMOF, eine Abkürzung für Dienste integrierender Bahnmobilfunk. Dieses Funksystem sollte alle Kommunikationserfordernisse abdecken können, also den Sprechfunk, die Übertragung von Fahrbefehlen, eine Telemetrie zur Übermittlung von Betriebsdaten oder Störungen der Lokomotiven und sogar die Möglichkeit für Bahnreisende, Telefongespräche zu führen. Die zweite Option war, das in den 90er Jahren entstehende GSM-Mobilfunknetz für die Bahn zu verwenden. Das war auch die Option, die dann schließlich eingeführt wurde, weil diese Technik in ganz Europa als einheitliches neues System eingeführt werden sollte. GSM, also der Standard für Handynetze, wurde somit als neue europaweite technische Kommunikationsplattform für den Zugfunk eingeführt, aber mit einer speziellen technischen Variante. Diese heißt GSM-R. In Folge verpflichteten sich im Jahr 1997 deshalb 32 europäische Bahnverwaltungen zur Einführung von GSM-R. In Deutschland wurde die Umstellung darauf im Jahr 2010 abgeschlossen. Die spezielle GSM-Variante der Eisenbahn ist zum normalen GSM-Handy-Standard abwärtskompatibel. Das bedeutet, dass die Lokführer auch das normale Mobilfunknetz per Roaming mitbenutzen können, wenn es mal keine Funkabdeckung geben sollte. Zudem wurden spezielle Basisstationen entlang der Gleisanlagen aufgebaut, um eine 100%ige Abdeckung zu erreichen. Eine weitere Besonderheit der GSM-R-Variante ist die deutlich höhere Sendeleistung zur Erhöhung der Betriebssicherheit. Da die Funkgeräte in den Triebwagen über eine Außenantenne verfügen, können diese mit 8 Watt Ausgangsleistung arbeiten und nicht nur mit maximal 2 Watt wie mit einem normalen Handy. Es gibt noch weitere Besonderheiten. Da die Züge mit bis zu 300 Stundenkilometer fahren, muss durch entsprechende Parametrisierung der Zeitschlitze dafür gesorgt werden, dass auch dann eine Kommunikation möglich ist. Das normale Handynetz versagt, wenn sich ein Teilnehmer mit mehr als 200 Stundenkilometern bewegt, weil die Impulse verschwimmen. Und schließlich, über das GSM-R-Netz der Eisenbahnen können auch betriebliche Befehle übermittelt werden, ähnlich einer SMS. Das ist ein paketorientierter Datendienst und wird auf einem Display angezeigt. Auch können der Kommunikation bestimmte Prioritäten in 4 Stufen zugewiesen werden, also ob es sich um einen Notruf handelt oder um betriebliche Verbindungen, etwa um eine Verspätung zu melden. Eigentümer und Betreiber des heutigen digitalen GSM-R-Zugfunksystems ist die DB Netz AG, die auch alle Schienenstrecken betreibt. Insgesamt ist der spezielle Bahnmobilfunkstandard in etwa 30 Ländern im Einsatz. In weiteren 20 in Planung, darunter auch außereuropäische wie Indien, Australien, Saudi-Arabien, Marokko und Israel. Sogar in China. Damit ist der seltene Fall eingetreten, dass GSM-R so eine Art universeller, weltweiter Eisenbahnkommunikationsstandard geworden ist. Vielen Dank für Ihr Interesse, bis zum nächsten Mal. Eva Maria, DG9 MFG.

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1: Können wir Lithiumbatterien in Zukunft mit heißem Sprudelwasser recyceln? Das wäre natürlich eine interessante Geschichte, denn Lithiumbatterien befinden sich ja inzwischen in allen Geräten, vom elektrischen Nadelschneider bis zum E-Auto und natürlich in allen Funkgeräten, die irgendwie portabel genutzt werden. In Smartphones ohnehin. Und was wird am Schluss mit dem Lithium? Bislang ist das Recycling noch sehr kompliziert und deshalb ist die Ausbeute noch gering, selbst wenn die Geräte wirklich alle beim Wertstoffhof abgeliefert werden. Landen sie im normalen Müll, dann ist das Lithium erstens weg und zweitens kann es ganz gewaltig knallen in der Müllverbrennung. Wenn man Pech hat, fliegt einem dann das Heizkraftwerk um die Ohren. Aber ein chinesisches Forscherteam hat nun angegeben, einen Weg gefunden zu haben, Lithium-Ionen-Batterien mithilfe von Kohlendioxid und heißem Wasser zu recyceln. Es veröffentlichte kürzlich seine Ergebnisse in Nature Communications und das Verfahren vermeidet extreme Hitze wie bislang üblich und Auslaugungschemikalien und das kohlensäurehaltige Wasser, also de facto Sprudelwasser, soll dabei sogar andere Übergangsmetalle der Batterie wie das Kobalt in neue Katalysatoren umwandeln. Angeblich lassen sich so mehr als 95% des Lithiums zurückgewinnen, nachdem die Kathoden behandelt werden und so das Lithium als wasserlösliches Lithiumbicarbonat abgelöst wird. Wie schnell das Ganze umgesetzt werden kann, ist jetzt natürlich eine andere Frage und es ist auch nicht das erste Forscherteam, das auf diese Idee gekommen ist. Das Ames National Laboratory in Iowa in den USA hat schon 2024 eigene Forschungsergebnisse zu einer Methode zum Recycling dieser Art veröffentlicht. Das nannten sie dann Battery Recycling and Water Splitting, BRAWS. Der Unterschied war, hier wurde das Lithium aus der Anode statt aus der Kathode extrahiert und es war dann Lithiumcarbonat statt Lithiumbicarbonat. Und da sollte dann außerdem grüner Wasserstoff als Nebenprodukt abgespalten werden. Also eine klein bisschen variierte Chemie, aber dasselbe Prinzip. Auch diese Forschungen von 2024 sind noch nicht irgendwie in eine marktreife Lösung übergegangen. Trotzdem klingt heißer Sprudel angenehmer als das Zerlegen der Batterien mit Säure. Obwohl natürlich das mit Kohlensäure auch eine leichte Säure ist, aber zumindest keine giftige. Ein Beitrag von Wolf Dieter, Delta Lima 2, Mike Charlie Delta.

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4: Die Urlaubssaison geht los. Die ersten Bundesländer sind in die Sommerferien gestartet. Und in so manchem Urlaubsgepäck findet sich auch ein kleiner Transceiver und ein paar Meter Draht. So muss man auch am Ferienort den Kontakt zu seinen Freunden nicht vermissen. Und auch Radio DARC kann man so gut empfangen, wie wir aus den vielen Empfangsberichten der letzten Jahre wissen. Damit das aber optimal klappt, müssen wir uns schlau machen in Bezug auf die Wellenausbreitung, kurzum mit dem Funkwetter. Unser Spezialist Christian Reiber, Delta Lima 8 Mike, Delta Whisky vom HF-Referat des DARC, hat die aktuelle Lage einmal näher analysiert.
5: Vor einigen Wochen ging es an dieser Stelle darum, dass die Abschwungphase des solaren Aktivitätszyklus gezeichnet ist von einer Abfolge von aktiven und ruhigen Phasen. Und jetzt hat unsere Sonne wieder mal so richtig einen rausgehauen. Der solare Flux stieg das erste Mal in diesem Jahr über die Marke von 200 Einheiten. Am Donnerstag waren es 209. Vier aktive Regionen haben das bewirkt. Zwei davon mit den Nummern 4478 und vor allem 4479 sind richtige Prachtstücke. Beide haben die höchste magnetische Komplexität Beta Gamma Delta. Die entgegengesetzten Polaritäten der hier herrschenden lokalen Magnetfelder kommen sich also sehr nahe. Dadurch ist die Wahrscheinlichkeit, dass die Magnetfeldlinien schlagartig umspringen, sehr hoch. Eine solche magnetische Rekonnexion ist der Auslöser für Flares und von denen produzierten diese aktive Region jede Menge. Am Dienstag ließen sie ein X1-Flair vom Stapel, am Mittwoch dann gleich 17 M-Flares, am Donnerstag wurden sie dann ein wenig ruhiger. Dieses Flair-Gewitter ließ natürlich auch viele koronale Masseauswürfe folgen und da sich all diese Regionen in der Westhälfte der Sonne befanden, war die Chance groß, dass sie dadurch auf die Reise geschickten Plasmawolken die Erde treffen. Das X-Flair vom Dienstag erzeugte einen teilweisen Halo-CME, tags darauf folgten zwei Ausbrüche unmittelbar hintereinander. Wie stark diese Plasmawolken die Erde treffen, ist zum Zeitpunkt des Redaktionsschlusses dieses Funkwetterberichts allerdings noch unklar. Zu erwarten ist, dass am Freitag ein Magnetsturm beginnt, der die Kategorie G2 erreichen kann. Die nachfolgenden Plasmawolken werden die Unruhe dann zumindest verlängern, möglicherweise auch noch verstärken. Hatte die rasant ansteigende Sonnenaktivität die MUF über Mitteleuropa zunächst bis 25 MHz ansteigen lassen, wäre das dann eine richtig kalte Dusche für die Ionosphäre. Die aktiven Regionen, die das alles ausgelöst haben, verabschieden sich über das Wochenende nach und nach Richtung Sonnenrückseite. Dann dürfte es auf der uns zugewandten Sonnenseite erstmal ziemlich leer werden. Der solare Flux wird regelrecht abstürzen auf Werte zwischen 120 und 150 Einheiten in der neuen Woche. Bis sie verschwunden sind, dürften diese Regionen aber weiter Flares und koronale Masseauswürfe erzeugen, die das Erdmagnetfeld auch zu Wochenbeginn noch auf Trab halten werden.

Das war's nun für heute. Wir sind leider schon wieder am Ende von Radio DARC angelangt. Die Sendung der vergangenen Stunde war ein Programmbeitrag des gemeinnützigen Deutschen Amateur-Radio-Clubs im Rahmen der Sendefolgen unserer Übernahmepartner. Redaktion und Musikauswahl hatte Rainer Englert, Delta Foxtrot 2, November Uniform. Wir hoffen, die Sendung hat Spaß gemacht. Wenn ja, sagen Sie es doch einfach weiter. Wenn Sie wollen, hören wir uns nächste Woche wieder. Gleiche Zeit, gleiche Frequenz. 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Auf Wiederhören. Moin, tschüss, servus und 73, gut DX. Bis zum nächsten Mal.

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1: Sommer, eine Jahreszeit, die tatsächlich sehr unterschiedliche Wünsche projiziert. Für den einen, da darf es gerne 30 Grad plus heiß sein. Für den anderen sind das Temperaturen, die ihn eher behindern. Was Susan Ebrahimi braucht für einen idealen Sommer, damit starten wir jetzt in den heutigen Schlager Boulevard, Ausgabe 470. Herzlich willkommen.
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Die Geschichte eines jungen Mannes, der sich auf der Suche nach dem Glück in Abenteuer stürzt, um schließlich zu erkennen, dass wahre Erfüllung nur durch die Liebe und den richtigen Menschen an seiner Seite möglich ist. Damiano Maiolini war das eben gewesen. Die folgende Sängerin sang bereits mit 15 in einer Band, aber immer nur am Wochenende auf Tanzveranstaltungen, denn während der Woche, da machte sie zunächst mal ihre Ausbildung zur Industriekauffrau. Entdeckt wurde sie dann 1991 zunächst für den volkstümlichen Schlager und seit 20 Jahren auch im moderneren Schlager. In ihrer aktuellen Single, da steckt eine kraftvolle Botschaft. Es geht darum, an seine Träume zu glauben, niemals aufzugeben und den richtigen Moment nicht länger auf irgendwann zu verschieben. Hier ist Mara Kaiser.

Mario Steffen eben darüber, wie viel Mut und Kraft er aus der Nähe zu einem geliebten Menschen schöpfen kann. Es sind ja oft die kleinen Momente des Lebens, die uns ganz groß machen. Wie der Sommer klingt, heißt der folgende Song. Gefühlt haben wir das schon im Juni kräftig zu spüren bekommen. Nora Lisa, sie kommt aus Kärnten und erzählt in dem folgenden Song jetzt darin von Vertrauen, Aufbruch und dem Gefühl, endlich angekommen zu sein. Manche Begegnungen im Leben können einfach alles verändern.

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1: Ja, und wer dem Sommer auch sehr positiv gegenüber eingestellt sind, das ist das Geschwisterduo Unendlich. Sie kommen vom Niederrhein aus Wesel, sind Tatjana und Manuel und fahren dem Sommer sogar hinterher.
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0: Die Welt ist oft trist, grau und trüb, aber dagegen kann man was tun. Simon hat die Lösung. Ein Song voller positiver Energie. Komm, wir malen die Welt bunt an. Aber nicht immer ist einem nach Fröhlichkeit. Nach außen ist man bemüht mit einem Lächeln. Die Gefühle innen können aber massiv davon abweichen. Sich zu fühlen, wie eine Maske aufzusetzen, wie ein Clown zu sein, darum geht es jetzt bei der Gruppe Wir 2.0. Es ist kein klassisches Bandprojekt, sondern ein offener, kreativer Raum für Musik, die aus echten Momenten entsteht. Wechselnde Künstler und Musiker sorgen dafür, dass dieses Musikprojekt ein kreativer Prozess bleibt, also offen, wandelbar und immer wieder neu gedacht. Im folgenden Stück, da ist Jürgen Walter dabei, der darin eine Geschichte über Verletzlichkeit, Stärke und die oft unsichtbare Seite des Entertainments erzählt.
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0: 1980 schrieb das erfolgreiche Gespann Ralf Siegel und Ben Meininger diesen Titel für Katja Epstein über eine selbstbewusste Frau, die wusste, was sie tat und nichts davon bereut, auch wenn die gemeinsame Zeit auch Tiefen mit manch Tränen hatte. Nach dem Blick zurück, jetzt der Blick in unsere Wunschbox, wo all ihre Musikwünsche landen, die sie uns zusenden über deineschlagerwelt.de. Dort finden sie uns unter Musik oder über unsere Seite meinschlagertreff.de. Alle Infos auf schlagerboulevard.info. Aus Leipzig kommt der Musikwunsch der Susan Ballmann. Sie wünscht sich Anthony Weiss mit In einem anderen Leben. Und zuvor noch der Musikwunsch vom Rüdiger Gebauer aus Zuzenhausen. Er wünscht sich die aktuelle Single von TJ Thomas, Für immer und ewig.
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der kleine Flirt im Urlaub, aus dem dann ungeahnt noch so viel mehr wird. Laura Wilder war das eben gewesen, die uns mit in die Geschichte einer wahren Urlaubsliebe nahm, die nie vergeht und jedes Jahr wieder neu beginnt. Häufig ist solch eine Begegnung ja auch verbunden mit den Bildern des Kennenlernens oder dem Song, den man damals gemeinsam hörte. Und darüber, was eben solch ein Song mit uns macht, geht es jetzt gleich bei Pascal Vogt. Zuvor noch eine junge Sängerin, der ein unverbindliches Kennenlernen zu wenig ist. Sie will mehr als ein vielleicht. Lucy P. wurde gewünscht von der Nadine Piescher aus Kölle da und sie gratuliert ihrer Tochter zur bestandenen Prüfung und wünscht ihr alles Gute für ihre neue Ausbildung. Und auch die Oma Erika drückt ihr dafür die Daumen. Ebenfalls gewünscht von der Suzette Koch aus Rastenberg.

Pascal Vogt war das eben gewesen. Auf unserer Playlist dieser Stunde stehen nur noch zwei Titel, nämlich zunächst Mario Albers mit einem Song über innere Stärke, Selbstzweifel und den unaufhörlichen Drang, trotz aller Rückschläge weiterzugehen, und anschließend dann noch der Klassiker Die Sonne und Du mit dem Sweet House Cover Project featuring Engel B. Damit geht unser heutiger Schlagerboulevard zu Ende. Die Ausgabe 470. Nächste Ausgabe, nächste Woche. Gleiche Welle, gleiche Stelle. Für Sie alles Liebe, alles Gute und bis nächste Woche hier im Schlagerboulevard. Ihr Andreas von Jutta Zenker. Tschüss.

Splish, heute nehme ich ein Bad. Einmal in der Woche, da müsste schon mal sein. Ich zieh mich aus und bin kaum in der Wanne drin. 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

0: So, wir gucken mal, ob irgendwie alles noch funktioniert.
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0: Ja. Ja. Scheint zu laufen. Ja, in der Nacht zum Dienstag bleibt es im Norden und im Osten auf dich bewölkt und es regnet oder nieselt immer wieder ein bisschen. Dabei ja, bleibt es aber ein lebhafter und Westwind und ein stetiger Begleiter. Und er bringt tatsächlich vom nördlichen Niedersachsen her bis Schleswig-Holstein und Mecklenburg-Vorpommern frische bis stärkere Böen an der Nord- und Ostsee, tiefe und stürmische Böen. Im Rest lockern sich die Wolken so ein bisschen auf. Gerade vom Rheinland-Pfalz bis zum Saarland bis ins südliche Baden-Württemberg und Bayern ist es zum Glück endlich wieder klar und auch ein bisschen frisch. Nämlich einheitliche Tiefstemperaturen, 17 oder 16 Grad, sonst wären so 19 im Ruhrgebiet und am frischesten ist es dann an den Alpentälern mit bis zu 12 Grad. Ja, morgen am Dienstag, da sind im Norden und Osten viele Wolken und einzelne Schauer unterwegs. Sonnig sieht es dagegen eher im Süden und im Westen aus. Neben Wolken scheint dort auch immer mal wieder die Sonne und am meisten dann in Baden-Württemberg und warm dann auch in den Regionen. Im Nord- und Ostsee nicht wirklich warm. 18 oder 19 Grad. Der Oberrhein, da wird es dann schon wieder ein bisschen wärmer. Bis zu 36 Grad. Mehr zu Wetter, dann gleich. In gut einer halben Stunde.
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0: Da habe ich was für euch, nämlich A555 Bonn Richtung Köln zwischen Rodenkirch und Kreuz Köln Süd aktuell 2 Kilometer Stau. Des Weiteren B8 Passau, Regensburger Straße in Höhe Heinrichstraße, da gibt es einen defekten LKW. Des Weiteren noch A8 Salzburg Richtung München zwischen Bad Albingen und Irschberg, da ist der linke Fahrstreifen und der mittlere Fahrstreifen gesperrt wegen einer Unfallaufnahme. Und A10 östlicher Berlinring, Dreieck Barim, Dreieck Spreenau zwischen Rudersdorf und Erkner, da gibt es auslaufende Flüssigkeiten auf dem rechten Fahrbahnstreifen. Deswegen fahrt da am besten besonders vorsichtig. Wir starten rein in euren Lieblingsmontag.
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0: Ja, moin und damit willkommen zurück hier bei dir in deinem Lieblingsradio. Ich bin wieder da. Vielen Dank an den lieben guten Kollegen Nico, der mich die letzten 2 Wochen so ein bisschen hier unterstützt hat. Es war sehr schön. Und wenn ich jetzt wieder da bin, gibt es natürlich auch gute Musik wieder für euren Montagfeiern. Wir haben gleich für euch unter anderem Kungs mit Lipstick. Kennt ihr sicherlich, ne? Aber in einer ganz besonderen Version. Was? Das hörst du gleich. Und falls du was hast und damit auch loswerden möchtest, mach es doch gerne deineafterwork.de. Klick dich da gerne rein und schreibe gerne, geht auch per WhatsApp 04131 22 77 869 oder einfach dem Deine Afterwork-Bot auf Telegram schreiben. Der weiß genau, wie das passiert. Einfach ihm schreiben und ich kriege es hier sofort zu Gesicht. Wir starten rein mit cooler Mucke für den Montag Feierabend und das nämlich mit Josh Eshwa. Ich starte erstmal ganz gut durch, ne? Mit Anyone for You im Nathan Dawn Remix. Euch einen wunderschönen Montag. Feierabend.
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0: Schöne Version von Kungs und Lipstick, ne? Im Dub Dogs and R&D Remix. Wunderschöne, coole Nummer hier in deiner Afterwork. Coole Mucke für den Montag. Feierabend.
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0: Ja, es ist... Ich muss den nehmen, stimmt. Es ist wieder soweit, das neue Haushaltsjahr muss ja langsam aber sicher bestimmt werden. Und da gibt es tatsächlich jetzt schon tatsächlich besondere Sachen. Nämlich das Bundeskabinett hat nämlich heute den Regierungsentwurf für den Bundeshaushalt 2027 auf den Weg gebracht, der eine massive Neuverschuldung in Höhe von mehr als 200 Milliarden Euro vorsieht. Das teilte nämlich heute die Bundesregierung mit. Man nimmt nämlich sich in Anspruch, dass tatsächlich auch bei der Konsolidierung des Haushalts vorankomme. So plant dazu unter anderem Steuererhöhungen auf Alkohol. Der Entwurf sieht aber auch Kürzungen etwa beim Rentenzuschuss vor. Zudem soll tatsächlich eine Umschichtung von Geld aus dem Klima- und Transformationsfonds sowie eine spätere Tilgung des Bundeswehr-Sondervermögens den Haushalt entlassen. Ja, und Finanzminister Lars Klingbeil will Details des am Freitag vorab bekannt gegebenen Etatentwurfs des Finanzplans bis 2030 am späten Nachmittag der Presse erläutern. Ja, nach dem Kabinettbeschluss geht tatsächlich der Haushalt in eine parlamentarische Beratung. Der Bundestag soll das Etat Ende November verabschieden. Üblicherweise kommt es noch zu Änderungen am Regierungsentwurf. Und ja, auf jeden Fall neue Ausgaben veranschlagt in Höhe von 555,4 Milliarden Euro. Das ist also deutlich mehr als im laufenden Jahr, in dem 524 Milliarden Euro zu Buche stehen. Massiv mehr Geld sollte es da in die Bundeswehr fließen. Im Kernhaushalt soll 2027 Ausgaben im Verteidigungsetat um rund 109 Milliarden Euro geplant sein, also ein Drittel mehr als im Budget von 2026. Und Ausgaben für die Verteidigung und Sicherheit fallen letztlich nur mit einer Grenze von 1% des Bruttoinlandsproduktes unter der Schuldenbremse. Dazu sollen rund 30 Milliarden Euro aus dem Sondervermögen für die Bundeswehr kommen. Ja, es gibt Streit natürlich um den Klimafonds, das ist auch so ein kleines Thema und viele weitere wunderschöne Sachen. Ob das natürlich so alles passiert, was wir jetzt da so alles gehört haben, also dass wirklich 200 Milliarden Euro weitere Schulden aufgenommen werden sollen, sind wir mal auf jeden Fall gespannt, was da passiert und ob es wirklich hundertprozentig passieren wird. Aber ihr könnt mir gerne eure Meinung dazu schreiben, wie ihr das findet. 200 Milliarden Euro. Was könnten wir mit 200 Milliarden Euro machen? Ah, gute Frage. Viele E-Autos kaufen. Das wäre ein ganz interessanter Gedanke. Warum zu E-Autos? Darüber haben wir gleich ein wunderschönes Thema.
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0: My Lovin'. Redondo und Sanders. Wirklich geiler Song. All My Lovin' konnte man tatsächlich auch gestern sagen. Die Cologne Pride war ja in Köln. 1,5 Millionen Menschen waren dort. Kaum zu glauben. So voll war Köln noch nie. Also, nicht zu dieser Zeit, beziehungsweise zu einem Event. Und Event ist tatsächlich auch mal was Gutes, denn die Koffer sind gepackt, das Ziel ist im Navi eingeben und die Reise kann losgehen. Und wer tatsächlich mit einem E-Auto in den Urlaub fährt, das habe ich ja getan, soll ja seine Strecke allerdings genauer planen und tatsächlich, als es viele andere Autofahrer bisher gewohnt sind. Wie das am möglichst und am entspanntesten gelingt, das erklärt uns jetzt Alexander Römer vom ADAC. Hallo!
1: Hallo!
0: Ja, was gilt denn speziell vor der Reise mit einem E-Auto zu beachten? Oder was sollte man da am besten beachten?
1: Mittlerweile ist es tatsächlich so, dass die Reichweite von den meisten E-Autos schon groß genug ist und auch die Ladeinfrastruktur ist in vielen europäischen Ländern jetzt auch echt gut ausgebaut. Aber trotzdem sollte man natürlich vor der Reise ein bisschen Planung beachten und eben genügend Reisezeit auch einplanen und einkalkulieren. Also am besten schon vorher schauen, wann und wo geladen wird, beziehungsweise wie man das dann auch mit Pausen verknüpft.
0: Ja, wie viel Pause muss ich denn zum Laden einplanen?
1: Das kommt ganz auf die Reichweite des Autos an. Was man hier sagen muss, ist, dass es wichtig ist, dass man mit 100% Akkuladung losfährt. Viele laden ja im Alltag bewusst nicht auf 100%, um den Akku zu schonen. Aber gerade wenn man längere Fahrten macht, dann kann das durchaus sinnvoll sein, auch einmal voll zu laden. Deswegen sollte man darauf achten, dass die Begrenzung ausgeschaltet ist und der Akku auch wirklich vollgeladen ist, wenn man losfährt. Und dann lohnt sich natürlich auch gezielt Schnellladestationen anzufahren.
0: Genau. Wie plane ich denn die Route am besten?
1: Für die Routenplanung ist natürlich die Reichweite vom Auto, aber auch das Netz an Schnellladestationen auf der Strecke wichtig. Dafür gibt es spezielle Apps, die helfen bei der Planung und zeigen eben, wo es Ladestationen gibt. Kann dann natürlich auch sinnvoll sein, Standorte auszuwählen, die möglichst viele Ladestationen haben, weil dann ist die Wahrscheinlichkeit auch größer, dass man an eine Ladestation kommt, die nicht besetzt ist. Und am besten dann nicht zur Hauptreisezeit fahren, wenn alle unterwegs sind. Dann können natürlich auch viele Ladepunkte schnell voll sein und dann dauert es natürlich ein bisschen länger.
0: Genau, das hab ich gestern festgestellt. Gibt es denn im Ausland etwas Spezielles zu beachten?
1: Was man natürlich beachten sollte, ist, dass gerade Schnellladestationen im Süden Europas ein bisschen rarer sind als bei uns und auch abseits der Hauptreiserouten gibt es weniger Schnellladestationen. Deswegen vorab natürlich wichtig, das zum einen zu überprüfen, wo die Ladestationen liegen und aber auch zu überprüfen, was für Bezahlmöglichkeiten an der Ladestation im Ausland bestehen und ob dann eben die heimischen Ladekarten oder auch die Lade-Apps auch in den Reiseländern funktionieren. Und im Vorfeld auch natürlich schauen, ob man sich bei den Ladestationenbetreibern vorab registrieren muss, dann spart man sich einfach vor Ort auch Zeit.
0: Und vielleicht auch Geld. Zum Schluss, wie kann ich denn die Ladezeit am besten sinnvoll nutzen?
1: Die Ladepausen kann man tatsächlich ganz sinnvoll nutzen mit einem Gang zur Toilette, mit Essens- und Snackpausen, ein bisschen die Beine vertreten. Das ist ja so oder so nicht verkehrt, zwischendurch mal eine Pause zu machen. Also da kann man das Laden gut mit verbinden. 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Und für ADAC-Mitglieder gibt es über die Aral Pulse-App Zugang zu einem vergünstigten Ladepreis an deren Ladestation. Und das lohnt sich dann insbesondere natürlich bei Schnellladestationen in Deutschland.
0: Auf jeden Fall. Alexander Römer vom ADAC, vielen Dank fürs Gespräch hier bei uns.
1: Sehr gerne.
0: Ja, und bei längeren Reisen mit dem E-Auto kommt es natürlich vor allem auf die gute Vorbereitung an. Man muss es nicht machen, man kann es machen. Man kann aber vorher mal so ein bisschen in Routenplanern, also es gibt ja Apps für Routenplaner fürs E-Auto, wo man denn laden könnte. Wenn es einem passt, dann vielleicht da, wenn nicht, dann nicht. Also wer seine Route im Voraus so ein bisschen plant und Standardstation nutzt, kann tatsächlich die Reisezeit deutlich verkürzen. Meine Informationen dazu gibt es natürlich unter adac.de/e-charge. Da findet ihr auch das Angebot vom ADAC E-Charge-Tarif zusammen in Kooperation mit Aral. Schaut da gerne mal vorbei und wir machen weiter mit cooler Mucke für den Montag Feierabend. Sehr schönes auf jeden Fall. Genau. Anmar and Mac Myers mit Warning hier in deiner Afterwork.
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0: wollte schon gerade sagen Salamanca mit Burns, aber nein, das ist ja Anima featuring Mac Myers mit Running hier in deiner Afterwork. Ich bin noch gar nicht da, wo ich sein muss, jetzt aber.
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0: So, in der Nacht zum Mittag bleibt es im Norden und Osten auf dicht bewölkt und es regnet oder nieselt immer mal wieder so ein bisschen. Dazu bildet sich ein lebhafter Westwind mit einer kleinen, stetigen Begleiter und er bringt tatsächlich vom nördlichen Niedersachsen bis nach Schleswig-Holstein und Mecklenburg-Vorpommern Flüsse bis starke Böen an der Nord- und Ostsee. Steife und stürmische Böen. Im Rest des Landes lockert es tatsächlich die Wolken so ein bisschen auf. Gerade vom Rheinland-Pfalz bis zum Saarland bis ins südliche Baden-Württemberg und Bayern. Dann wird es da nämlich sehr, sehr klar. Und auch vielleicht ein bisschen kühl. Einheitliche Temperaturen so zwischen 17 oder 16 Grad. Sonst sind es so 19 Grad im Ruhrgebiet. Und bis zu am frischesten wird es da in den Alpentälern mit bis zu 12 Grad. Ja, morgen am Dienstag ist im Norden und Osten viele Wolken und einzelne kleine Schauer unterwegs. Sonniger sieht es dann tatsächlich im Süden und im Westen aus. Denn neben Wolken scheint dort noch immer wieder die Sonne und am meisten dann in Baden-Württemberg. Aber leider wird es dann auch wieder warm. Am Nord- und Ostsee ist es dann tatsächlich noch sehr, sehr gut bei 18 bis 19 Grad. Am Oberrhein wird es dann aber ein bisschen wärmer, bis zu 36 Grad. Dazu ist ein bisschen Wind möglich, aber 36 Grad ist auch nicht wirklich schön. Wir gucken mal so ein bisschen noch auf den Rest der Woche, ob wir wieder so einen Hitzesommer bekommen wie vor zwei Wochen. Der Mittwoch im Südwesten weiterhin meist Sonnenschein, sonst neben zeitweise Sonnenschein immer mal wieder dichte Wolken, dazu einzelne Schauer und von der Nordsee bis zum Sachsen. In den Alpen kann es tatsächlich auch mal einzelne Schauer geben. 19 Grad in Nordfriesland bis zu 32 Grad im Markgräflerland, im Osten natürlich noch ein bisschen windig, aber das ist nicht so schlimm. Der Donnerstag ist es im Norden und Osten weiterhin eher wolkig, aber kaum noch Schauer. Im Westen und Süden sonnig und heiß bei 21 bis 36 Grad und der Freitag natürlich passend zum Wochenende. Viel Sonnenschein und dazu wenig Wolken, meist trocken und an den Alpen auch kleine einzelne Schauer oder auch Gewitterrisiko, aber das bei 23 bis 36 Grad. Ich weiß nicht, was ich euch dazu sagen soll, ich kann nur sagen, es wird wieder warm und wenn ich jetzt mal so ein bisschen auf die Trendkurve gucke für beispielsweise den 14.07. oder 15.07., da sehe ich Temperaturen ja so um die 35 bis 37 Grad. Ist natürlich schwankend, gebe ich offen und ehrlich zu, aber es könnte auch ein bisschen Regen geben in den Wochen. Wir gucken einfach mal, was passiert, wenn es wieder warm wird, ja, dann ist es halt so, ne? Aber ich glaube, den Hitzesommer mit 40 Grad, den sollten wir vielleicht geschafft haben.
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0: Ja, es ist soweit. Entschuldigung, ich bin gerade so ein bisschen vertieft. Ihr kennt das sicherlich. Ihr bucht tatsächlich auf einem großen Reiseportal einen Flug und zack, ja, wird euch tatsächlich direkt das passende Hotel dazu mit angeboten. Ein Klick und alles landet in einem Warenkorb. Wer aber dachte, er hätte damit tatsächlich eine geschützte, so rundum sorglos Paket, ja, dem wurde tatsächlich bei einem Problem oft enttäuscht, nämlich keine echte Pauschalreise, heißt es dann oft im Kleingedruckten. Und damit räumt das EU-Parlament jetzt auf und zieht tatsächlich da eine wirklich klare Linie. Was also künftig als geschützte Reise gilt und warum tatsächlich Abspeisen und Gutscheine wirklich bald Geschichte sind, das weiß mein lieber Kollege Dirk Freitag.
1: Bislang gab es im Netz eine riesige Grauzone. Wer Flug und Hotel zwar beim selben Anbieter, aber technisch als Einzelleistungen buchte, der verlor oft seinen rechtlichen Schutzschirm. Eine neue EU-Richtlinie macht jetzt Schluss mit diesem Versteckspiel der Portale. Wenn ein Anbieter die Daten des Reisenden für die Hotelbuchung direkt intern weiterreicht oder verknüpft und dort innerhalb von 24 Stunden gebucht wird, gilt das künftig als eine Pauschalreise. Die Europaabgeordnete Katrin Langensiepen hat maßgeblich an den neuen Regeln mitgearbeitet.
2: In Zeiten von Online-Marketing und Verkauf ist es nicht unüblich, dass Verbraucherinnen von Anbietern während eines Buchungsprozesses oder nach Abschluss kontaktiert werden und weitere Produkte angeboten bekommen. Ein Beispiel hier ist der Mietwagen am Urlaubsort, der dann noch vorgeschlagen wird. Bisher wussten Verbraucherinnen nicht sicher, ob die späte Zubuchung Teil des Pakets wurde. Nunmehr müssen die Anbieter jegliche Extrabuchung, die getätigt wird, als solche benennen und klar und deutlich als Teil des Pakets kennzeichnen.
1: Damit haften diese Plattformen künftig voll für das gesamte Paket, egal wie sie es technisch nennen. Wer unter diesen neuen Schutzschirm fällt, der profitiert zudem von starken Regeln beim Thema Geld. Schluss ist mit dem Gutscheinzwang, der während der Pandemie viele Nerven gekostet hat. Noch einmal die Europaabgeordnete Katrin Langensiepen.
2: Gutscheine sind optional im beidseitigen Zuspruch. Sie sind bis 12 Monate gültig, optional 24. Nachteile entstehen keine, weder bei der Neubuchung noch Voucherzahlung. Dem Veranstalter ist es möglich, Anreize zu setzen.
1: Das bedeutet im Klartext, ein Gutschein darf künftig nur noch ein Angebot sein, niemals eine Pflicht. Zudem wird durch die neuen EU-Regeln das Stornorecht ausgeweitet. Urlauber können auch dann kostenlos zurücktreten, wenn außergewöhnliche Ereignisse wie Streiks oder Unwetter den Start der Reise bereits am Abreiseort, also direkt vor der eigenen Haustür, unmöglich machen. Mit den neuen Regeln schützt die EU Verbraucher in Zukunft also noch besser, wenn bei ihrer Pauschalreise etwas schief geht.
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0: Das musste mal sein. Wir müssten mal so ein bisschen die Lautsprecher entstauben, denn ich glaube, innerhalb der letzten zwei Wochen war es, glaube ich, nicht so wumsig. Nichts an Nico, aber wir müssen auch mal ein bisschen hier Spaß haben. So. Das war es tatsächlich mit deiner Afterwork für diese Woche. Nächste Woche hören wir uns natürlich wieder hier gewohnt in deiner Afterwork in derselben Stelle, selben Welle, so sagt man's radiotypisch nicht, aber ich sag es gerne. Und dann hören wir uns nächste Woche wieder hier zu deiner Afterwork. Ihr könnt ja mal gerne mal schreiben, was ihr so, das muss ich glaube ich mal so allgemein auch in die Runde fragen, was sind denn eigentlich eure Songs vom Christopher Streeter, also vom CSD, was bei euch so hin und her lief. Würde mich mal gerne interessieren. Deineafterwork.de. Ciao, tschüss, auf Wiedersehen.
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Ja, meine Lieben, so sieht es aus, Disco Fox in Harmonie mit eurer Moderatorin Harmonie. Einen wunderschönen Montagabend. Hier bin ich wieder. Hallöchen, ihr Lieben.

einen wunderschönen guten Abend geht auch an alle Zuhörer, die heute wieder so zahlreich eingeschaltet haben. Ich freue mich, dass ihr heute wieder mit dabei seid und ihr wisst Bescheid. Und die noch nicht Bescheid wissen, zu jedem dritten Titel gibt es von mir eine Anmoderation. Denn ihr wollt ja auch Musik hören, oder?

Ja, und das Ganze geht natürlich wieder bis kurz vor 22 Uhr, denn ihr wisst, um 22 Uhr wollen auch noch viele Moderatoren auf Sendung gehen. Und da muss die Harmonie leider Platz machen. So ist es. Ja, ja.

0: So, jetzt habe ich für euch erstmal zwei schöne deutsche Titel. Jawohl, den ganzen Abend Deutsch. Und dann bin ich wieder für euch da. Und wir starten jetzt erstmal die Show. Einen schönen Abend wünsche ich.
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Meine Lieben, es gibt Momente, in denen ein Gefühl alle rationalen Grenzen sprengen kann. Man schaut einen Menschen an und spürt, dass die eigene Welt ohne diese eine Person völlig bedeutungslos wäre. Kennt ihr das? Es ist dieses radikale, absolut bedingungslose Versprechen des Herzens, die Bereitschaft, alles zu riskieren, jede Mauer einzureißen und sich komplett schutzlos zu machen, nur um dieser einen Liebe nah zu sein. Würdet ihr für eure Liebe sogar sterben? Hier ist er für euch, die Vanessa Mai. Ich sterb für dich.

Na, wer hat auch von euch Schmetterlinge im Bauch? So, wir machen weiter mit dem nächsten Titel. Und es gibt ja auch Titel, ja, da steckt kein langes Nachdenken drin, sondern das pure Verlangen nach Rhythmus, Freiheit und Bewegung sowieso. Man spürt die Bässe, den Herzschlag übernehmen, während die Melodie eine Welle von ungezähmten Urlaubsstimmung durch den Körper jagt. Ein Gefühl von endlosen Nächten, in denen man die Zeit vergisst. Sich einfach treiben lassen und mit den Lieblingsmenschen das pure Leben feiern. Es ist die musikalische Einladung, den Kopf komplett auszuschalten und stattdessen den Sommer mit jeder Faser des Körpers aufzusaugen. Und das machen wir jetzt. Die Frankes habe ich hier für euch und der DJ spielt Samba und das um 20.25 Uhr.

Ja, mein Phantombild, ja. Genau, so sieht es aus, meine Lieben. Einen wunderschönen Abend wünsche ich nochmal an alle Zuhörer. Hier ist eure Moderatorin Harmony. So, meine Lieben, es gibt auch Abende, an denen die Dunkelheit im eigenen Inneren viel dichter ist als die Nacht da draußen. Du sitzt ganz allein in einem Raum, die Stille drückt auf die Brust und plötzlich brechen all die Tränen hervor, die man den ganzen Tag über so mühsam zurückgehalten hat. Es ist dieser Moment der absoluten Hilflosigkeit, in dem man das Gefühl hat, an der Schwere der eigenen Sorgen zu zerbrechen. Und ich denke mal, das kennen bestimmt viele. Und hier hat der Oli P. einen ganz tollen Song, Weinst du?

Tja, das war jetzt mal richtig schön rockig, oder? Ja. So, wir machen weiter mit dem nächsten Lied. Und dieses Lied lebt genau von diesem magischen Kontrast. Ja, es holt uns ab in der stillen, verletzlichen Nachdenklichkeit mit Sprechpartien. Nur um uns den nächsten Augenblick, in einen Refrain hinein zu katapultieren, der wie ein Feuerwerk aus purer, tanzbarer Lebensenergie und grauen Himmel für immer vertreibt. Ja, die grauen Himmel oder den grauen Himmel, die müssen wir sowieso vertreiben, das geht gar nicht. Und hier ist er, die Angelika Eva Turo mit ihrem Song Kunterbunt.

Ja, meine Lieben, sagt mal ehrlich, ist die Mode ausschlaggebend für einen Menschen, den man mag oder den man sieht oder nein, bin ich absolut nicht der Meinung, überhaupt nicht, nein. Gut, Kleider machen Leute, ich sag mal, wer hat, der kann auch dementsprechend rumlaufen, aber ich sage immer, warum muss man so, ach, modemäßig, ja, ja. Gut, ich sag mal, wenn ich ausgehe, mache ich mich auch schick. Ne? Das macht ja jeder. Aber Kleider machen Leute, klar. Aber ich bin der Meinung, man muss einen Menschen mögen, zwecks seiner inneren Werte, finde ich. Ob er jetzt mit einer Jeans und einem Hemd rumläuft oder einen Anzug und einen Schlips, nein, ist mir egal. Die inneren Werte eines Menschen sind ganz wichtig oder besser gesagt am wichtigsten. Genau. So, weiter geht's mit dem nächsten Titel, meine Lieben. Es gibt diese stillen Momente, in denen man ganz alleine mit seinen Zweifeln im Raum steht. Man blickt zurück auf all die Enttäuschung, die verletzten Gefühle und die Momente, in denen man sich geschworen hat, das eigene Herz nie wieder schutzlos zu machen. Die Gedanken kreisen leise, fast schwer im Takt der eigenen Atmung, während man sich insgeheim fragt, ob man überhaupt noch einmal bereit ist, die Kontrolle abzugeben. Man zögert, man wägt ab, man flüstert sich Warnungen zu. Ja, also die Kontrolle abgeben, nein, würde ich nie, niemals. Und wenn ich noch so verliebt bin, nein, würde ich nicht tun. Mädels, haltet euch immer schön unter Kontrolle. Hier ist Pauline Wagner. Es ist Love um 21 Uhr.

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Ja, auch richtig schön tanzbar, richtig schön peppig der Song, einwandfrei, gefällt mir. Also so eine Songs gefallen mir total. Jetzt habe ich auch eine Künstlerin, dieser Titel ist auch total peppig und ich mag sie total und habe sie des Öfteren im Player, ja, weil sie eine mega Stimme hat. Ja, und ihr Titel ist Herzensfieber und manchmal schleicht sich ja das Gefühl an, dass man eigentlich längst kontrollieren wollte, oder? Ja, man geht durch den Abend, redet sich ein, dass man völlig im Rein mit sich ist. Und plötzlich reicht ein einziger Blick, ein flüchtiger Gedanke an diesen einen Menschen und die innere Ruhe fängt an zu bröckeln. Ja, die Worte kreisen leise, fast fragil im Raum, während man spürt, wie die kühle Vernunft langsam die Kontrolle verliert. Man versucht noch zu bremsen, sich selbst zur Ordnung zu rufen, während die Sehnsucht unaufhaltsam den im Verborgenen klopft. Ja, aber diese Künstlerin klopft jetzt hier nicht. Der Titel ist wirklich mega. Und hier ist Alex Rosenroth mit Herzensfieber.

Ja, DJ Herzbeat und Matthias Reim. Ach, Matze, der ist immer noch auf Achse. Ja. Der hat noch nicht aufgehört, der Matze Reim. Nein. So, meine Lieben, wir machen weiter auch mit einem ganz tollen Titel. Und es gibt ja auch Gedanken, die schieben wir in den Alltag ganz, ganz weit von uns, oder? Kennt doch jeder, weil sie einfach zu sehr wehtun. Man liegt wach, man starrt die Decke an und stellt sich im Stillen diese eine lähmende Frage.

Was passiert eigentlich, wenn das alles hier ein Ende hat, wenn die gemeinsame Zeit abgelaufen ist und der Mensch, der die eigene Welt oder der die eigene Welt bedeutet, plötzlich nicht mehr da ist? Die Worte bewegen sich in diesen Momenten ganz leise, fast zerbrechlich durch den Raum. Ein intimes, schmerzhaftes Ringen mit der eigenen Verlustangst oder der nackten Endlichkeit. Ja, meine lieben Forsberg und Linda Jung, die haben hier einen tollen Titel gemacht. Und wenn das mit uns vorbei ist. Und wie spät haben wir es? 21:22 Uhr, meine Lieben.

Tja, so sieht es aus. Wie spät? 21.33 Uhr, nur knapp eine halbe Stunde bin ich noch für euch da, meine Lieben. So, jetzt habe ich für euch einen Remake, der zelebriert in diesen legendären Kontrast in einem völlig neuen Gewand. Naja, so neu ist er nicht mehr. Es holt uns ab in der coolen, fast melancholischen Stille des Sprechgesangs, nur um uns in den nächsten Moment mit puren modernen Clubpower mitten in den ultimativen Partyrausch zu katapultieren. Ja, und da katapultiere ich euch jetzt nämlich hin. Hier ist Logik Pro mit, ja, Skandal im Sperrbezirk.

Ja, und das war auch eine neue Single von den Christian Benz, All In. Den hatte ich auch schon im Interview gehabt. Er stammt aus Österreich. Ein ganz, ganz netter, sympathischer junger Mann. Genau. So, wir machen weiter mit dem nächsten Titel. Und es gibt auch Phasen im Leben, meine Lieben, da wird ein die eigene Einsamkeit erst so richtig bewusst. Du gehst durch die leisen Stunden des Tages, blickst auf die kleinen alltäglichen Momente zurück und merkst, wie zerbrechlich alles eigentlich ohne diese eine ganz besondere Person an deiner Seite wäre. Genau so sieht es aus. Und hier habe ich die Nicole Freitag, die hat ja einen ganz schönen Titel, auch sehr schön gemacht, ohne dich. Und das um 21 Uhr und ich guck mal auf mein Handy, 44, genau, 21 Uhr und 44. Denn meine PC-Uhr geht nämlich eine Minute nach. Und das geht natürlich nicht. Bitteschön.

0: So, meine Lieben, habe ich euch schon erzählt, dass das die letzte Anmoderation war?
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0: So, jetzt zeige ich für euch noch die Sterne von Rom von Gigi Anderson und Anne Britz Tag für Tag eine neue Tour.

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meine lieben Zuhörer, das war's schon wieder. Meine Sendezeit ist leider vorbei, aber ihr müsst nicht traurig sein, ihr hört mich ja bald wieder. Ich wünsche euch noch einen schönen Abend und vor allen Dingen, die krank sind, wünsche ich ganz, ganz schnelle Genesung, dass ihr ganz schnell wieder gesund werdet. Bleibt gesund oder werdet gesund. Genau. Eure Moderatorin Harmonie. Dann sage ich mal tschüss. Den bekommt ihr auch wieder. Jawohl. Wie immer. Ich bin dann mal weg. Tschüss.

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1: 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Viele Wolken und im Norden.
2: Die offiziellen deutschen Charts werden von GFK Entertainment im Auftrag des Bundesverbandes Musikindustrie BVMI ermittelt. Sie decken 90% aller Musikverkäufe ab und sind das zentrale Erfolgsbarometer für Industrie, Medien und Musikfans. Basis der Hitlisten sind die Verkaufs- bzw. Nutzungsdaten von ca. 2600 Händlern, Filialen sämtlicher Absatzwege. Dazu zählen der stationäre Handel, E-Commerce-Anbieter, Downloadportale und Streaming-Plattformen.
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4: Ja, einen wunderschönen guten Abend hier beim Chartbreaker mit eurem Sascha Mario Kastner. Ich freue mich, dass ihr eingeschaltet habt und dabei seid wieder Montag 22 bis 0 Uhr. Ja, was haben wir denn da? Zartmann, tau mich auf, ist raus. Olivia Rodrigo mit Stupid Song, ebenfalls raus. Bad Bunny mit New Variole, ebenfalls raus. Millennium Kid und GBS mit vielleicht auch raus. Also, ihr seht, wir haben auf jeden Fall mindestens 4 Songs, die neu dabei sind. Genau. Und die habe ich natürlich für euch auch ja etwas mehr Informationen dabei und freue mich natürlich, euch darüber zu informieren. Ja, erstmal auch liebe Grüße an alle, die zuhören, wie zum Beispiel, ja, die liebe Jessie, die liebe Gitte, die liebe Franzi, die liebe Jenny, die liebe Moni, die liebe Martina, ja, der liebe Jack, Jürgen, der Stefan, der Kai, der andere Stefan, der Jochen, der Adreo und. Ja, und ich würde sagen, wir machen nachher noch eine weitere Grußrunde und starten jetzt erstmal richtig durch mit Platz Nummer 30, würde ich mal ganz so behaupten. Genau, Platz 30, ein Song, der ja auch wirklich sehr, sehr bekannt ist und auch mega Spaß macht, würde ich jetzt mal ganz einfach behaupten. Und zwar, ja, ich habe mich hier jetzt vertan. Ein neuer Song, DJ Goya mit My Chico, ist für euch auf Platz 30 dabei, neu eingetreten in die Top 30. Und danach auf Platz 29 ein alter Bekannter, Alex Warren mit Fever Dreams, schon seit Wochen mit in den Top 30 dabei. Allerdings immer wieder richtig weit abgestiegen. Aber ich würde sagen, hören wir einfach doch mal rein und mehr gibt's nachher auf die Uhr.
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0: So schnell kann es gehen. Platz 30 und Platz 29. Ihr wollt euch da ja eigentlich auch noch ein paar, ja, wie soll man sagen, ein paar Facts dazu sagen. Auf Platz 30 natürlich ein Neueinsteiger, damit auch eine beste Platzierung auf Platz 30. Auf Platz 29 Alex Warren, letzte Woche auf Platz 24, 18 Wochen dabei, beste Platzierung bisher Platz 5. Auf Platz 28 haben wir DC 52 mit Balotelli. Letzte Woche auf Platz 17, also um 11 Plätze nach hinten verschlechtert, 3 Wochen dabei. Ja, und beste Platzierung war daher dann ja auch Platz 11. Auf Platz 27 ein weiterer Neueinsteiger, Juju featuring RAF Camera mit Komm näher. Eine Woche dabei, dadurch eben auch hier jetzt die Platzierung 27 bekommen, beziehungsweise auch erhalten, sage ich jetzt einfach mal. Ja, die Platzierungen sind vom 3.7.2026 wurden diese Charts ausgewertet von der GfK. Vielen Dank auch an die GfK Entertainment Group für die Ausnahmeregelung für den Chartbreaker. Genau. Und liebe Grüße auch an meinen Bergfest-Kollegen. Und zwar liebe Grüße an die Sabine Baumeister, an den Heiko, an den lieben Klaus und natürlich an den Andreas. Auch liebe Genesungsgrüße. Genau. So, ich würde sagen, wir starten dann einfach weiter und durch mit Platz 28, einem weiteren Neueinsteiger.
1: Platz 28.

Ja, komm näher. Habt ihr bestimmt mitbekommen, dass es eigentlich eine Erweiterung eines uralten Songs ist. Seid ihr draufgekommen, wessen? Na, ich verrate euch nicht. Denkt mal ein bisschen noch drüber nach. Wir haben natürlich weitere richtig gute Songs hier im Chartbreaker. Und zwar auf Platz Nummer 27 ein weiterer. Auf Platz 26. Jetzt habe ich mich vertan, weil ich die Crack gesehen habe. Auf Platz 26, letzte Woche auf Platz 27, Mowise Dijon mit Pilé. Seit 2 Wochen dabei, beste Platzierung, die Platzierung der letzten Woche, Platz 26. Auf Platz 25, letzte Woche auf Platz 23, um 2 Plätze verschlechtert, Katy Perry mit The One That Go Away.

0: ein mega, mega, mega Song, wie ich finde. Ich weiß nicht, was ihr davon haltet. Manche finden es ja nicht so toll, aber ich finde es wirklich cool, dass eben diesen Song gibt und vor allem, dass der so weit mit vorne drinne ist. Auf Platz 23, letzte Woche auf 26, um 3 Plätze verbessert, Bebe Rexha und Faithless mit New Religion. 16 Wochen dabei, beste Platzierung bisher auf Platz 17. Auf Platz 22 einen weiteren Neueinsteiger, also in der ersten Woche dabei, Platz 22 sich gleich vereinnahmt, Reezy mit Comeback. Auch ein mega, mega Song, den man wirklich ja, in den Top 30 nicht vermissen darf. Ab durch die Mitte, Platz 24 und 23 für euch.
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0: Ja, das waren drei wirklich mega Hammer-Songs für euch in den Top 30 der deutschen offiziellen Single-Charts. Ja, ihr merkt, ich bin noch nicht ganz so auf der Höhe, aber ich bemühe mich und gebe mir wahnsinnig Mühe. Und wir haben Platz 21 erreicht, letztes Mal auf Platz 16, 5 Plätze nach hinten verschlechtert, Dominik Fick mit Baby Doll. 20 Wochen dabei, beste Platzierung bisher auf Platz 2. Auf Platz 20 haben wir auch einen richtig tollen Song, On the Floor, Jennifer Lopez featuring Pitbull. Letztes Mal auf Platz 13, 7 Plätze verschlechtert nach hinten, 61 Wochen dabei und gleich Platz 1 auch schon abgeräumt. Also da kann man nicht meckern. Ich würde sagen, wir hören direkt mal rein. Obwohl, machen wir noch einen dritten dazu. Komm, machen wir noch einen dritten dabei dazu. 9 Wochen dabei seit, ja, jetzt habe ich den Faden verloren. Platz 19 war die beste Platzierung, also die aktuelle letzte Woche. Platz 20 um einen Platz nach vorne verbessert. Hugel und Solto mit Jamaican oder Bam Bam auch genannt. Ja, ich finde den Song eigentlich ganz interessant, auch wenn er noch nicht so lange dabei ist. Aber nichtsdestotrotz darf man nicht vergessen, man fängt immer klein an.
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0: Boah, die Zeit vergeht. Wir sind schon auf Platz Nummer 18 gelandet. Jawohl, auch ein wirklich mega Song, der auch schon recht weit vorne war. Und zwar als Einstiegsplatz Platz Nummer 1. 38 Wochen dabei. Diese Woche Platz 18, letzte Woche auf Platz 11 Bad Bunny und DTMF. Auf Platz 17 immer noch tummeln sich Hunter X, EJ, Andrew Nuna, Ray Amy, K-Pop Diamond Hunters Cast. Seit 53 Wochen und mehrfach, wochenlang auf Platz 1 gewesen. Letzte Woche bereits schon auf Platz 19, jetzt direkt nochmal um 2 Plätze verbessert.
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0: Ja, und jetzt kommen wir zu dem zweiten Song von Alex Warren auf Platz 16 in den Top 30 der deutschen offiziellen Singlecharts. Und zwar Ordinary, letzte Woche auf Platz 21. Also wir sehen, er war schon am Absteigen, so wie ich es euch schon vor ein paar Wochen, sage ich mal, prophezeit habe. Oh, ich bin ein Prophet. Prophet der Charts. Ja, genau. Jetzt wieder zurück auf Platz 16, also um 5 Plätze wieder verbessert. Seit 73 Wochen dabei und sagenhafte 8 Wochen hintereinander in dieser Zeit auf Platz 1 gewesen. Auf Platz 15 Michael Jackson mit Beat It. 45 Wochen dabei, beste Platzierung bisher, Platz 2. Oh ja, und letzte Woche auf Platz 14, also um einen Platz verschlechtert. Das kann man diesem Hit schon verzeihen. Und ja, ich würde sagen, starten wir gleich mal los, verlieren wir keine Zeit, weil die haben wir ja nicht. Viel zu kurz, 2 Stunden sind immer viel zu kurz.
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1: 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Genau. Und am Sonntag normalerweise, wenn er gesund ist, liebe Grüße und Genesungswünsche von dieser Stelle. Unser Wachermacher, unser lieber Andreas Hoffmann. Genau. Ich wünsche euch auf jeden Fall viel Vergnügen heute Abend noch hier von 22 bis 0 Uhr der Chartbreaker mit Sascha Mario Kastner aus dem Sendestudio im Illertal aus der Eisenhorn. Auf Platz 14 haben wir auch einen ganz coolen Hit, der jetzt die dritte Woche dabei ist und auf Platz 14 die beste Platzierung und zwar die aktuelle mit AK außer Kontrolle hin und her. Ja, manchmal bin ich auch ein bisschen außer Kontrolle, das muss ich ja sagen. Ich bin auch manchmal ein ganz schön großes Rindvieh. Ja. Auf Platz 25 war dieser Song letzte Woche, diese Woche um 11 Plätze verbessert. Auf Platz 13 letzte Woche, auf Platz 15 zwei Plätze verschlechtert. Taylor Swift mit The Fate of Ophelia. 39 Wochen dabei, beste Platzierung, Platz Nummer 1. Da hören wir doch ganz geschwind ein bisschen rein, gell?

0: Rouge, da sind wir auf Platz 12 gelandet. Genau, Platz 12, auch ein mega, mega Song. Letzte Woche auch schon auf Platz 12, Rayo mit Where's My Husband. Platz 2, die beste Platzierung, 41 Wochen dabei. Auf Platz 11, der nächste Neuensteiger, 6PM Records und Sosa La M mit Love Sick. Erste Woche dabei, beste Platzierung, Platz 11. Also wir marschieren jetzt schon wirklich kräftig in die Top 10 Platzierungen.
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So schnell geht's zu Platz 10. Platz 10 hat kein geringere als Michael Jackson mit Billie Jeans. Ja, Jean, warum ich das so ist? Ja, ganz einfach, weil eben dieses Event gerade so rumtingelt in Deutschland, wo die ganzen Michael Jackson Songs eben wieder richtig belebt werden. 61 Wochen dabei, beste Platzierung bisher, Platz Nummer 2, Michael Jackson, Billie Jean, letzte Woche auf Platz 9, um einen Platz verschlechtert, aber das macht nichts. Auf Platz 9, letzte Woche auf Platz 8, um einen Platz ebenfalls verschlechtert, The Killers mit Mr. Brightside. Seit 89 Wochen dabei, beste Platzierung auf Platz Nummer 8.

weiter geht's natürlich hier ganz flott mit Platz 8. Platz 8, auch ein cooler, cooler Song. Ja, ihr werdet euch denken, was hat er denn jetzt wieder? Letzte Woche auf Platz 7 um einen Platz verschlechtert, Tame Impala mit Dracula. 21 Wochen dabei und direkt auf Platz 1 damals eingestiegen. Und ich finde diesen Song abartig. Sorry, Gott sei Dank, wir haben es nach 22 Uhr. Geil, weil irgendwie hat er was. Ja, manchmal spinne ich auch ein bisschen rum, aber ich glaube, das ist auch was, wo mich dann auch wieder ein bisschen auszeichnet, doch ein kleines Unikat zu sein. Sarah Larson hat sich Platz 7 geschnappt, letzte Woche Platz 5 um 2 Plätze verschlechtert mit Lush. Live, 81 Wochen dabei und auch mehrfach sich den Platz 1 unter den Nagel gerissen und eben auch diesen Preis eingeheimst. Ja, machen wir direkt mal weiter.

0: war Wuhuhu, wir sind auf Platz 6 gelandet. Ein mega Song, der gefällt mir unwahrscheinlich gut, weil er so irgendwie für mich zumindest als ja, Andersthörenden, sage ich jetzt einfach mal, so Spezialeffekt drin hat, dass ich höre, wie der Sound um meinen Kopf drumherum wandelt. Und zwar Justin Bieber featuring Nicki Minaj mit Beauty and a Beat. 24 Wochen dabei und davon etliche Wochen auf Platz 1 gewesen. Letzte Woche auf Platz 4, um 2 Plätze verschlechtert, aber ich denke, da wird sich nochmal was in Richtung Spitze tun. Auf Platz 5, letzte Woche auf Platz 6, um einen Platz verbessert. Ein Megasong, 12 Wochen dabei, beste Platzierung, die aktuelle 5. Platzierung. Temper City mit Self-Aware, auch ein mega cooler Song. Der Song geht so wirklich in Richtung, ja, 50 Shades of Grey oder, ja, ich hatte ja auch mal ein Format, das hieß Hot and Sexy, beziehungsweise das habe ich immer noch und da spielen lauter so Bedroom Songs, sag ich jetzt mal, oder Bathroom Songs oder wie man die auch immer nennen mag. Ja, jetzt Platz 6 und Platz 5 für euch, weil ich muss schon wieder Gas geben, sonst hänge ich hinten dran. Ja, mein Name ist Sascha Mario Kastner und ich freue mich, dass ihr eingeschaltet habt. Herzlich willkommen an alle Hörer und natürlich an alle Lieblingsstationen. Ab durch die Mitte jetzt mit Platz 6 und Platz 5.
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Ja, jetzt sind wir auf Platz 4 gelandet, ja, und das ist natürlich ein mega, mega Song, kann man nicht anders sagen, ein Neueinsteiger, Bonus, MC, Xuz und Chucklers mit Sprite. Die erste war dabei, beste Platzierung, dadurch natürlich Platz 4, letzte Woche schon auf Platz 3, diese Woche ebenfalls auf Platz 3, 6 Wochen dabei, beste Platzierung, Platz 3, Summer Jam und Billa Joe mit Kilimanjaro. Und dann sind wir auch schon fast am Ende. Ich würde sagen, nichtsdestotrotz starten wir richtig durch, weil es wird eng. Sehr eng.

So, jetzt sind wir auf Platz 2 und 1. Seid ihr so gespannt wie ich? Naja, okay, ich bin nicht gespannt, weil ich weiß es ja. Auf Platz 2, letzte Woche auf Platz 1. Und auf Platz 1, letzte Woche auf Platz 2. Also, dreh mich, Stühlchen, Hütchen, deck mich oder irgendwie so ähnlich. Na, irgendwie hieß es doch. Auf Platz 2, letzte Woche auf Platz 1. Kitschkrieg mit Blumengarten und Sharon Davids mit Gut genug. 6 Wochen dabei, beste Platzierung, Platz 1. Auf Platz 1, letzte Woche auf Platz 2. Shakira und Burner Boy mit Die Die. 6 Wochen dabei, so wie Platz 2. Oh, das hat sich gereimt. Beste Platzierung bisher, Platz 1. Ja, und ich würde sagen, ich verabschiede mich direkt auch bei euch. Ich habe mich gefreut, dass ihr eingeschaltet habt. Ihr seid echt immer ein mega Publikum. Ihr könnt auch gerne mal gucken bei Facebook auf der Chartbreaker. Da könnt ihr auch gerne mal ein Grüßlein hinterlassen oder auch mal sagen, ob es euch gefallen hat. Ich würde mich freuen. Oder besucht mich einfach unter Sascha Mario Kastner auf Facebook. Da könnt ihr mich auch anschreiben. Da freue ich mich natürlich auch ganz arg. Ja, und jetzt viel Spaß mit den letzten Platzierungen. Wir hören uns nächste Woche Montag 22 bis 0 Uhr. Selbe Stelle, selbe Welle. Bussi, bussi, ciao, ciao, bye, bye. Macht's gut, bis dann. Euer Sascha Mario Kastner aus dem Mellertal, aus dem Sendestudio in Weißenhorn.

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